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0: Schalopper. 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
1: Das Kind muss ins Krankenhaus. Oh je, das ist eine ernste Angelegenheit. Erstens, weil da eine Krankheit ist, die zu Hause nicht behandelt werden kann. Und zweitens, weil das Kind außer Haus muss, ins Krankenhaus, weit weg von Mama und Papa und Bruder und Schwester. Tag für Tag, Nacht für Nacht getrennt von der Familie. Langeweile und Alleinsein, vielleicht auch Angst, stellen sich ein. Kinder auf der Krankenstation sind ein Problem, das man nicht ernst genug nehmen kann. Das dachte sich auch eine engagierte Seniorin aus Neumünster. Gerlinde Behnke stellte die Idee, Kindern im Krankenhaus vorzulesen, im Seniorenbüro vor. Und hier hat man sie dabei gerne unterstützt. Schon wurde eine Gruppe gebildet, damit die Kinderbetreuung Struktur und Organisation bekam. Die ehrenamtlichen Helferinnen wurden zu einem festen Bestandteil des Kinderkrankenhauses. Die Truppe bekam einen merkwürdigen Namen. Die Initiatorin des Projektes besaß einen Hund, von dem sie immer wieder erzählte. Und so wurde sie zu Oma Hund. Und die weiteren Ehrenamtlichen ergaben das Co. Das Projekt hat vor allem in den ersten Jahren viel Aufmerksamkeit erhalten. Es wurde durch die Presse und andere Medien bekannt gemacht. Wie spielte sich die Betreuung ab? Die freundlichen Frauen erscheinen auf der Station und verbringen Zeit mit den kleinen Patienten. Sie sprechen mit den Kindern, sie lesen ihnen vor, sie spielen mit ihnen Gesellschaftsspiele, aber auch Karten- und Brettspiele. Gelegentlich werden die Kinder auch geschminkt. So vertreiben die guten Geister die Langeweile. Das ist nicht nur ein Geschenk an die Kinder, sondern auch eines an die Eltern. Die freuen sich, dass ihre Kinder spielerisch betreut werden. Falls sie selbst nicht täglich am Krankenbett erscheinen können, der Betreuungsdienst ist auf Posten. Es sind 11 ehrenamtlich engagierte Seniorinnen und ein Senior, die hinter dem ungewöhnlichen Namen der Initiative stecken. Ein Engagement zum Wohle der Kinder. Ein lobenswertes Projekt und nebenbei eines, das den Senioren auch Freude und Befriedigung vermittelt. Aber leider, am 27.05.2025 erscheint im Holsteinischen Kurier die Meldung, dass das Betreuungsprojekt eingestellt wird. Nachdem während der Corona-Krise eine lange Zwangspause eingelegt werden musste, kam das Projekt nicht wieder richtig in Schwung. Im Kurierartikel heißt es, Zitat, wir waren so froh, als wir Anfang des Jahres wieder endlich auf die Station konnten. Wir hatten das Spielen mit den Kindern sehr vermisst während der Zeit. Zitat Ende. Aber die Resonanz der letzten Jahre stellte sich nicht wieder ein. Man war auf der Station wieder willkommen, aber der Bedarf, die Abrufhäufigkeit, nahm deutlich ab. Im Laufe der Jahre hat, so heißt es in dem Zeitungsartikel, sich die Arbeit für die Ehrenamtlichen verändert. Mit dem Smartphone ist die Bereitschaft, herkömmliche, sagen wir, analoge Spiele zu spielen, deutlich zurückgegangen. Viele Kinder kennen diese Spiele nicht mehr, weil sie zu Hause nicht gespielt werden. Das Handy hat sich in den Kinderzimmern eingenistet. Mensch, ärgere dich nicht, Uno oder Halma sind uninteressant. Wenn die nette Frau im Krankenhaus diese Spiele vorschlägt, winkt so manches Kind ab. Was auf dem Screen abgeht, erscheint ihm deutlich interessanter. Und fürs Handy braucht es die Betreuung nicht. Schade auch. Schade für die Kinder. Schade für die Eltern, schade für die Station, schade für die Seniorinnen. Ich will hier jetzt gar nicht über die Warnung von Psychologen und Lehrern dozieren. Die meisten von uns wissen ja, dass Smartphones im Leben unserer Kinder und Jugendliche eine bedenkliche Rolle spielen. Es gibt Psychologen und Ärzte, die auf hohes Suchtpotenzial der kleinen mobilen Computer hinweisen und die ganz klar davor warnen, dass zu lange Nutzung zu mentalen und psychischen Begleiterscheinungen führen, die der Generation Kopf unten wenig dienlich sind. Im Zusammenhang mit der Aufgabe des Projekts am FEK ist auf einen anderen, vielleicht noch wichtigeren Punkt hinzuweisen. Bei Handyspielen fehlt die menschliche Begegnung. Die Handyspiele mögen noch so toll sein, es fehlt das menschliche Gegenüber, der Blick in die Augen des Mitspielers, die kommentierende Stimme der Mitspielerin, der freundliche Stups, das gemeinsame Lachen. Das macht das Wesen eines Karten- oder Brettspiels aus. Hier sitzen Personen gemeinsam am Tisch oder im Krankenhaus am Bett und haben ihren Spaß. Irgendein kluger Philosoph hat gesagt, man lernt das Menschsein nur von Menschen. Ich finde, dass das in Bezug auf die Entwicklung von Kindern ein wirklich bedeutungsschwerer Satz ist. Vom Handy lernen sie das Menschsein ganz gewiss nicht. Kinder brauchen den Kontakt zu anderen Menschen, denn sie lernen ja noch, wie es im Leben zugeht, wie man sich sozial verhält, woraus es im Zusammenleben ankommt. Da sind Begegnungen live, Spiele im sozialen Umfeld von besonderer Bedeutung. Weil das so ist, ist es schade, dass so ein Projekt, das sich um diese Kontakte in besonderem Umfeld kümmerte, nicht weitergeführt wird. Und leider können wir die Augen auch nicht davor verschließen, dass es sich um ein Indiz für die allgemeinen Verhältnisse in der Gesellschaft handelt.

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4: 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Von Women Defend Rojava.
5: Liebe Freundinnen, die Zukunft der YPG. Die Diskussionen über die Zukunft der Frauenschutzeinheiten YPG wurden fortgesetzt. Diskutiert wird der Vorschlag, die YPG als spezialisierte Antiterroreinheiten unter Beibehaltung ihrer Autonomie an das syrische Innenministerium anzubinden. Diese Gespräche dauern weiterhin an und es wurde noch keine endgültige Entscheidung getroffen. Die YPG hatte in einer offiziellen Erklärung ihre Bereitschaft zur Diskussion über diesen Vorschlag deutlich gemacht und betonte, wie wichtig es ist, ihren durch jahrelangen Kampf errungenen besonderen Status, ihre Rolle und ihre Position zu bewahren. Für das Recht auf Bildung in der Muttersprache. In dieser Woche gab es in Rojava zahlreiche Reaktionen auf die Entscheidung des syrischen Bildungsministeriums, den Unterricht in kurdischer Sprache auf 3 bis 4 Unterrichtsstunden pro Woche zu beschränken. Entsprechend einer Erklärung der Übergangsregierung wird die kurdische Sprache zwar als offizielle Sprache anerkannt, allgemeiner Schulunterricht soll allerdings nur in arabischer Sprache stattfinden. Einige Studiengänge werden vermutlich wahlweise in kurdischer Sprache möglich bleiben. SchülerInnen und Studierende sowie AnwohnerInnen und Frauenorganisationen gaben Erklärungen ab und organisierten Proteste, in denen sie betonten, dass Kurdisch nicht nur ein Schulfach sei, sondern eine grundlegende Sprache der Bildung und des Wissens, sowie ein wesentlicher Bestandteil der gesellschaftlichen Identität. SchülerInnen und Universitäten warnten davor, dass eine Änderung der Unterrichtssprache nach jahrelangem Unterricht auf Kurdisch die schulischen Leistungen und die psychische Stabilität der SchülerInnen beeinträchtigen und gleichzeitig Kurdisch als Sprache der Wissenschaft und des Wissens schwächen könnte. Frauenorganisationen betonten zudem die Notwendigkeit, das Recht der Kinder auf Bildung in ihrer Muttersprache zu gewährleisten und forderten, dieses Recht verfassungsrechtlich und gesetzlich zu schützen. Sie hoben hervor, dass der Aufbau eines demokratischen, pluralistischen Syriens auf Gleichberechtigung und Respekt für die verschiedenen Sprachen und Identitäten des Landes beruhen müsse. In diesem Kontext setzten die Kinder in Kobane auch ihr 9. Kinderfest, bei dem sie musikalische, theatralische und künstlerische Darbietungen auf Kurdisch präsentierten. Sie betonten, dass die Bewahrung ihrer Sprache und Kultur ein Grundrecht sei und dass die Verbindung der Kinder zu ihrer Muttersprache und Kultur für die Gestaltung ihrer Identität und Zukunft unerlässlich sei. Anhaltende Bemühungen um die Rückkehr von Vertriebenen. Auch das Thema der Rückkehr von Vertriebenen stand diese Woche weiterhin im Mittelpunkt. In Aleppo fand ein breit angelegtes Treffen statt, um die Arbeit des Integrationsausschusses und die Pläne für die Rückkehr von Vertriebenen in ihre Städte und Dörfer zu erörtern. Bei dem Treffen wurden sicherheitsrelevante, administrative und versorgungsbezogene Vorkehrungen behandelt, die zur Erleichterung ihrer Rückkehr erforderlich sind, wobei die Bedeutung der Koordination zwischen den zuständigen Behörden zur Gewährleistung sicherer und stabiler Bedingungen hervorgehoben wurde. In Bezug auf Serdekanie betonten vertriebene Frauen, dass die Rückkehr in ihre Häuser ein Grundrecht sei, auf das sie nicht verzichten würden. Sie hoben jedoch hervor, dass die Rückkehr unter sicheren und stabilen Bedingungen erfolgen müsse, einhergehend mit der Instandsetzung von Häusern, der Wiedereröffnung von Straßen und Schulen sowie der Bereitstellung der grundlegenden Lebensgrundlagen. Geld- und Ölpolitik und Auswirkungen auf die Lebensbedingungen der Bevölkerung. Während die autonome Selbstverwaltung bis zuletzt insbesondere die Produktion von Brot sowie die Stromversorgung der Bevölkerung durch reduzierte Preise und vorrangige Versorgung förderte, hat die Übergangsregierung diese vorrangige Versorgung in der Region Hesseke eingestellt. Grund dafür sind die Aufhebung spezieller Preise für den Dienstleistungssektor, ebenso wie eine schlecht organisierte Währungsumstellung in der Region. Als Folge davon wurden in den letzten Tagen Bäckereien ebenso wie Generatoren nicht mehr mit Diesel beliefert. In Chamislo wurde ebenso die Versorgung mit Mehl eingestellt. Viele Haushalte blieben ohne Brot und Elektrizität. Auch die Wasserversorgung sowie die Müllabfuhr sind von den steigenden Dieselpreisen und der fehlenden Versorgung betroffen und können ihre Dienstleistungen nur noch eingeschränkt anbieten. Insbesondere in der Stadt Hesseke, die immer noch abhängig ist von der Versorgung mit Wasser über Wassertankwägen, hat dies weitreichende Auswirkungen auf die Lebensbedingungen und Gesundheit der Bevölkerung. Neben Protesten suchen Bevölkerung und Institutionen nach Lösungen für die anhaltende Krise. In Chamischlo fand dazu ein Treffen mit Vertretern aus Verwaltung, Dienstleistung, Gesellschaft und Wirtschaft statt, um gemeinsam an einem Plan zur Verbesserung der Versorgungs- und Wirtschaftslage der Region zu arbeiten. Damit senden wir euch revolutionäre Grüße aus Rojava.
6: Und so sicher!

0: Moin, mein Name ist Cora Braun. Ich arbeite im Digital Learning Campus Neumünster. Wir sitzen im Login Gründerzentrum der Wirtschaftsagentur und sind dort seit Oktober letzten Jahres am Start. Der Digital Learning Campus oder auch kurz DLC ist ein schleswig-holsteinweites Bildungsnetzwerk mit einer großen Zahl an Trägern im Hintergrund. Es sind tatsächlich alle Hochschulen aus dem Land mit dabei und verschiedene Träger aus Wirtschaft und Gesellschaft. Und wir alle haben das Ziel, Zukunftskompetenzen zu stärken. Der Gedanke dahinter ist, dass Digitalisierung unseren Alltag verändert und alle Menschen sollten die Möglichkeit haben, diese Veränderung zu verstehen, aber vor allem auch sie aktiv mitzugestalten. Deswegen bieten wir im Digital Learning Campus gezielt Veranstaltungen und Workshops an, wo wir versuchen, diese Kompetenzen zu stärken. Thematisch liegt der Fokus dann unter anderem auf künstlicher Intelligenz, Programmieren, Informatik, damit einhergehend aber auch so Sicherheitsthemen rund um Datenschutz, aber auch Hacking. Wir hatten was zu Social Media, also eine relativ breite Palette an digitalen Themen, die wir dann adressieren. Getragen wird das Ganze von der Europäischen Union und dem Land Schleswig-Holstein. Und das ermöglicht uns tatsächlich im ganzen Land Lernorte zu betreiben. Das heißt, wir sitzen vor Ort in Flensburg, Kiel, Lübeck, aber auch Eckernförde, Heide, Itzehoe, Elmshorn, Bad Oldesloe und vor allem auch hier in Neumünster. Wir versuchen, besonders niedrigschwellig zu sein, um wirklich auch alle mitnehmen zu können. Deswegen sind alle Angebote bei uns, egal wo, im ganzen Land kostenlos und immer offen. Das heißt, es darf wirklich jede Person vorbeikommen. Das sind SchülerInnen, Studis, Beschäftigte, Unternehmen, Eltern, Senioren, also wirklich alle Personen, die neugierig sind und noch was lernen möchten. Wie kann man jetzt zu unseren tollen Angeboten finden? Wir haben eine Webseite im Internet, wo man alles finden kann, was wir im ganzen Land machen. Das ist www.dlc.sh. Dort kann man nach Themen filtern, aber auch nach Orten. Das heißt, wir können gezielt schauen, was es hier in Neumünster gibt. Oder was Sie auch machen können, ist regelmäßig hier im Freien Radio Neumünster sich die Veranstaltungstipps anzuhören. Denn hier gibt es nämlich gleich auch den ersten Veranstaltungstipp für nächste Woche von Frank. Und ich freue mich, Sie und euch irgendwann im Digital Learning Campus Neumünster auch persönlich begrüßen zu dürfen.
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0: Hallo, wer, was? Oh, Moment. Alter, schon acht oder was?
1: Ey, Mann, ich verarsche.
0: Was denn, hab ich verpennt?
1: Kannst du mal einmal deine scheiß Mailbox abhören, Alter? Wo bist du denn den ganzen Tag?
0: Ich hab heute geschlafen. Ja.
1: Hör mal deine Mailbox ab. Hör mal deine Mailbox ab, dann können wir uns sowieso erschießen.
0: Handy war aus. Ja.

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1: Den folgenden Text kann man sich aus dem Internet holen. Unter Lyrics Flair. Flair ist ein Deutschrapper. Unter dem Titel Playboy bekommen wir Folgendes zu lesen. Ich zitiere wörtlich, allerdings setze ich bei Vulgärausdrücken die Silben aus. Gehen Sie, liebe Hörerinnen und Hörer, davon aus, dass es sich jeweils um zotige Bezeichnungen von Geschlechtsorganen oder um Geschlechtsverkehr handelt. Ich zitiere. Wir haben G. Es war nicht Liebe und nein, Mann, Liebe auf keinen Fall. Wenn ich mal wollte, habe ich sie G. Sie war jung, ich war jung. Na und? Ich mach's bei jeder so. Es hatte nichts mit dir zu tun. Gar nichts mit dir. Was los? Ich wollte nur ihre T sehen. Komm, zeig deine T. Ha! Sie hat andauernd gejammert, andauernd geklammert. Ich hab sie nur andauernd ge. Mir war egal, ob es ihr gut geht oder auch nicht. Scheißegal, Mann. Zum Sofa, zum Tisch, geh. In ihrer Wohnung und tschüss. Oh yeah. Was glaubst du, wer du eigentlich bist? Du könntest froh sein, hier zu liegen. Guck, wie scheiße du bist. Wie scheiße, du Bitch. Ich dich Montag bis Sonntag und auch länger. Wenn du die Tage hast, ruf mich an. Ruf sofort an, sofort. Ich bin nicht irgend so ein Popstar. Geh zu Giovanni, komm, komm. Ich bin der Typ, der dich G hat. Der Typ, der immer Bock hat. Weiber zu. Zitat Ende. Primitiv, dumm, sexversessen, frauenverachtend. In der Deutschrap-Szene ist Frauenverachtung ein Leitthema. Hier werden in den Texten nicht sexistische Anspielungen gemacht. Hier wird, wie wir soeben gehört haben, gnadenlos zugeschlagen. Wenn die Szene unter sich bliebe, wäre das schlimm genug. Frauenhass, der sich innerhalb begrenzter Gruppen auf eigenem Terrain austobt, ist inakzeptabel und hochgradig unsympathisch, aber er ist nicht so gefährlich und ansteckend wie jener, der an die breite Öffentlichkeit gelangt. Rapper sind nun einmal Männer, die ihre Lieder, ihre Botschaften unter Ausnutzung aller medialen Möglichkeiten an die Öffentlichkeit bringen. Ob Konzert oder YouTube-Video, ob CD, sie leben geradezu von der Resonanz ihrer Fans. Sie wollen gehört werden und sie werden gehört. Das Lied Sex und Gewalt von Finch Asozial kann man sich jederzeit auf YouTube anhören. Da heißt es dann, ich will keine Frau, ich will Hoes. Sie müssen blasen wie Pros. Oder die Bitch muss bügeln, muss sein. Wenn nicht, gibt's Prügel, muss sein. Zitat Ende. Gewaltfantasien, Beleidigung und Macho-Gehabe. Noch einmal wörtlich, aber unter Ausblendung der vulgären Begriffe. Du bist ne F, die nach zwei Glas Bier auf der Theke tanzt, aber laber uns nicht voll mit deinem Mädelkram. Eine Frau bleibt auf Ewigkeit ein Gegenstand. Zitat Ende. Schlimmer geht es wirklich nicht. So geht es den ganzen Song durch und Rapper-Songs sind lang, sehr lang.

Der Song ist gespickt mit ekelerregenden frauenfeindlichen Aussagen. Er wurde bereits 3 Millionenfach aufgerufen. Frauenverachtung, Frauenhass, Gewaltverherrlichung und, wie man hinzufügen muss, unüberbietbare Dummheit. Zirkuliert nicht hinter vorgehaltener Hand oder in verdunkelten Hinterzimmern auf geheimen Internetseiten. Nein, es breitet sich ungehemmt im Lichte des Tages aus. Mit 3 Klicks kann es sich jedermann auf den Bildschirm holen. Oft hört man beschwichtigende Kommentare wie diese: Das ist doch nur Musik oder es handelt sich doch um Kunst. Kunst? Oh je, wo kommen wir hin, wenn wir das als Kunst betrachten? Musik ist es schon, aber keine kunstvolle. Vor allem aber ist es dies. Es ist zur Schau gestellte widerliche Missachtung der Menschenwürde. Es werden Hassbotschaften in die Öffentlichkeit geschleudert. Frauen wird das Menschsein abgesprochen. Sie werden zu reinen Lustobjekten degradiert. Gewalt wird verherrlicht. Diese Verse geistern seit Jahren durchs Internet. Und die Gesellschaft nimmt's hin. Unglaublich, dass sie sich parallel zur MeToo-Debatte halten konnten und können. Völlig unverständlich auch, dass Verse, wie die eben zitierten, überhaupt an die Öffentlichkeit gelangen dürfen. Müsste nicht hier staatlicherseits ein eindeutiges Verbot ausgesprochen und Autoren wie Internetplattformen sanktioniert werden? Übrigens ist es nicht so, dass die Rapper mit Kritik umgehen können oder gar Einsicht zeigen. Sie bezichtigen ihre Kritiker, die Freiheit der Kunst und der Meinung beschneiden zu wollen. Da ist dann von elitärer Arroganz und Bildungschauvinismus die Rede. Heterosexuelle Normalos der Mittel- und Oberschicht, so sagen sie, üben sich in Überheblichkeit. Soll man hier abwinken nach dem Motto, man hört und sieht doch auf den ersten Blick, dass hier nur Dummheit am Werke ist, zumal die musikalische Qualität doch auch kaum das Niveau von Alle meine Entchen erreicht? Soll man hier abwinken? Was soll's? Der Rapper entlarvt seine Gestörtheit doch von selbst? Wohl wahr, dass sie sich selbst entlarven, aber wir müssen uns klar machen, dass unter den Hörern wahrscheinlich auch viele Gestörte sind und dass es bei ihnen zu Resonanzerscheinungen kommen kann. Resonanz heißt mitschwingen, dann mitsingen und irgendwann mittun. In Anbetracht der Tatsache, dass sich eine neue Frauenfeindlichkeit entwickelt, muss man diese Texte als gefährlich bezeichnen. Sie können zu Brandbeschleunigern der Entwicklung zu neuem Frauenhass werden. Daher muss hier eine Zensur her. Unter dem Label Freiheit der Kunst darf nicht zur Vergewaltigung und Gewalt aufgefordert werden. Daher kann es keinen Zweifel daran geben, den Brandbeschleunigern muss das Handwerk gelegt werden. Werfen wir einen Blick auf England. Hier will die Regierung Starmer endlich handeln. Man spricht von einer nationalen Notlage. Jeden Tag werden allein in England und Wales etwa 3000 Fälle von Gewalt gegen Frauen und Mädchen gemeldet. Nun will Großbritanniens Innenministerin Yvette Cooper härter gegen Gewalt gegen Frauen vorgehen und Frauen- und Mädchenhass schon im Keim ersticken. Eine Kommission soll dem britischen Innenministerium ein Konzept vorlegen, wie die Regierung wachsenden Extremismus erfolgreich bekämpfen kann. Extremer Frauenhass, auch Misogynie genannt, soll demnächst ähnlich wie rechtsextremer oder islamistischer Extremismus in den Blick genommen werden. Ein Schritt in die richtige Richtung. Ähnliche Aktionen sollten auch bei uns eingeleitet werden. Die Kontrolle von Texten aus der Rapper-Szene wäre ein richtiger und wichtiger Baustein eines solchen Konzeptes gegen Frauenfeindlichkeit.

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5: Moin, mein Name ist Cora Braun. Ich arbeite im Digital Learning Campus Neumünster. Wir sitzen im Login-Gründerzentrum der Wirtschaftsagentur und sind dort seit Oktober letzten Jahres am Start. Der Digital Learning Campus oder auch kurz DLC ist ein schleswig-holsteinweites Bildungsnetzwerk mit einer großen Zahl an Trägern im Hintergrund. Es sind tatsächlich alle Hochschulen aus dem Land mit dabei und verschiedene Träger aus Wirtschaft und Gesellschaft. Und wir alle haben das Ziel, Zukunftskompetenzen zu stärken. Der Gedanke dahinter ist, dass Digitalisierung unseren Alltag verändert und alle Menschen sollten die Möglichkeit haben, diese Veränderung zu verstehen, aber vor allem auch sie aktiv mitzugestalten. Deswegen bieten wir im Digital Learning Campus gezielt Veranstaltungen und Workshops an, wo wir versuchen, diese Kompetenzen zu stärken. Thematisch liegt der Fokus dann unter anderem auf künstlicher Intelligenz, Programmieren, Informatik, damit einhergehend aber auch so Sicherheitsthemen rund um Datenschutz, aber auch Hacking. Wir hatten was zu Social Media, also eine relativ breite Palette an digitalen Themen, die wir dann adressieren. Getragen wird das Ganze von der Europäischen Union und dem Land Schleswig-Holstein. Und das ermöglicht uns tatsächlich im ganzen Land Lernorte zu betreiben. Das heißt, wir sitzen vor Ort in Flensburg, Kiel, Lübeck, aber auch Eckernförde, Heide, Itzehoe, Elmshorn, Bad Oldesloe und vor allem auch hier in Neumünster. Wir versuchen, besonders niedrigschwellig zu sein, um wirklich auch alle mitnehmen zu können. Deswegen sind alle Angebote bei uns, egal wo, im ganzen Land kostenlos und immer offen. Das heißt, es darf wirklich jede Person vorbeikommen. Das sind SchülerInnen, Studis, Beschäftigte, Unternehmen, Eltern, Senioren, also wirklich alle Personen, die neugierig sind und noch was lernen möchten. Wie kann man jetzt zu unseren tollen Angeboten finden? Wir haben eine Webseite im Internet, wo man alles finden kann, was wir im ganzen Land machen. Das ist www.dlc.sh. Dort kann man nach Themen filtern, aber auch nach Orten. Das heißt, wir können gezielt schauen, was es hier in Neumünster gibt. Oder was Sie auch machen können, ist regelmäßig hier im Freien Radio Neumünster sich die Veranstaltungstipps anzuhören. Denn hier gibt es nämlich gleich auch den ersten Veranstaltungstipp für nächste Woche von Frank. Und ich freue mich, Sie und euch irgendwann im Digital Learning Campus Neumünster auch persönlich begrüßen zu dürfen.
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7: Liebe Freundinnen,
5: Die Zukunft der JPG. Die Diskussionen über die Zukunft der Frauenschutzeinheiten JPG wurden fortgesetzt. Diskutiert wird der Vorschlag, die JPG als spezialisierte Antiterroreinheiten unter Beibehaltung ihrer Autonomie an das syrische Innenministerium anzubinden. Diese Gespräche dauern weiterhin an und es wurde noch keine endgültige Entscheidung getroffen. Die JPG hatte in einer offiziellen Erklärung ihre Bereitschaft zur Diskussion über diesen Vorschlag deutlich gemacht und betonte, wie wichtig es ist, ihren durch jahrelangen Kampf errungenen besonderen Status, ihre Rolle und ihre Position zu bewahren. Für das Recht auf Bildung in der Muttersprache. In dieser Woche gab es in Rojava zahlreiche Reaktionen auf die Entscheidung des syrischen Bildungsministeriums, den Unterricht in kurdischer Sprache auf 3 bis 4 Unterrichtsstunden pro Woche zu beschränken. Entsprechend einer Erklärung der Übergangsregierung wird die kurdische Sprache zwar als offizielle Sprache anerkannt, allgemeiner Schulunterricht soll allerdings nur in arabischer Sprache stattfinden. Einige Studiengänge werden vermutlich wahlweise in kurdischer Sprache möglich bleiben. SchülerInnen und Studierende sowie AnwohnerInnen und Frauenorganisationen gaben Erklärungen ab und organisierten Proteste, in denen sie betonten, dass Kurdisch nicht nur ein Schulfach sei, sondern eine grundlegende Sprache der Bildung und des Wissens sowie ein wesentlicher Bestandteil der gesellschaftlichen Identität. SchülerInnen und Universitäten warnten davor, dass eine Änderung der Unterrichtssprache nach jahrelangem Unterricht auf Kurdisch die schulischen Leistungen und die psychische Stabilität der SchülerInnen beeinträchtigen und gleichzeitig Kurdisch als Sprache der Wissenschaft und des Wissens schwächen könnte. Frauenorganisationen betonten zudem die Notwendigkeit, das Recht der Kinder auf Bildung in ihrer Muttersprache zu gewährleisten und forderten, dieses Recht verfassungsrechtlich und gesetzlich zu schützen. Sie hoben hervor, dass der Aufbau eines demokratischen, pluralistischen Syriens auf Gleichberechtigung und Respekt für die verschiedenen Sprachen und Identitäten des Landes beruhen müsse. In diesem Kontext setzten die Kinder in Kobane auch ihr 9. Kinderfest, bei dem sie musikalische, theatralische und künstlerische Darbietungen auf Kurdisch präsentierten. Sie betonten, dass die Bewahrung ihrer Sprache und Kultur ein Grundrecht sei und dass die Verbindung der Kinder zu ihrer Muttersprache und Kultur für die Gestaltung ihrer Identität und Zukunft unerlässlich sei. Anhaltende Bemühungen um die Rückkehr von Vertriebenen. Auch das Thema der Rückkehr von Vertriebenen stand diese Woche weiterhin im Mittelpunkt. In Aleppo fand ein breit angelegtes Treffen statt, um die Arbeit des Integrationsausschusses und die Pläne für die Rückkehr von Vertriebenen in ihre Städte und Dörfer zu erörtern. Bei dem Treffen wurden sicherheitsrelevante, administrative und versorgungsbezogene Vorkehrungen behandelt, die zur Erleichterung ihrer Rückkehr erforderlich sind, wobei die Bedeutung der Koordination zwischen den zuständigen Behörden zur Gewährleistung sicherer und stabiler Bedingungen hervorgehoben wurde. In Bezug auf Serdekanie betonten vertriebene Frauen, dass die Rückkehr in ihre Häuser ein Grundrecht sei, auf das sie nicht verzichten würden. Sie hoben jedoch hervor, dass die Rückkehr unter sicheren und stabilen Bedingungen erfolgen müsse, einhergehend mit der Instandsetzung von Häusern, der Wiedereröffnung von Straßen und Schulen sowie der Bereitstellung der grundlegenden Lebensgrundlagen. Geld- und Ölpolitik und Auswirkungen auf die Lebensbedingungen der Bevölkerung. Während die autonome Selbstverwaltung bis zuletzt insbesondere die Produktion von Brot sowie die Stromversorgung der Bevölkerung durch reduzierte Preise und vorrangige Versorgung förderte, hat die Übergangsregierung diese vorrangige Versorgung in der Region Hesseke eingestellt. Grund dafür sind die Aufhebung spezieller Preise für den Dienstleistungssektor, ebenso wie eine schlecht organisierte Währungsumstellung in der Region. Als Folge davon wurden in den letzten Tagen Bäckereien ebenso wie Generatoren nicht mehr mit Diesel beliefert. In Chamislo wurde ebenso die Versorgung mit Mehl eingestellt. Viele Haushalte blieben ohne Brot und Elektrizität. Auch die Wasserversorgung sowie die Müllabfuhr sind von den steigenden Dieselpreisen und der fehlenden Versorgung betroffen und können ihre Dienstleistungen nur noch eingeschränkt anbieten. Insbesondere in der Stadt Hesseke, die immer noch abhängig ist von der Versorgung mit Wasser über Wassertankwägen, hat dies weitreichende Auswirkungen auf die Lebensbedingungen und Gesundheit der Bevölkerung. Neben Protesten suchen Bevölkerung und Institutionen nach Lösungen für die anhaltende Krise. In Chamislo fand dazu ein Treffen mit Vertretern aus Verwaltung, Dienstleistung, Gesellschaft und Wirtschaft statt, um gemeinsam an einem Plan zur Verbesserung der Versorgungs- und Wirtschaftslage der Region zu arbeiten. Damit senden wir euch revolutionäre Grüße aus Rojava. Und so sicher!

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2: Halli, hallo, Hallöle. Hier sind wir wieder mit Was ist denn hier los? Wir, damit meine ich den Thomas. Hallo, Thomas.
3: Hallo, Astrid. Du hallo, bist auch da.
2: Ja, es ist so schön. Ihr müsst wissen, wir haben lange schon nicht mehr zusammen eine Sendung gemacht. Und ich finde das ganz toll, dass es diesmal geklappt hat.
3: Ja, wir haben uns zusammengefunden mal wieder. Ja, ist schon ein paar Monate her, glaube ich. Ne? Und wir haben wieder...
2: Wir haben wieder eine E-Mail-Adresse für euch. Wir haben auf jeden Fall ganz viel Programm für euch und wir haben eine E-Mail-Adresse für euch, die ihr euch vielleicht mal kurz notiert, falls ihr eine Party uns zukommen lassen wollt, die ihr selber macht oder Veranstaltungstipps eurerseits. Das ist, was ist denn hier los? Ein Wort und dann @freiesradio, auch ein Wort, -nms.de.
3: Oder in Kurzform. Widdl, W-I-D-H-L, @freiesradio-nms.de. Lasst alles zukommen, was ja eine nette Veranstaltung ist im Rahmen Kultur, Sport und auch so nebenbei, ne?
2: Ja, und dann den Stift und den Zettel nicht vergessen, weil es könnte ja einiges für euch dabei sein. Wiederholen wir immer noch am Freitag und Samstag um 9 Uhr.
3: Ja, okay. Die Wiederholungen bleiben. Wie gesagt, dann und wir werden das Ganze auch in die Audiothek für euch stellen. Dann könnt ihr eine Woche lang diese Tipps auch nochmal nachhören, die natürlich Stück für Stück auch ablaufen, in Anführungsstrichen. Ne?
2: Ja, das sei gesagt. Also wenn ihr Freitag hört, nein, Samstag, dann ist das, was jetzt kommt, schon wieder vorbei.
3: Du startest also, ja?
2: Ja, würde ich. Mensch, gut kombiniert, Dr. Watson. Vielen Dank dafür. Ja, wollen wir keine Zeit verlieren, obwohl ich glaube, gehen wir es mal entspannt an.
3: Ja.
2: Erstmal um. Ich habe einen schönen, ja, wie soll ich sagen, ein Konzert. Das findet statt im Volkshaus Tungendorf in Hörsland 2 und zwar am Freitag, dem 4.9., also morgen, von 19 bis 21.30 Uhr. Der Eintritt kostet 18 Euro. Buchhandlung, Trio kann man vorbestellen unter 04321 42392 oder an der Abendkasse 20 Uhr. Einlass ist um 18 Uhr. Jetzt rede ich und rede ich und ihr wisst gar nicht, worum es geht.
3: Worum geht's denn?
2: Es geht um The Stokes. Stokes. Von der Fachpresse als die einzigen legitimen Nachfolger der Dubliners gehandelt, sowie von Tourism Irland zweimal zur besten Band des Jahres gewählt. Sie seien wortreich, stimmgewaltig, leidenschaftlich und mit viel Gefühl für das Herz der Menschen. Auf der grünen Insel formulieren sie immer wieder aufs Neue eine musikalische Liebeserklärung an ein Land und seine kulturelle Tradition. Warst du schon mal in Irland?
3: Nein, war ich noch nicht auf der grünen Insel.
2: Aber steht auf deiner To-Do-Liste.
3: Ja, ich habe noch andere Sachen davor.
2: Achso, okay. Gut. Aber zu diesem Irish Folk Abend gehören natürlich auch neben der Musik noch weitere Zutaten, sonst ist das nicht rund. Und zwar die Nähe der Künstler zum Publikum, die Geschichten und Anekdoten rund um die Insel und die Songs. Und hier zeigen sich die Stokes als echte Entertainer. Witzeleien mit dem Publikum, Anekdoten voll schwarzem und selbstironischem Humor, aber auch kleine Geschichten, die einen die Songs, Irland und die Iren besser verstehen lassen. Binden die Zuhörer ein. Das ist so schön. Man kann auch ein bisschen mitsingen, mittanzen und auch mit weinen, wenn es sein soll. Alles ist möglich und gewünscht und erzeugt erst die Atmosphäre der unverwechselbaren Stokes Bühnenshow. Also Freitag 19 bis 21.30 Uhr.
3: Kostet?
2: Immer noch 18 Euro und bei der Abendkasse immer noch 20 Euro.
3: Nur noch mal zur
2: ja.
3: Erinnerung.
2: Jetzt wisst ihr, wofür ihr so viel bezahlen müsst. Es lohnt sich. Ja.
3: Jawohl. Soll ich dann auch schon
2: ja,
3: gleich
2: bitte.
3: Anfangen?
2: Echt? Ja, machen Sie mal.

0: Ja, da beginne ich dann jetzt auch mit dem Sport, den wir mal wieder von Daphne bekommen haben. Die Sportmeldungen bzw. die Veranstaltungen, die jetzt auch wieder vermehrt losgehen. Denn was ist vorbei, Astrid?
1: Der Sommer.
0: Der auch. die Ferien, ne?
1: Ja, die sind schon länger vorbei.
0: Bin
1: schon in der dritten Woche wieder.
0: Stimmt. Mhm. So, nachdem die KSV-Halle, die Kreissporthalle, hier am letzten Wochenende bereits bei den Jugendspielen brannte, starten am Freitag, also auch morgen, um 20.30 Uhr die erste Damenmannschaft der, jetzt geht's los, SGHN. Das ist, glaube ich, die Spielgemeinschaft Handball Neumünster. Die neue, nicht? Ich hoffe, das ist so richtig ausgesprochen. Ich habe da nämlich noch nicht so ganz den Plan, muss ich gestehen. In der Handball-Oberliga mit einem Auswärtsspiel in Stockelsdorf. Anpfiff ist um 20.30 Uhr in der Sporthalle Stockelsdorf. Das Team der Handball-Damenmannschaft der Ersten freut sich über jede Unterstützung. Auch die, mache ich gleich einen zweiten weiter, ne?
1: Bist gerade im Fluss, ne?
0: Ja. Auch die Spielgemeinschaft Bordesholm-Brücke starten an diesem Wochenende in der Handball-Regionalliga der Männer mit einem Auswärtsspiel. Gestartet wird um 16 Uhr am Sonntag, 6.9. in der Sporthalle in Norderstedt im Schulzentrum Süd. Ja, da kann man auch bestimmt netten Handball sehen. Du noch ein oder wollen wir erstmal mit dem Lied weitermachen?
1: Och, ich finde es so ein bisschen Erfrischung. Ist vielleicht nicht schlecht, ne? Was haben wir denn so im Angebot?
0: Was haben wir im Angebot? Wir haben ganz einfach mal die Kate Bush Running Up That Hill, ein schöner Klassiker, den wir jetzt mal zu unseren Ohren nehmen. Los geht's.

0: toll ausgespielt. Wie Kate Bush.
1: Okay, von Kate Bush zum verlorenen Mann.
0: Der verlorene Mann.
1: Von Kate Bush. Nee, weiß ich nicht. Der verlorene Mann, das ist ein... Ja, was ist das? Das ist wahrscheinlich ein Kinofilm. Ein Drama mit leisem Humor, so heißt es. Und das ist... Ach, ich sag erstmal, ich mach mal anders. Ich sag jetzt mal, worum es geht. Ne?
0: Worum geht's denn?
1: Gut, dass du mich fragst, Thomas. Es geht um eine Künstlerin, die heißt Hanne. Und um einen pensionierten, nicht Pfarrer Brown, sondern Pfarrer Bernd. Und die führen eine glückliche, nach Jahren etwas eingefahrene Ehe. Naja, wie das manchmal so ist. Als wie aus dem Nichts Hannes früherer Ehemann Kurt vor ihrer Tür steht. Jetzt wird es ein bisschen lustig. Jetzt hat er aber leider auch noch eine Demenzerkrankung. Und deswegen kann Kurt sich nicht mehr so ganz genau daran erinnern, dass er und Hanne bereits seit 20 Jahren geschieden sind. Als das Paar ihn dann vorübergehend aufnimmt, also der Bernd und die Hanne, kehrt zunächst eine verloren geglaubte Leichtigkeit in ihre Ehe zurück. Das ist sehr schön. Doch das ungewöhnliche Arrangement zu dritt bringt auch Herausforderungen mit sich. Das kann man sich vorstellen. Ja, das Ganze kostet dann einfach mal 8 Euro. Tickets gibt es unter reservierung@kdw-neumünster.de. Ja, im KDW wird das Filmchen gespielt am Waschpult 20 und zwar morgen, dem 4. September um 20 Uhr.
0: Macht es mit der Reservierung. Ich habe es auch schon mal mit Peter zusammen gemacht. Haben wir auch reserviert, das klappt einwandfrei.
1: Es klappt einwandfrei, Sie haben es gehört.
0: 50, okay. Sind ja auch nur etwa 50 Plätze in dem kleinen.
1: Sind die Sitze gemütlich?
0: Ja.
1: Liegt im Auge des Popos, ne? ja, okay. Ich war noch nie da, muss ich gestehen.
0: Du warst noch nicht im Kulturverein Dada am Waschpult?
1: Nee, im KDW.
0: Das ist die Kultur? Abkürzung. Ja, Kulturverein Dada am Waschpult.
1: Okay. KDW. Nee, ich glaube mal nicht.
0: Na, siehst du.
1: Ja, da muss ich ja mal hin, ne? Vielleicht am Freitag, mal gucken.
0: Reservierung.
1: Da muss ich ja hurry up, ne? Am besten heute noch. Ich denke drüber nach.
0: Okay. Mhm.
1: Gut. Sie machen weiter?
0: Ja, ich habe auch noch eine Veranstaltung tatsächlich, die aber eine Reihe ist, die im Foyer des Rathauses stattfindet. Mhm. Und zwar ist das heute losgegangen. Schotter in Klammern Gärten im Rathaus. Also Schottergärten und Gärten. Das ist eine Ausstellung, die im Wandel, die Ausstellung Gärten im Wandel, so heißt sie genau, ist von heute beginnend bis zum 23. September 2026 im Foyer unseres neuen Rathauses zu besichtigen. Heute war die Eröffnung, die Einführung, die Organisatoren mit Grußworten von der Julia Schirmacher von der Stadt. Musikalische Begleitung gab es. So, organisiert hat diese Ausstellung, die Gruppe Kritischer Konsum von Attac Neumünster. Sie zeigt Informationen rund um Gartengestaltung. Ein Stück Schottergarten.

0: aber auch heimische Blüh- und Nutzpflanzen, da bin ich ja dabei, Kräuter sowie einen Einblick in das Leben im Boden, abgerundet von fantasievoll gestalteten Informationstafeln und Fotos ergeben sie einen dichten Eindruck von Trends in der Vorgartengestaltung. Die kennst du bestimmt auch, du bist ja auch eher gartentechnisch unterwegs, ja, und nicht schottergartenmäßig. Nee, ne?
1: Schotter, ich habe einen Kies auf Fahrt, aber mehr auch nicht.
0: Gut. Schotter und bepflanzte Gärten unterscheiden sich nicht nur im Aussehen, sondern auch im Hinblick auf Artenvielfalt, Wasserhaushalt, Hitzewirkung, ne, ganz wichtig gerade gewesen und wird es auch wieder sein, und Klimaanpassung, das große Wort Klima, Luftqualität, Licht und Lautstärke. Darüber hinaus zeigen Einsendungen aus dem Fotowettbewerb Schottergärten in ihrem Gesamteindruck via uns, obwohl eigentlich verboten, immer häufiger begegnet. Eine Sammlung von Broschüren, Flyern und Zeitungsartikeln gibt Hintergrundwissen, räumt mit der falschen Hoffnung vom billigen, pflegeleichten und immer ordentlichen Schottergarten auf und gibt Beispiele von heimischen auf die Dauer billigeren und pflegeleichteren Alternativen. Unterstützt wird die Ausstellung von Dekorat, Grünwerk, Krauskopf, der Lebenshilfe und Foto Rosa. Also, geht hin ins Foyer des neuen Rathauses, schaut euch mal diese, ja, Gartengestaltungen an und was man tun kann dazu.
1: Wie lange war das? Wie lange haben die da Ausstellung?
0: Bis zum 25. September. Das ist ein Freitag.
1: Also man kann da einfach so hin. Ne? Ist ja, wie klar, du schon sagtest, im Foyer.
0: Völlig frei im Foyer.
1: Öffnungszeiten des Rathauses zu beachten, ja. Okay.
0: Mhm. Das ist im Rahmen Konsum. Mhm. Wie heißt es genau? Kritischer Konsum.
1: Mhm.
0: Also Konsum im Sinne von Gartennutzen. Mhm. Ist auch Konsum, ne?
1: Mhm. Ja, ja. Okay. Ja. Gut, jetzt werde ich mal kurz sportlich. Also wir werden sportlich, und zwar geht es um den schönen großen Plöner See.
0: Der ist groß, ja.
1: Ja, der ist groß, aber der Hammer kommt noch. Ich lese einfach mal, beziehungsweise ich trage mal kurz vor. Also die Tour, wie das schon heißt, geht um den großen Plöner See. Man umrundet ihn ganz locker flockig. Überwiegend wird gefahren auf befestigten Wegen und Straßen, das ist gut. Aber eben zum Teil auch auf Feld- und Wirtschaftswegen. So, und zwischendurch ist eine kleine Kaffeerast vorgesehen, Verpflegung bitte einfach mal mitnehmen in der Packtasche. So, jetzt könnte man meinen, super, wir fahren im Rathaus Plön los und dann unten an den Strandweg, da kenne ich mich ein bisschen aus, ne, und dann fährt man da so lang.
0: Alles, wohlgemerkt, mit Fahrrad, ne?
1: Mit Fahrrad.
0: Wir reden vom Fahrrad.
1: Ja, aber das ist ja nicht alles, Thomas. Jetzt kommt ja der Hammer. Pass auf. Die Tour beginnt ja nicht am großen Plöner See,
0: ich
1: wo auch immer.
0: Ich ahne das schon, ja, ja.
1: Ja, ja. Nee, wir fahren einfach mal von der Grundschule Gardeland los in der Norderstraße Neumünster. Und zwar ist der Start um 10 Uhr am jetzt Samstag, 5.9. Und dann sind das so mal roundabout 105 Kilometer. Durchschnittsgeschwindigkeit 20 km/h, also schon nicht so wenig, ne? Ja, und dann ist das Ganze vielleicht, wenn man Glück hat, zu Ende um 17 Uhr. Das ist ein langer Tag. Ich frage mich in 7 Stunden, das ist Sport. Ich finde das sehr sportlich. Und wenn da noch Fragen sind, schaffe ich das, kann ich das schaffen, dann an Michael Neumann wenden unter 04393, Buch steht auf Vorwahl, glaube ich, 1541.
0: Ach, die einfache vierstellige. Das Ganze wird veranstaltet, nehme ich an, vom
1: ADFC Neumünster, genau, und Startgrundschule Gardeland. Ja, toi, toi, toi, Leute, gutes Wetter, gut Luft in den Reifen, gute Kondition und das Butterbrot nochmal mehr mit Butter, ne?
0: Und hoffentlich hat mindestens einer Flickzeug dabei.
1: Mindestens. Ei, ei, ei. Verporten. Ja.
0: Also ich jetzt aus dem Stegreif 100 Kilometer fahren mit 20 Kilometer Stunde.
1: Boah, da tut mir ja mein Hintern weh.
0: Ja, das sowieso.
1: Alter.
0: Also das wäre jetzt noch nichts für mich direkt.
1: Nee, ich bin dann auch erstmal raus.
0: Das bräuchte ja
1: vielleicht ein anderes Mal.
0: Eine Woche Urlaub danach.
1: Ja, mal. Ja. Erstmal in den Popo pudern und ähnliches. Alter. Ja, nee, das war's dann auch so von meiner Seite erstmal. Möchten Sie noch eine Sportmeldung? Oder?
0: Dann können wir noch eine Sportmeldung da mal anfügen.
1: Mhm.
0: Ich muss sie noch einmal hervorholen. Da haben wir sie gleich. So. Das ist halt zurück. So, wir haben den 37. Südseitenlauf in Brunsbüttel am Freitag, also morgen schon, 4. September, findet der statt. Eckdaten zum Laufdatum, 4. September. Veranstalter ist der VfB Brunsbüttel. Brunsbüttel findet das Ganze statt, wie gesagt, Südseitenlauf. Streckenprofil, flacher Rundkurs, angebotene Strecken und Startzeiten, der 5-Kilometer-Lauf um 18.20 Uhr, also alles morgen Abend am Freitag. 5 Kilometer gibt's Walking, Nordic Walking, Start um 18.20 Uhr, also zeitgleich. Der 10-Kilometer-Lauf, Start um 18.30 Uhr. Es gibt auch ein Race for Kids, 400 Meter. Kinder- und Jugendwettbewerbe kommen da auch. Mehr habe ich aber auch gar nicht dazu. Da muss man sich dann nochmal, wenn man dann wirklich gewillt ist, dorthin zu fahren und zu laufen, nochmal beim Veranstalter VfB Brunsbüttel sich schlau machen. Aha. Ob man da noch kurzfristig einsteigen kann zum Laufen, wenn man dann morgen Abend nach dem langen Regen tagsüber dann das doch noch, da soll es wieder trocken
1: schön
0: sein.
1: Schön durch den weichen Boden, ja.
0: Gut.
1: Okay.
0: Jetzt erstmal wieder Musik, ne?
1: Können wir machen, ne? Wir haben es ja.
0: Ach, oh. So bist du zu mir, ne?
1: So bist du, nur du. Schön.
0: Der Peter, der Maffei, singt uns dieses Lied.
1: Mhm. Viel Freude gemacht. Da draußen mit so. Peter.
0: Jawohl, so los geht's.

0: Ja.
1: Schön. Einfach schön zum Schmachteln.
0: Ihr seid bei der Sendung.
1: Man glaubt es nicht, ne? Nicht bei Schlagerparty, nein, wir sind bei was ist denn hier los? Heute am Donnerstag, dem, was haben wir denn, dem 3., ne?
0: Den 3. 3.
1: September.
0: Musst du heute schon dreimal Geburtstag, Geburtstagsglückwünsche rausgeben.
1: Ja, ja.
0: September auch bei unserer ist Kollegin Sabine, die hat heute
1: Sabine
0: auch.
1: Sabine, genau.
0: Ja, meine Tante und, wen habe ich jetzt vergessen? Nein, habe ich ja noch.
1: Cousin.
0: Ach okay. Ja, noch eine gute Freundin noch.
1: Ah,
0: ja.
1: Guck mal.
0: Die hat heute
1: ja,
0: auch.
1: Ja, manchmal, ne? 10 Geburtstage an einem Tag, unfassbar. Ja.
0: Ja.
1: Du machst weiter oder was machen wir?
0: Ja, ich kann. Ich habe jetzt auch noch tatsächlich einen guten Veranstaltungstipp fürs Wochenende von Daphne. Sie hat da so ein bisschen beruflich mit zu tun. Es gibt das Jahresfest 2026 und das ist das bunte Fest für die ganze Familie des Landesvereins für Innere Mission in Schleswig-Holstein. Am Sonntag, den 6. September, gibt es das traditionelle Jahresfest auf seinem Lindenhofgelände in der Dahldorfer Straße 2 in Rickling. Das Fest beginnt traditionell um 10.30 Uhr mit einem Gottesdienst, der wie im vergangenen Jahr in der Dorfkirche zu Rickling stattfindet. Da gibt es die Dorfkirche, genau. Im Anschluss wird es einen Festumzug zum Lindenhof geben, wo sich große und kleine Gäste auf bunte Aktionen, gute Laune und ein fröhliches Miteinander freuen dürfen. Dort warten Live-Musik, kulinarische Köstlichkeiten, Spiele sowie zahlreiche Verkaufs- und Infostände auf euch. Auf der großen Bühne hinter dem Freizeitzentrum Kuhstall sorgen Darbietung für Begeisterung. Das beliebte Duo Hitskip verbreitet Blues Brothers Feeling und animiert zum Mittanzen. Zauberer Kai Gräber verzaubert das Publikum natürlich mit magischen Tricks. Und die Bauchtanzgruppe, da bin ich raus, Anium entführt in den Orient. Mitsingen ist garantiert bei den Auftritten von Tanja Roll, die beliebte Klassiker zum Besten gibt. Ja, haben wir heute auch, ne? So bist du. Das lädt doch wirklich, ich kann leider nicht am 6. Ich habe eine Geburtstagseinladung zum 80. meines Vaters, bin ich voll mit drin. Da geht's um 11 los.
1: 80 ist ja noch jung, ne?
0: Ja.
1: Also, doch, gemessen, doch.
0: Ja.
1: Meiner wird 90. Und so viel älter als du bin ich jetzt auch nicht.
0: Na gut.
1: Haben wir das jetzt auch besprochen. Gut.
0: Ich bin früh entstanden in seinem Leben.
1: Na, so muss es gewesen sein.
0: Ja,
1: so muss es gewesen sein.
0: Ja, ja.
1: Mhm. Hast noch eine oder
0: nee,
1: brauchst du eine Pause?
0: Jetzt brauche ich eine Pause.
1: Oh gut, einmal durchschnaufen.
0: Das ist das schöne Fest am Sonntag.
1: Ja, genau.
0: Ne?
1: Wir schnaufen dann am Einfelder See. Und zwar am Samstag geht das los um 12 bis 20 Uhr. Ich habe mich, wieso eigentlich nur bis 20 Uhr?
0: Hm. Okay. Nee, das geht bis 22 Uhr.
1: Na, hier steht 20, aber es müsste länger sein, ne?
0: Bis 22, ja. Da kommt Musik abends, das habe ich auch gelesen.
1: Ach, steht ja auch, das Fest klingt um 22 Uhr aus, aber hier siehst du, ne? Bis 20, aber hier steht im Text was anderes. Ja, okay, gut, bis 22 Uhr. Und zwar findet diese Veranstaltung wie eigentlich immer, und sie heißt ja schon fast so, in der Dorfbucht am Einfelder See statt. Und viele Vereine, Institutionen bieten dann ein Programm der verschiedensten Art. Unter anderem ist da auch ein Flohmarkt, wo man auch etwas erstehen kann. Und ich glaube auch selber verkaufen. Da muss man sich bloß mal irgendwie melden. Weil im Keller, auf dem Boden, in der Garage, im Kleiderschrank hat man ja immer irgendwas, was weg kann, ne? Und andere ganz glücklich macht. Das leibliche Wohl ist natürlich, also für das leibliche Wohl ist gesorgt. Ab 18 Uhr gibt es dann musikalische Unterhaltung in der Surferbucht, auch genannt. Alles Klärchen. So, und das Fest klingt dann um, wie eben schon gesagt, um 22 Uhr aus. Auch noch früh für einen Samstag. Was soll denn das? Aber da sind Anwohner. Ne? Anwohner, denkt doch einer mal an die Anwohner.
0: Die Fische im See.
1: Ja, nee, ist okay. Und das Schilfgras, was wachsen muss. Also am Samstag von 12 bis 22 Uhr in Einfeld.
0: Und wer ist Veranstalter?
1: Leben in Einfeld e.V., Thomas.
0: Siehst du, es gibt da einen Heimatverein, wenn man so will.
1: Mhm.
0: Hört sich doch gut an, ne?
1: Ja, kann man machen. Kann man machen, wenn man nichts anderes vorhat. Okay, ja, dann machen wir mal weiter.
0: Wir wollen mal das Geburtstagskind zu Wort kommen lassen. Die schon, erwähnte ich sie eben?
1: Ja, das hast du gesagt, die Sabine.
0: Sabine hat heute Geburtstag und Die ist na ja auch als Ehrenamtlerin mit ihrem Mann zusammen in vielem involviert, unter anderem eben auch in ein Konzert, das demnächst stattfindet. Und da kann sie jetzt selber mal drauf hinweisen. Ist noch ein bisschen Zeit hin, aber um Karten zu ergattern, hören wir da jetzt mal rein. Da kommt jetzt die Sabine mit ihrem Hinweis.

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1: Ja, da haben wir mal ein neues Wort gelernt. Wir haben beide.
2: Was war das? Orchestrisch?
1: Orchestriert.
2: Orchestriert. Da fällt mir noch was anderes ein. Okay. Ja,
1: reimt sich das da drauf?
2: Bestimmt. Gut. Naja, gut. Mach mal weiter. Ich muss mich kurz beruhigen.
1: Ja, okay. Ich mache noch mal weiter. Der ADFC hat noch mehr Veranstaltungen. Das passt schön. Du hattest ja auch schon einen, den langen Kurs, den ganz langen Kurs, ne?
2: Aha.
1: Es gibt ja die Rennradtour, da geht es jetzt ein bisschen schneller und schneller los, mit Durchschnittsgeschwindigkeit von 24 km/h. Wie können das noch toppen? Die Rennradfahrerinnen treffen sich, ne, innen treffen sich wöchentlich in der Saison vom 4.5. bis zum 28.9., also diesen Monat noch gut, immer montags um 10 Uhr, außer an Feiertagen. Ja, den kommen, haben wir jetzt nicht mehr. Die Tourenlänge richtet sich nach Wetterlage und Teilnehmerzusammensetzung. So können die gefahrenen Strecken zwischen 60 und 90 Kilometer variieren. Die Durchschnittsgeschwindigkeit, 24, habe ich schon erwähnt, kann aber auch mehr werden. Da wir bei Flottentempo nicht über die Strecke diskutieren können, gibt einer die Richtung vor. Für alle Teilnehmer an den Rennradtouren besteht Helmpflicht. Ja, haben wir alles schon gesagt. Montag um 10 Uhr geht's wieder los. Gartenstadt, Stoversegen 3. Koordinator ist gleich Kurt Feldmann, Jäger selber. Da gebe ich nochmal die Nummer durch. Also Bleistift zur Hand. Wir fangen an mit der 0179 und dann der 979-2214. Ja, dann haben wir noch die nächsten Montage, 14., 21., 28. zur selben Zeit. Immer in der Gartenstadt Stoversegen 3 wird sich getroffen. Und der ADFC ist weiterhin der Veranstalter. Soll ich gleich den nächsten auch noch nehmen?
2: Mhm.
1: Hast du schon Feierabend? Oder?
2: Kommt einem kurz so vor. Nein, ich starte gleich nochmal richtig durch.
1: Du startest nochmal richtig durch?
2: Ja.
1: Du hast noch was zu tun gleich?
2: Nein, hier. Hier. Das ist doch hier, das ist doch Job, das ist doch kein Feierabend, an dran zu denken, sag mal.
1: Das ist völliger Spaß mit mir hier, eine Sendung zu machen.
2: Definitiv, ein arbeitsreicher Spaß. Ein Feierabend. Du meinst nach der Sendung, ob ich dann Feierabend habe? Ich habe nie Feierabend.
1: Okay, es geht ums Feierabendradeln, um wieder auf das Fahrrad zurückzukommen. Mhm. Seit 36 Jahren ist das Feierabendradeln am Mittwoch des Neumünsteraner ADFC das beliebte Angebot für Radfahrbegeisterte. Diese Touren sollen gezielt berufstätige Hausfrauen und Männer und alle gleich welchen Alters ansprechen. Die rund 25 Kilometer langen Fahrten dauern circa 2 Stunden. Bei einer Durchschnittsgeschwindigkeit, hier wird es jetzt ein bisschen gemütlicher, 15 bis 17 Stundenkilometer ist auch immer eine Rast vorgesehen. Damit sich Routen nicht so schnell wiederholen und vor allen Dingen, damit jeder zumindest einen Monat lang den Heimvorteil nutzen kann, wird in 6 verschiedenen Stadtteilen gestartet. Ja, wir haben ja auch nur 7, glaube ich, in Neumünster, ne? Haben wir noch einen vergessen. Na gut, weil es 6 Monate wahrscheinlich gemacht wird. Da müssen wir auch mal rollieren. So, gestartet wird um 18 Uhr in der Gartenstadt diesmal, Gemeinschaftshaus Kettering, Domarkstraße 64, da hinten an diesem Wendehammer. Auch wieder Kurt Feldmann Jäger, Nummer sage ich nochmal schnell durch, 0179 979-2214, ich kann schon fast auswendig. Weitere Termine sind in diesem Monat noch, der 2. September war ja schon, der 9. also, kommenden Mittwoch, und der 16. September auch wieder Mittwoch. Ja, Gemeinschaftshaus Kettering.
2: Gut.
1: Schöner Kettering, Catering. Dieses Kete schreibt sich ja mit A-Umlaut-TH. Kettering.
2: Ach, Thomas. So, jetzt starte ich voll durch. Jetzt muss ich wieder arbeiten. Hör auf. Menschen mit ADHS und Neurodiversität leben oft einen fordernden Alltag mit Konzentrationsschwierigkeiten, einer schlechten Impulskontrolle und viel Stress. In der Selbsthilfegruppe Walk and Talk bei ADHS und Neurodiversität erfahren Betroffene und auch Zugehörige, man könnte auch sagen Angehörige, ja. Zugehörige. Finde ich aber auch schön, das Wort.
1: Freunde können
2: ich
1: auch gehört, so sein.
2: Ich gehöre zu dir. Okay. Aber kann ich auch, na. Eine empathische Erfahrungs- und Informationsaustausch. In einer naturschönen Umgebung. Das baut Stress ab und fördert den Prozess der Achtsamkeit. Die Kombination von Bewegung an der frischen Luft mit wohltuenden Gesprächen, Vogelgezwitscher und Geräuschen schafft auch ein gutes Gemeinschaftsgefühl, die Vorfreude auf das nächste Treffen und macht einfach Spaß. Das ist so, ne? Man geht dann schön spazieren, kommt so einfacher ins Gespräch, als wenn man sich so gegenüber setzt. Die treffen sich, ist so, ne?
1: Ja, ja, das ist so.
2: Hast du auch schon so deine, ja, genau. Die treffen sich jeden ersten Samstag im Monat um 13 Uhr, ganz romantisch auf dem Parkplatz in der Stettiner Straße 38. Da ist auch so ein Wendehammer, dann geht es irgendwann Richtung Stadtwald. Von dort aus geht es gemeinsam in den Neumünsteraner Stadtwald, sag ich doch. Weitere Informationen über 0152 und dann 295-12925.
1: Jetzt hast du sie aber überfallen. Jetzt musst du noch mal langsam wiederholen.
2: 015.
1: Halt, erstmal müssen wir einen Bleistift in die Hand nehmen. Jetzt kannst du
2: erstmal
1: losgehen.
2: Erstmal einkaufen. 0152 und dann die 295, die 12925.
1: Okay.
2: Alles gut? Gut. Oder über E-Mail neurodivers-neumünster, also mit UE, @, ist ja immer so, ne? Tütelchen sind ja verpönt. Neumuenster. @mailbox.org für Orga wahrscheinlich.
1: Org,
2: also für Organization. Kostenfrei das Ganze, habe ich schon gesagt, wenn es losgeht. 13 Uhr, ne? 13 Uhr auf dem unromantischen Parkplatz bis 15 Uhr. Und das einmal am ersten Samstag im Monat, also jetzt übermorgen.
1: Und Veranstalter ist?
2: Mach du mal mit deinem Veranstalter. Zentrale Kontaktstelle für Selbsthilfe, DRK Neumünster. Ne?
1: DRK?
2: DRK.
1: Ja. Ja, ADHS ist ja auch in der Schule verbreitet, sag ich mal.
2: Ja, da wollen wir jetzt gar nicht weiter drauf eingehen.
1: Ich habe es auch in der Familie, also auch spät entdeckt bei, ja.
2: Also ich glaube, es haben mehr Leute, als dass sie es wissen.
1: Ja.
2: Glaube ich.
1: Und es gibt ja nicht nur eine Form, es gibt ja verschiedenste Ausprägungen.
2: Das ist ein Riesenspektrum. Ne?
1: Heißt ja auch teilweise Neurodiversität, richtig?
2: Mhm.
1: Also unterschiedlichste Ausprägungen. Mhm.
2: Ach Thomas, wie ich das liebe, wenn du den Professor raushältst. Das ist so
1: Beschreibe
2: schön.
1: Doch mal, was ich hier auch noch mache.
2: Der macht hier Handbewegung, Gestik, das ist, er gestikuliert, also hervorragend. Hervorragend.
1: Professor.
2: Ja, ein kleiner Professor hier. So, ein bisschen Musik wieder, wa?
1: Wir machen nochmal Musik.
2: Wir machen nochmal Musik.
1: Und da sagen wir mal nicht Hallo, sondern
2: Hello.
1: Lionel Richie. Auch ein. Ja, wir lieben diese Musik, ne?
2: Mhm.
1: Ihr da draußen hoffentlich auch.

0: Wir sind im Freien Radio Neumünster im Studio 1, live bei unserer schönen Sendung.
1: Ah, kurz überlegen, was ist denn hier los? Was ist hier los?
0: Und spielen Lieder auch mal ganz aus.
1: So gehört sich das. Keine Werbeunterbrechung und sonstiges.
0: Wir haben noch ein kleines Programm. Ich mache nochmal den Abschluss des Sports. Und komme dann mal beim TSV 05 auf den Fitnessmix mit Inge. Und da beschreibt mal eine Teilnehmerin, Sibylle Vried, wie das denn so abläuft, wenn sie dahin muss. Nein, hin will. Es ist wieder Montag. Also Montag geht's los. Das heißt für mich, runter von der Couch, die Sporttasche packen, das Fahrrad wird rausgeholt und auf geht's zur Sporthalle der Wilhelm-Tank-Schule in die Rohnstraße. Schon im Umkleideraum kommt mir eine fröhliche Stimmung mit vielen freundlichen Blicken entgegen. Nach kurzem Klönen sind wir schon gespannt, was Inge heute für Übungen mit uns gemeinsam vorhat. Los geht es. Inge bringt uns wie immer bei flotter Musik, können wir hier auch, ne? Schnell in Schwung. Nach 30 Minuten Aufwärmen sind wir bereit für Übungen am Boden, auf der Matte. Gefordert werden Bauch, Beine, Po.
1: Bauch, Beine, Po.
0: Arme und auch der Rücken. Mal mit Hanteln, Bällen oder dem Theraband, heißt es nicht? Theraband heißt das, werden Kraft, Ausdauer und Beweglichkeit trainiert. Musik und Spaß an der Bewegung stehen im Vordergrund. Nach der Sportstunde sind wir uns wieder einig. Wie schön, dass wir uns gut bewegt haben, um fit zu bleiben. Ja, von Sibylle beschrieben und das Ganze findet statt, dieser Sportmix. Sollen wir mal gucken. Am Montag, wie gesagt, von 17.30 Uhr bis 18.30 Uhr beim TSV 05. Also es ist nicht nur für Frauen, ne? Es ist Fitnessmix für sie und ihn.
1: Ja, dann mach dir mal einen Begriff, Thomas.
0: Ja, Sporthalle der WTS.
1: Bist herzlich eingeladen.
0: Ja. Also, ich habe schon ein anderes Angebot für Altherrensport.
1: Jetzt ist es soweit.
0: Ist aber immer montags um 20 Uhr. Was haben wir
1: das
0: montags?
1: Das ist ungünstig, ne?
0: Ja,
1: da ist irgendwie eine Sitzung hier, ne?
0: Ja.
1: Ja, blöd.
0: Tja, so ist das.
1: Kannst halt nicht alles machen.
0: So.
1: Ja. Na?
0: Ist durch und du hast noch einiges.
1: Ja, zu einem gemütlichen Abend gehört der Wein und Neumünster ist ja bekannt, so einmal im September eine Wahnsinnsveranstaltung zu veranstalten, nämlich mit Weingenuss und besonderen Momenten am Teich. Wovon rede ich? Natürlich von der
0: Klingen.
1: Genau das. Ja, die Weinköste brauche ich, glaube ich, nicht so großartig zu erklären. Was ja sehr schön ist, wenn das Wetter mitspielt, das hat ja schon eine heimelige Atmosphäre, da kann man nicht anders sagen. Auch die Leute, die keinen Wein mögen, es ist lohnenswert.
0: Ja.
1: Da gibt ja auch so Flammkuchen, ne? So kleine Köstlichkeiten. Ja. Das ist schon sehr schön, da will ich jetzt gar nicht so, ach außer, dass das 60 verschiedene Weine sind, das kommt mir wenig vor. Okay, die kann man dann verkosten.
0: Und dann gibt 60. Alle 60?
1: Uiuiui. Nein, aber dass das nur 60 verschiedene Weine sind, das finde ich eigentlich ziemlich wenig. Ist egal. Abwechslungsreiches gastronomisches Angebot, genau. Mediterrane Köstlichkeiten, von daher lohnt sich das ja auch schon. Süße Leckereien. Dann, das finde ich auch dezent, ist richtig der Begriff, dann so im Hintergrund lauschige Live-Musik. Und Walking Acts. So, und das Ganze rundum, das ist schon, hier steht es auch, stilvolle Atmosphäre, die Weinköste zu einem beliebten Treffpunkt für Genießer aus der gesamten Region machen. Manche kommen auch nur hin, um sich zu treffen. Eintritt ist Gott sei Dank frei, das wäre ja auch noch, ja, es ist frei. So, und am Mittwoch geht das ja schon los, am 9. September, also nächste Woche Mittwoch. Und da steht hier 17 bis 22 Uhr und wurde mir aber gesagt, um 19 Uhr ist die offizielle Eröffnung. Hast du das auch gehört?
0: Nee, da bin ich raus.
1: Also steht hier nicht, aber ich weiß es von anderer Stelle. Also 19 Uhr ist Klingeling und vielleicht kommt der Oberbürgermeister persönlich, man weiß es nicht. So, am Donnerstag 17 bis 22 Uhr, das sollte man wissen. Und erst am Freitag und Samstag, wir müssen ja auch an die Nachtruhe denken, von 16 bis, sehr schön geschrieben, 23.59 Uhr. Na? Bloß keine Minute länger, das gibt Ärger, ja, glaub's selbst. So, Samstag das Gleiche, ja, Weinköste.
0: Ja.
1: Ich würde sagen, hin da.
0: Und das Ganze in den Teichuferanlagen, ne?
1: Mhm. Und wer ist der Veranstalter?
0: Du musst es.
1: Ich, das City Management vielleicht.
0: Das ist doch das City Management.
1: Oder Tobias Bergmann. Oder sind wir das? Nein, wir sind es nicht.
0: Steht ja, das herrlich. Da nicht?
1: Was? Wir sind es diesmal nicht.
0: Nein. Nein, steht es da?
1: Nee, das steht da nicht. Das habe ich, also vielleicht steht es da, aber ich habe es nicht mit ausge... Also ich glaube, es ist das City Management. Das City Management.
0: Ja, und dann finden sie sich alle zusammen und dann wird schön. Und das ja gleich über mehrere Tage.
1: Über mehrere Tage. Mittwoch bis, was habe ich jetzt gesagt? Sonntag, ne?
0: War das Sonntag sogar einschließlich?
1: Nein, gelogen, Samstag. Mittwoch bis Samstag, das sind immerhin 4 Tage. Und dann ist der Wein auch alle, würde ich sagen. Ne?
0: Och.
1: Oh, doch, irgendwann ist alle. Irgendwann ist immer alle. So.
0: So?
1: Ich kann auch weitermachen.
0: Oh, oder gibst du mir einen ab?
1: Kann ich auch machen, aber ich mach, einen mache ich noch. Ist okay?
0: Ja, mach mal einen.
1: Ja, das ist was Schönes für dich. Komm hier. Das geht auch schnell. Und zwar eine Einladung ins Graf-Recke-Quartier, Hansenstraße 55. Und zwar wird dort der neue Bewegungspfad eingeführt. Das geht am 10.9. los, Donnerstag, also heute in einer Woche, um 14.30 Uhr. Und der Treffpunkt ist genau da bei der Begegnungsstätte Hansenstraße 55 unter dem Motto Bewegung tut gut, gemeinsam macht es mehr Freude. Das war's schon.
0: Das ist ja gleich bei mir um die Ecke.
1: Guck mal.
0: Hans Recke hier, das ist ja fast gegenüber vom Friedhof Blöner Straße, ne?
1: Na, dann mal hin da.
0: Hans Recke. Ich weiß nicht, stand irgendwie ein Alter, was vom
1: willst
0: Alter?
1: Willst du wieder einen Veranstalter haben oder
0: nein,
1: was willst du?
0: Nein, wie das vom Alter ist, weil Graf Recke Alter? ist ja eine Pension, also...
1: Ja, aber unabhängig davon, das ist ja dieser Bewegungspfad, der da neu eingedingelt wird. Und da kann ja alle hin. Ist für Jung und Alt. Für jeder Frau und jeder Mann.
0: Ja.
1: Da steht ja auch, Jung und Alt, jetzt sehe ich es auch. Kommen Sie vorbei, machen Sie mit, heißt es da, auffordernd.
0: Sehr klein geschrieben, ne?
1: Ja, sehr klein, aber mit Brille geht alles.
0: In Rothenberg ist ja auch so ein kleiner Pfad gemacht worden für Jugendliche und Sitzplätze zum Verweilen und sowas, auch bei mir um die Ecke sozusagen. Das sogar noch etwas näher. Das ist auch nett gemacht. Ja, hat ein bisschen gedauert und es wurde Geld investiert von der Stadt. So, jetzt darf ich einmal.
1: Mhm. Alternativlos. Sag mal, als ob du nie was sagst hier.
0: Alternativlos. Ja. Handgemachte Musik aus Wattenbek und Gettorf, so heißt das Alternativlos. Das Duo Alternativlos bereichert Veranstaltungen und Straßenfeste in Norddeutschland mit handgemachter Musik vom Klassiker der 50er bis zum aktuellen Song. Mit akustischer Gitarre, Gesang Ina Fressdorf aus Wattenbek und Bass Frank Wickert aus Gettorf spielt Alternativlos ausgewählte Songs von unaufdringlich bis tanzbar, von nachdenklich bis außergewöhnlich, von Balladen bis zum Rock. Wir machen fast alles außer Schlager, Heavy Metal und Oper, so die Sängerin Ina Fressdorf.
1: Muss nochmal betont werden hier.
0: Ja, der Eintritt ist frei, es wird um eine Hutspende gebeten. Wegen des begrenzten Platzangebots bitte telefonisch anmelden bei Klaus Mich. Und da, jetzt brauchen wir mal den Stift zur Hand. Klaus Mich, so heißt er, wie ich, Mich. 0177 839 0609. Ich wiederhole, 0177 839 0609. Das Ganze findet statt im Café Räucherkarte Wattenbek in der Dorfstraße 16. Da ist doch immer der Spieleabend, ne? Ja. Gut, Veranstalter, Kulturkreis Wattenbek e.V. Ich bestehe ja immer so drauf, ne?
1: Ich merke das. Also, nein, ich habe das gar nicht gemerkt. Es ist ja irre. Also, gut. Veranstalter lesen wir selten vor, ne? Bis gar nicht.
0: Naja,
1: darf da mal erwähnt werden, ja.
0: Doch. Ich könnte hier noch eine Telefonnummer nennen, aber die reicht ja schon, um sich anzumelden wegen des Platzangebots. Mhm. Warst du schon mal in der Räucherkarte? Kaffee-Räucherkarte in Wattenbek?
1: Ich glaube auch nicht.
0: Nee, ich auch nicht.
1: Nee.
0: Mein guter Kollege macht da immer die Spieleabenden. Aus der Firma ein Kollege, der Rainer.
1: Wo man dann ganz viel mitbringt, selber auch, ne? Und neue Spiele entdeckt, aber auch selber mitbringen kann, ne?
0: Ja, und dann kann man das spielen.
1: Ja, meistens genau, das war mal, ich erinnere mich dunkel. Ja.
0: Bis Mitternacht und...
1: Ja.
0: Ja.
1: Mhm.
0: So, du noch einen?
1: Oder Musik. Und dann also schaffen wir das nicht mehr?
0: Nee
1: Musik und Tschüss schaffen wir nicht.
0: Nee.
1: Also dann jetzt noch das hier kurz und dann Musik und Tschüss. Oder Tschüss und Musik,
0: Tschüss
1: andersrum.
0: Und Musik, genau.
1: Andersrum. Okay, KDW, hast ja gesagt, ist super da. Da geht's dann auch wieder hin. Am Freitag, es ist nächste Woche, 11.9., da ist ein Kinofilm mit dem Titel Paris Murder Mystery. Eine Krimikomödie mit Jodie Foster. Die spielt die Lillian Steiner, eine gut situierte amerikanische Psychoanalytikerin, wohnt und praktiziert seit Jahren in Paris. Als ihre langjährige Patientin Paula stirbt, kann Lilian nicht glauben, dass sie Selbstmord begangen haben soll und dann auch noch mit den von ihr verschriebenen Pharmazeutika. Auf der Suche nach der Wahrheit unterstützt sie ihr französischer Ex-Mann Gabriel, gespielt von Daniel Auteuil, kenne ich nicht, der immer noch für sie glüht. Das ist eine schöne Bezeichnung. Gemeinsam dringen sie gegen den Widerstand von Paulas Witwer tiefer und tiefer in das Leben der Verstorbenen ein und stoßen dabei auf mysteriöse Hinweise, anspielungsreiche Symbole, mehrdeutige Metaphern. Das Ganze kostet 8 Euro. Tickets gibt es wieder zuverlässigerweise unter reservierung@kdw-neumünster.de. Also kann man vorbestellen, so rum. 8 Euro, Termin also Freitag 11. und dann eine Woche später Freitag am 18. um 20 Uhr. Ja, das war's. Waschpult 20 immer noch. Organisator, ich würde mal sagen KDW, ne?
0: Gut. Wieder Reservierung, ja? Reservieren?
1: Reservieren ist gut, ja. Aber habe ich ja vorgelesen. Ne? Ja. Und du sagst, es ist zuverlässig und jetzt noch eine E-Mail abschicken, wenn man da mal hin möchte.
0: Jo. Das ist ganz zwanglos sozusagen, die Reservierung.
1: Okay, kriegt man auch gleich Bescheid, ja? Oder?
0: Das hat Peter damals gemacht, ich kann dir das gar nicht sagen.
1: Aha.
0: Ich glaube, der Name wird dann irgendwie damit eingefügt und dann sagt man, ja, wir wollen zu zweit kommen. Und
1: ach, so wie so Tischreservierung, ich. Okay,
0: so alles klar. Läuft das, glaube ich. Mhm. So, dann sind wir auch quasi am Ende. Nicht mit uns persönlich, aber mit der Sendung.
1: Nee, das wäre schlecht.
0: Und was hältst du denn als Abschlusslied? Cold as Ice von Foreigner.
1: Oh, kann man machen, ne?
0: Kann man machen, ne?
1: Mach mal. Dann sagen wir jetzt aber schon Tschüss, ne?
0: Ja.
1: Wir sagen Tschüss, das ist traurig.
0: Schaffen wir nicht ganz auszuspielen, aber wir sagen...
1: Naja, es geht auch nicht immer.
0: Tschüss, bis nächsten...
1: Ja.
0: Da sind andere dran. Ich weiß
1: tschüss,
0: nicht,
1: Sikorski. Tschüss, Baldinski.
0: Viel Spaß bei den Veranstaltungen.
1: Auf Wiederhören. Macht es gut.
0: Jo, tschüss.

0: Und heute sind wir im Stadtgespräch mal auswärts unterwegs und das hören wir uns nachher gemeinsam an. Und also im Stadtgespräch, das wisst ihr alle, haben wir Menschen aus Politik, Wirtschaft, Wissenschaft, jetzt auch
1: Sport,
0: Kultur, Gesellschaft und so weiter. Und die dürfen sich vorstellen und reden über sich, über ihre Träume, ihre Wünsche, über ihr Geschäft, über was auch immer. Und die dürfen sich dann auch zwischendurch mit ihrer Musik bei euch verlieben. Und jetzt sind wir eben auswärts in der Witterer Brauerei. Und Henning, stellst du dich vor?
1: Genau, ich bin Henning Fräse ist mein Name. Ich komme auch aus Neumünster, tatsächlich gebürtiger Neumünsteraner. Ich bin der Geschäftsführer und Mitgründer der Witthofer Brauerei, hast du ja eben schon gesagt. Wir sitzen hier in der Wrangelstraße in Witthof, deswegen der Name Witthofer Brauerei, hence the name. Genau. Ja, wir sind hier eine kleine Brauerei. Gegründet haben wir uns in 2016. Seit 2017 haben wir die Brauerei gebaut und seitdem sind wir dabei, hier Bier zu brauen.
0: Und du bist?
2: Ich bin Dana. Und ich bin hier für die Veranstaltung und den Gastrobereich zuständig. Und ja, seit 2019 gehöre ich hier mit zum Team.
0: 2019? Das sind auch schon 2 Jahre.
1: Ja. Wir haben dann Jubiläum verpasst, glaube ich, letztes Jahr. Ne?
0: Wie kommt man denn so an den... Wir machen jetzt erstmal einmal Musik.
3: What's up, Frank?

0: Das waren die Foo Fighters mit Monkey Ranch.
1: Wie kommt man denn auf so einen Moment, dass man hier schon Veranstaltungsmanager braucht? Wofür braucht man denn hier einen Veranstaltungsmanager?
2: Naja, wir haben ein gefächertes Angebot hier sozusagen in der Brauerei. Also wir machen viel Live-Mucke-Veranstaltungen, wo wir hier Künstler einladen und denen hier sozusagen eine Bühne anbieten und unterschiedliche Events wie Chili-Party und Karaoke-Veranstaltungen. Und dafür braucht man jemanden, der die Ideen sozusagen mit beisteuert.
3: Ja, wir wissen natürlich, gutes Bier zieht immer, aber es schadet ja nicht, wenn ein bisschen Musik nebenbei läuft. Da kommen die Leute dann gerne zu uns und wir haben gemerkt, wenn wir ein bisschen Remi-Demi machen, dann zieht das einfach die Leute hier. Also wir haben in der Brauerei auch noch einen Ausschank, eine Kneipe praktisch, wo man sitzen kann und direkt in der Brauerei das Bier trinken kann. Und damit der Laden immer voll ist, organisieren wir dann hier verschiedene Veranstaltungen. Und wir haben gemerkt, das ist einfach so viel Arbeit mit der Zeit, sich darum zu kümmern, um die Gäste zu kümmern. Wir machen auch viele geschlossene Gesellschaften hier. Da braucht man schon jemanden, der sich in Vollzeit darum kümmert. Und da sind wir glücklich, dass wir die Dana gefunden haben.
2: Genau, und dann haben wir ja auch noch zusätzlich Außenveranstaltungen. Also wir haben ja zu unserer Location hier, die Brauerei, haben wir auch noch einen Bierwagen, der on top halt auch noch auf Veranstaltungen zu buchen ist oder halt irgendwo halt mitsteht, wie Holzenköste, Weinköste oder Veranstaltungen bei den Holzenhainen. Und auch private Firmen oder so können den halt auch für eine Weihnachtsfeier, für ein Jubiläumsevent buchen. Und das muss natürlich alles koordiniert werden.

0: Das nennt man dann auch Event.
1: Ja, genau.
0: Was habt ihr für Bands so?
1: Oh, das ist breit gefächert. Also wir haben...
2: Rolling Stones haben letztens gespielt.
1: Genau, Rolling Stones waren hier.
0: Ja, die haben wir auch gehört.
1: Nein, also wir haben schon auch Regionales, also wie zum Beispiel Devil's Breakfast. Das ist ja hier in Neumünster auch ein Name. Die waren ja auch schon bei dir. Und dann hatten wir letztes Jahr im August hatten wir Jazz-Frühshop-Angebote hier immer sonntags, jeden Tag im August. Und da war zum Beispiel die Happy Schwale Band oder auch eine Band aus Hamburg. Also wir bieten hier eigentlich jedem Platz hier mal kundzutun, was die Bands so aufnehmen und was sie eigentlich spielen und was sie können.
0: Kann man sich eigentlich bei euch darum bewerben? Als Band?
1: Genau, also das Dennis von Devil's Breakfast, der ist ja sozusagen unser Mucke-Beauftragter und der kennt sich natürlich in der Szene auch sehr gut aus und viele Bands fragen auch, aber er kontaktiert auch Bands. Wir haben das letztes Jahr immer gemacht, dass wir einmal im Monat unsere Live-Mucke haben, Ende des Monats immer samstags. Und entweder hat er dann schon eine Warteliste oder Anfragen oder er kontaktiert auch manchmal welche. Und ja, aber grundsätzlich kann sich jeder hier bewerben und sagen, er möchte hier mal spielen.
0: Klingt gut. Wir machen wieder mal Musik.

0: Das war Madness mit Our House.
1: So, Henning, was war denn die Motivation für den Beginn des Bierbrauens? Ich will noch mal gar nicht erstmal anfangen mit dem Beginn einer großen Brauerei aufzubauen, sondern wir fangen erst mal mit dem Bierbrauen.
2: Ja, eigentlich war das ein Hobby am Anfang von mir. Also losgelegt hat das vor mehr als 10 Jahren mittlerweile. Da wurde mein Vater pensioniert, der ist irgendwie so in Frührente gegangen. Und dann habe ich mir überlegt, Mensch Papa, jetzt können wir doch was zusammen machen, jetzt hast du endlich mal Zeit, lass mal was Sinnvolles machen, lass mal Bier brauen. Meine Eltern sind sowieso viel so im Selbstmachen Sachen, die haben einen großen Garten, machen Kochen ein, haben früher auch so Fruchtwein gemacht. Und irgendwie fand ich diese Idee mit dem Bierbrauen ganz spannend. Wir haben uns dann zu Weihnachten gemeinsam so ein Bierbrauset geschenkt gegenseitig und dann gleich am ersten Weihnachtstag ausprobiert, weil da mussten wir nicht zu Oma zur Feier, sondern konnten halt gleich den ersten Weihnachtstag Bier brauen. Und das erste Bier ist auch tatsächlich grandios geworden, jedenfalls fanden wir es damals echt super und sind dann irgendwie dabei geblieben. Und dann ging das im Abwechseln, dass wir bei ihm gebraut haben oder bei mir zu Hause. Ja, und so ist das dann irgendwann eskaliert. Also das ist dann immer größer geworden, die Hobbybrauanlage. Ich habe dann zwischenzeitlich auch Braukurse gegeben. Ich habe mit Thorsten zusammengebraut. Das ist eben ein alter Sportskollege von mir, den ich schon ganz lange kenne. Und wir beide haben dann praktisch im Bierdurst sozusagen, Schnapsidee, weiß ich nicht, meine Bieridee praktisch gesagt, Neumünster hätte doch eigentlich mal wieder eine Brauerei verdient. Also hier gibt es ja eine ganz tolle, lange Brauereigeschichte. Ja. Und damals gab es eben nichts hier in Neumünster. Und so sind wir auf die Idee gekommen, eben eine kleine Brauerei zu öffnen. Das haben wir dann in die Tat umgesetzt. Und ja, der Rest ist Geschichte sozusagen.
1: Ja, hoffentlich wird Geschichte.
2: Ja. Genau, also so waren die Anfänge davon. Eigentlich war es ein Hobby. Problem ist, seitdem ich eine Brauerei habe, brauche ich eigentlich gar nicht mehr. Dafür haben jetzt die Leute. Also das Hobby habe ich jetzt nicht mehr, aber dafür darf ich mich um den Laden hier kümmern. Das wäre auch nicht schlecht.
1: Und seid ihr auf die Idee gekommen, tatsächlich eine Brauerei zu bauen, die auch Bier für andere und nicht nur für euch selbst?
2: Ja, also ich glaube, der Entschluss war kurz bevor meine Tochter geboren wurde, das weiß ich noch, das kann ich mal gut daran festmachen, also das war so Ende 2016. Wir haben dann 2017 die Firma gegründet und diese Halle hier gefunden und dann eigentlich praktisch das ganze Jahr 2017 gebraucht für den Umbau der Halle, für den Aufbau der Brauerei, für das ganze Genehmigungsverfahren, das war ziemlich kompliziert. Also in Neumünster wurde lange keine Brauerei mehr gebaut. Deswegen hatten wir beim Bauamt nicht mehr so die Vorstellung, was man dann braucht und was angemessen ist. Naja, aber wir haben uns dann letztlich darauf geeinigt, was wir hier machen müssen und haben das dann bis Ende 2017 komplett umgesetzt und durften dann ab Anfang 2018 hier auch offiziell dann verkaufen und ausschenken. Und dann ging es richtig los.
1: Und es hat auch gleich richtig funktioniert.
2: Ja, klar. Also das wächst natürlich Stück für Stück. Aber die Leute haben natürlich während dieser langen Bauphase mitgekriegt, dass hier was passiert und haben mitgekriegt, dass es hier Bier gibt. Und das zieht natürlich um. Ja, wir haben dann irgendwann in 2018 auch angefangen, so in die Supermärkte zu gehen. Also nicht nur hier direkt zu verkaufen und auszuschenken, sondern auch über die Supermärkte zu verkaufen. Und so der ganz große Durchbruch für uns war eigentlich, dass wir das erste Mal auf der Holstenküste waren, 2019. Da haben wir ja eine große Musikbühne gehabt mit Live-Musik an allen Tagen und unseren Ausschankwagen. Und ich glaube, das war so der Punkt, wo eigentlich in Neumünster ein bisschen größere Öffentlichkeit mitgekriegt hat, dass es uns gibt. Und das sagen auch viele, dass das so der Moment war, wo es dann eigentlich so ein bisschen Fahrt aufgenommen hat.
1: Das war schon der Moment wie 04321.
2: Genau. Ja, also wir haben zur Holstenküste eben ein neues Bier entwickelt, das ja eben auch den Namen trägt von unserer Telefonvorwahl 04321, was eigentlich so gedacht war als Festbier, Festivalbier, Stadtfestbier und sollte eigentlich so unser, wenn die Engländer sagen, Headliner oder also das, was wir immer haben, was unser Aushängeschild ist, vielleicht das guter deutsche Begriff dafür, sollte das sein. Und damit sind wir dann an den Start gegangen. Genau.

0: Ja, und das war das Lied zum Bier, 04321, mit Jennifer Hans und Ansgar Hüttenmüller. Und jetzt wird Dana uns ein bisschen was zu der Geschichte erzählen.
1: Mach mal.
2: Genau, also die Idee ist entstanden, wir saßen hier irgendwann mal in der Brauerei selber, wo wir nicht gearbeitet haben, und meine Kollegin Jennifer Hans ist ja auch Sängerin oder eine bekannte Sängerin von Beatshock. Und wir saßen dann hier und haben gesagt, irgendwie braucht die Brauerei auch einen Brauereisong. Und dann haben wir immer schon mal mit 04321 so eine Melodie so leicht entstehen lassen. Und selber sind wir dann aber so ein bisschen davon abgekommen. Und irgendwann kam dann die Idee, man könnte ja Ansgar Hüttenmüller mal mit ins Boot nehmen und mal fragen, ob er da ein paar Ideen hat. Und und wie alle ja Ansgar kennen, es war der gleich voller Tatendrang. Und hat dann gleich einen Text draufgeschrieben. Und Hintergrund war dann nachher, dass wir das so ein bisschen für Neumünster auch machen, weil uns dann ja die Pandemie sozusagen erwischt hat. Und wir wollten halt irgendwas schaffen, womit sich Neumünster auch identifizieren kann. Und wo wir halt sagen, wir helfen uns gegenseitig hier in Neumünster. Und wollten daraus dann auch so einen kleinen Videodreh machen, wo halt auch Firmen sich mit einkaufen können sozusagen. Naja gut, aber das ist dann halt alles noch nicht so geworden, aber wir haben auf jeden Fall schon mal Werbung gemacht. Der Song steht, ist aufgenommen, eingetütet. Man kann ihn jetzt auch schon bei Spotify und YouTube und so hören. Und wenn wir dann mal wieder können, dann hoffen wir, dass wir ihn auch mal live und in Farbe präsentieren können.
1: Ja, dann haben wir das ja nicht gemacht jetzt. Das ist schon Monate her, dass er bei mir gespielt wurde.
2: Ja, genau. Ja.
1: Jetzt habt ihr ihn ja gerade wieder gehört.
2: Genau.
1: Da draußen, und jetzt kennt ihr auch die Geschichte dazu. Ich finde es super interessant. Also ich finde es auch hier super interessant. Also, ich kann mich erinnern, dass ich mein erster Besuch hier mit, da habe ich hier eine ältere Dame vorgefunden, die mich ganz professionell und super freundlich durch die Biere geführt hat.
3: Ja, das war wahrscheinlich meine Mama.
2: Ja,
3: ja, meine Mutter hält
2: ja
3: auch mit.
2: Das hört sich nach deiner Mama an.
3: Ja, genau. Die steht
1: ja, das war sie.
3: Ja, die steht ja am Wochenende mal mit hinterm Tresen. Mein Papa steht in der Küche und backt Pizza. Oder hilft hier mit beim Bierverkauf. Ja, die beiden sind ganz engagiert mit dabei.
2: Er hilft uns immer, die Kühlschränke wieder aufzufüllen.
3: Ja. Am Anfang waren die so ein bisschen skeptisch, haben gesagt, was ist das denn für eine Schnapsidee? Aber inzwischen finden wir das ganz spannend. Inzwischen sind die ganz begeistert von dem Thema, und zu Hause sind meine Freundin immer total genervt, wenn meine Eltern da sind, weil wir eigentlich nur über die Brauerei reden. aber ist ja auch klar, wenn man halt zusammenarbeitet hier, und es macht es natürlich auch viel aus.
1: Aber ich sage mal, das ist ja auch wichtig, dass einem Spaß macht an dieser Stelle, wenn man da so rankommt. Machst du noch was anderes?
3: Ich habe tatsächlich zum Ende des letzten Jahres meinen richtigen Beruf aufgegeben und bin jetzt Vollzeit in der Brauerei. Also jetzt seit mittlerweile dann 3 Monaten.
2: Er hat seine Probezeit fast überstanden.
3: Ich habe meine Probezeit fast überstanden, die neuen Kollegen waren auch ganz nett.
1: mit dir, und zwar mit deinen Ideen oder mit euren Ideen, zu welchem Bier, wie ihr zu Bier kommt. Weil lesen tue ich ja relativ häufig was. Ich bin nun einer, der fast nur schwarzes Bier trinkt.
2: Schwarzes Bier?
3: Ja, also wir machen ja ganz, ganz viele verschiedene Biere hier, wenn du darauf anspielst.
1: Oh, ja,
3: genau. Also wir haben eigentlich so zwei Richtungen, die wir produzieren, kann man sagen. Wir machen einmal so ganz klassische Sachen, auch immer mit einem, oder häufig mit einem regionalen Bezug oder mit einem geschichtlichen Bezug oder irgendeinem Bezug zu Neumünster. Also wir haben so ein, das Hinsemann-Bier, das ist ja ein dunkles Bier, wir haben dieses 04321, wir machen auch einen Pilz. Das sind eigentlich ganz klassische Biere, so wie man sie kennt einfach. Und das ist wichtig, dass man sowas hat, dass wir wollen die Leute ja auch im Ausschank trinken. Das steht in den Supermärkten und das bildet so das Fundament von dem, was wir machen. Und darüber hinaus sind wir total experimentierfreudig und probieren einfach aus, was man aus Bier alles machen kann.
0: Und da gehen wir dann kurz mal in die Musik. Und jetzt haben wir Green Day.

Ja, und da ich ja zwei Partner hier habe, habe ich auch zwei unterschiedliche Musiken hier. Und jetzt kommt Nicht verdient mit Matthias, Raimund und Michelle.

0: Man hat in den meisten Fällen nur vier Zutaten, also Wasser, Malz, Hopfen und Hefe. Wir nehmen auch manchmal noch ein paar andere dazu, aber in den meisten Fällen eben diese vier Zutaten. Man kann mit diesen vier Zutaten halt ein irres Spektrum abbilden und super viele verschiedene Biersorten herstellen und brauen und ganz viele unterschiedliche Geschmäcker auch produzieren. Und das reizt uns einfach dabei, das zu tun. Und man kann da von ganz vielen verschiedenen Seiten eigentlich rangehen. Man kann es aus einer historischen Sicht machen, das heißt, man sucht sich alte Rezepte, historische Bierstile, versucht die nachzuempfinden. Man kann von den Zutaten kommen, also wir kriegen regelmäßig Nachrichten, dass es neue Hopfensorten gibt, neue Malzsorten, neue Hefesorten, die isoliert wurden. Und die probieren wir natürlich dann laufend gerne aus. Man sieht auch, was andere Brauereien machen, lässt sich davon inspirieren. Und so sind wir eigentlich dabei und forschen rum und machen ganz verrückte Sachen dann.
1: Wie viel geht schief?
0: Boah, das meiste funktioniert, aber ab und zu geht auch mal was schief, ja. Wir haben jetzt gerade einen Sud, den wir wohl wegkippen werden. Also es passiert uns auch. Also wo wir dann Sachen ausprobieren und dann weiß man einfach nicht, was passiert. Aber wir sind ja sehr klein, das ist halt auf der einen Seite auch ein Nachteil, aber für uns ist natürlich auch ein Vorteil. Uns tut es natürlich nicht ganz so doll weh, wenn wir mal 500 Liter Bier wegkippen, als wenn eine große Brauerei halt den ganzen Tank wegkippen müsste. Und dieses klein zu sein, es erlaubt einem auch eine gewisse Flexibilität. Also wenn ich sage, ich möchte ein neues Bier haben, dann gehe ich zu meinem Brauer hin und sage, hier, brau das Bier. Oder er kommt zu mir und sagt, ich will das Bier brauen. Dann sage ich, ja, mach das. Dann bestellen wir Etiketten, dann sind die 3 Tage später da und dann haben wir ein neues Bier. Wenn man das in einer großen Brauerei macht, dann muss die Marketingabteilung eingebunden werden. Dann fragt man die Finanzabteilung und dann will irgendeine Führungskraft noch entscheiden und dann ist es spätestens gestorben, das Projekt.
1: Eine Frage habe ich, weil Eis vom Ölenbeeren ist ja mein ganz persönliches Lieblingsbier, das Tohuwabohu. Wie Mensch, also ich habe mir erlaubt, in Amerika mit Freunden zusammen mal eine Flasche Bourbon zu trinken, die im Bierfass gereift ist. Also fand ich schon ein bisschen komisch, war auch ein bisschen komisch. Ist nicht so richtig, aber ne, es ist nicht so richtig viel Geschmack, was dazukommt zu dem Bourbon. Das kommt ja, das hört sich andersrum, man macht ja die Erfahrung dann, dass sich das andersrum deutlich einfacher bewahren
0: Genau,
1: lässt.
0: wir haben es genau andersrum gemacht. Also wir haben das Bier in einem Bourbonfass gelagert. Also das ist eine lange Tradition, kommt ursprünglich ja, aus England, dass man dunkle Starkbiere braut, sogenannte Stoutbiere. Und die wurden damals tatsächlich bis nach Russland exportiert, also besonders stark eingebraut, bis an den Zarenhof. Und daher kommt dann der Begriff Imperial Stout, also Imperial, das königliche Stout.
2: Okay, bei so viel Adel müssen wir jetzt mal eine kleine Pause machen. Und es kommt No Doubt mit Don't Speak, eine Live-Ausnahme aus Kalifornien.

0: diese Stout-Biere hat man dann natürlich logischerweise halt auch in Holzfässern transportiert und gelagert und festgestellt, dass durch so eine lange Lagerung und gerade auch so ein Holzeinfluss eben so ein Bier auch toll reifen kann. Mhm. Also Holz gibt Tannine ab, Holz sorgt dafür, dass das Bier ausgewogener wird. Und in dem Fall von einem Bourbon-Fass, ich glaube, da haben die Amerikaner mit angefangen, klar, weil die auch Bourbon-Whisky haben, weil der ja daherkommt, dass das eben diese tollen, ja, beim Bourbon hat man häufig so Vanillenoten und so in dieser Richtung, dass die noch mit in das Bier gegeben werden. Und das ist ja so in Amerika Bourbon, da dürfen die Fässer nur einmal benutzt werden, ja. Für Whisky, also die müssen immer frische Hölzer benutzen und danach sind die praktisch wertlos, die Fässer, die werden dann weiterverkauft, häufig nach Europa für die Scotch-Industrie oder eben an die Brauer, die daraus dann eben oder die darin dann eben Bier lagern. Und sowas haben wir eben auch gemacht hier, haben ein sehr dunkles Starkbier gebraut, das hat glaube ich irgendwie zwischen 12% und 13% Alkohol. Und das haben wir dann gelagert in einem Bourbonfass und auch noch einen Teil in einem Rumpffass, was ja dann eben diese süßlichen Melassenoten mit reingibt. Und das haben wir miteinander geblendet und dann rausgebracht. Und das ist praktisch dick wie ein Portwein, kann man sich das vorstellen, pechschwarz und Schokoladen-Kaffeenoten und eben diese Rumnoten.
1: Ja. Genau, das ist so. Lassen wir das mal rumgeschrauben.
2: Ja. Jedem das sein.
0: Ne? Ja, genau.

0: Hat eigentlich dieser Alkoholgehalt bei den, ich sag mal jetzt zwischen 6 und 12 gibt es einen Unterschied, aber hat der Alkoholgehalt einen Einfluss auf Haltbarkeit?
1: Ja, absolut. Alkohol konserviert natürlich und je kräftiger ein Bier ist, kann man sagen, also je kräftiger und je dunkler ein Bier ist, umso länger hält es eigentlich so. Ganz grob kann man das sagen, gibt natürlich immer Ausnahmen und viele Einflussfaktoren, die auf so eine Haltbarkeit Einfluss haben. Aber wenn man ganz helle Biere braut oder auch noch ganz extrem sind das diese sehr hopfigen Biere, IPAs, sind ja so ein ganz moderner Bierstil, was wir auch viel machen. Die sollte man eigentlich innerhalb der ersten 3 Monate trinken. Und so ein dunkles Starkbier kann man auch dann mal ein Jahr lagern oder sowas. Ja. Also das ist ganz unterschiedlich. Oder wir haben auch Sauerbiere gebraut, die dann eben komplett durchgegoren sind, auch mit Milchsäurebakterien oder Brettern-Münzenhefen. Die kann man auch jahrelang lagern. Es gibt belgische Brauereien, die sowas seit Ewigkeiten machen. Da gibt es immer noch Gößbiere, also solche Sauerbiere aus den 50er und 60er Jahren, die man immer noch trinken kann. Gut.
2: So, dann bringen wir mal einen Bob Marley und Bob Marley singt uns Three Little Birds.

0: Ja, ist halt wie eine, muss man sich wie eine Flasche Wein vorstellen eigentlich. Also so von der Haltbarkeit.
1: Ja. Okay, ja gut, okay, das sind ja ungefähr gleiche Prozente dann auch schon, so 12, 13, 14. Jo, was habt ihr noch zu erzählen? Habt ihr noch was zu erzählen, was ihr euch wünscht von Neumünster, um das leichter zu machen?
0: Also was ich mir von Neumünster wünsche, ist, dass wir einfach manchmal ein bisschen selbstbewusster sind. Und sehen auch, was es hier für viele tolle Sachen gibt. Also auch außerhalb der Brauerei ist Neumünster eigentlich eine ganz tolle Stadt. Und hier leben viele Menschen, kommen von hier und die sollten einfach noch ein bisschen mehr das vertreten, was wir sind und sich gegenseitig unterstützen. Und so kann Neumünster wachsen. Also ich weiß, so wenn man rundherum guckt, die Hamburger oder die Kieler, wo ich beruflich auch unterwegs war, die haben immer so ein irres Selbstbewusstsein, weil da vor 30 Jahren mal irgendwie gesegelt wurde oder sowas. oder das ist ja schon 50 Jahre her fast in den Olympischen Spielen. Da tun die immer noch, wir sind die Olympiastadt und sowas. Also so gut wie Kiel ist Neumünster allemal. Also ohne das jetzt eigentlich vergleichen wollen, aber genau, also die. Und das ist auch das, was ich mal in der Brauerei wiedergespiegelt bekomme. Also dass die Leute sagen, Mensch, wir sind so froh, dass es euch gibt und das ist doch echt das Aushängeschild von Neumünster und macht weiter so, vertretet uns gut so und das wollen wir eigentlich auch darstellen hier.
1: Sehr gut. Ich muss aber zurück auf die Brauerei. Es gab ja früher, kann ich mich erinnern, da haben wir einen schönen Träger mitgenommen mit ganz vielen Flaschen. Wenn ich jetzt zurückkomme, dann gibt es die Flaschen nicht mehr. Was war der Grund dafür, dass ihr gesagt habt, Flaschen gibt es nicht mehr?
0: Wir haben vor mittlerweile 2 Jahren auf Dosen umgestellt. Genau, das hatte verschiedenste Gründe. Also es war damals so, dass wir zu der Zeit einfach was Neues brauchten für die Abfüllung, weil unser alter Abfüller einfach zu langsam war und nicht genug geschafft hat. Bei den Flaschen ist es so, dass man natürlich die Pfandflaschen zurückbekommt und dann da irgendwas mitmachen muss. Jetzt ist es so, dass wir eigentlich zu klein sind, um hier professionell eine Flaschenwaschmaschine zu betreiben. Das ist eine sehr große Maschine, die eben einen gewissen Durchsatz braucht. Und man muss auch eigentlich technisch prüfen, ob so eine Flasche noch okay ist. Da gibt es so Inspektoren für, was halt alles irre viel Geld kostet oder eben sehr kompliziert ist. Hat eben zur Konsequenz gehabt, dass wir Flaschen immer weggeschmissen haben und neues Glas gekauft haben und nur neues Glas befüllt haben. Das war so das eine Geschichte, wo wir gedacht haben, das ist nicht so gut. Und diese Dosen bieten für uns halt bestimmte Vorteile, die für uns wichtig sind. Also eine Dose ist ein gutes Gefäß, um ein Bier zu lagern, weil die eben absolut licht- und sauerstoffundurchlässig sind. Und man doch bei einer Flasche mal einen gewissen UV-Eintrag hat und gegebenenfalls auch Sauerstoff, da so ein Deckel eben häufig nicht hundertprozentig dicht ist. Und gerade für die vielen sehr hopfigen Biere, die wir ja machen, ist so Sauerstoff eigentlich etwas, was tödlich ist und was so ein Bier halt sehr schnell dann nicht mehr sehr gut schmecken lässt. Deswegen ist eine Dose einfach ein praktisches Gebinde für Bier. Es ist halt leicht unzerbrechlich, lässt sich auch gut mit der Post verschicken, passt gut in eine Kühlzelle, also wir können jetzt die doppelte Menge halt kalt lagern. Und das alles hat uns eben dazu gebracht, dass wir eben die Dose eben als unser Abfüllgefäß gewählt haben. Und die Dose erlebt auch gerade in so kleinen Brauereien momentan eine Renaissance. Also es wird wieder mehr, was in Dose abgefüllt wird. Und auch nicht nur schlechtes Bier, sondern wirklich auch sehr gutes Bier, was in Dose abgefüllt wird. Sie findet man nicht unbedingt immer im Supermarkt, aber so in. Also ich bin häufig zum Beispiel in einem Bierladen in Kiel, wo wir viel hinliefern. Und da würde ich sagen, ist inzwischen die Hälfte vom Sortiment inzwischen in Dose. Also es wird wirklich mehr.
1: Okay, danke. Was machst du denn als nächstes, wenn es wieder losgeht? Was machst du jetzt? Wir reden nicht darüber, wann, sondern wenn.
2: Dann fülle ich hier die Brauerei und werde mir sämtliche Veranstaltungen überlegen, damit wir hier wieder Leben haben. Und wir freuen uns einfach, wenn dann alle wieder herkommen dürfen. Also man geht ja momentan davon aus, dass es erstmal sich draußen abspielen wird und wir freuen uns dann, wenn wir irgendwann mal wieder unsere Biertastings aufleben lassen können. Momentan machen wir sie auch online einmal im Monat. Oder wenn endlich mal hier wieder Braukurse stattfinden können, damit die Leute auch sehen, was wir hier überhaupt auch so machen und dass jeder auch so ein bisschen mitmachen kann. Und natürlich unser Freitag, der hier immer einschlägt wie eine Bombe, ne? Also unser Ausschank, unsere Stammtische, die dann endlich mal wiederkommen. können. Und dann setze ich mich erstmal an jeden Tisch und trinke erstmal mit ihm ein.
0: Das wird ein lustiger Abend.
2: Ja, das wird ein lustiger Abend. Nee, wir freuen uns dann einfach, wenn hier die Hütte mal wieder belebt ist und wir mal wieder andere Leute zu Gesicht bekommen.
1: Mit oder ohne Asphalt.
2: Genau. Genau.
1: Super. Dann bedanke ich mich bei euch beiden. Es war eine spannende Sache, hier zu sein.
2: Schön, dass du da warst.
1: Vielen Dank. Und das.
0: Jetzt trinken wir erstmal ein Bier, ne?
1: Jetzt trinken wir erstmal ein Bier. Und tschüss.
2: Tschüss.
0: Tschüss.
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0: herzlich willkommen zu den musikalischen Verbrechen und heute sind wir Gefangenen in einem der schlimmsten Musikstile aller Zeiten. Heute machen wir
1: die Mallorca-Musik.
0: Damit wird's... Ja, herzlich willkommen zu dieser Sendung, in der wir ein bisschen Musik spielen, die andere lieber nicht spielen oder ganz bewusst nicht spielen. An den Mikrofonen sitzen heute einmal meine Wenigkeit. Ich bin Gregor Börner.
2: Und ich bin der Matthias. Hallo und für die Hessen Gude.
0: Gude, ja. Und jetzt wollen wir euch erstmal erklären, wie diese Sendung hier funktioniert. Es ist ja immerhin wieder so lange her, dass wir gar nicht mehr wissen, wie diese Sendung funktioniert.
2: Alles vergessen.
3: Herzlich willkommen zu den musikalischen Verbrechen der musikalischen Unterhaltungssendung. In dieser Sendung spielen wir Musik, die nicht von allen Menschen als schön bewertet wird. Das kann Musik aus den Charts sein, Musik, die uns irgendwo im Internet begegnet ist oder die uns ungefragt eingesendet wurde. Diese Musik klingt dann beispielsweise so.

0: Na, gefällt euch die Musik?
1: Nein!
0: Wenn es zu schlimm und unerträglich wird, gibt es im Studio einen großen roten Knopf. Und wenn man diesen drückt, stoppt die Musik schlagartig. Den Knopf nennt man ja auch Schlagtaster. Der Knopf wirkt wie ein Notaustaster.
1: Endlich.
0: Ach, was eine Ruhe. Aber sinkt es bei euch im Kopf nicht auch weiter?
1: Ja!
0: Ich habe einen Ohrwurm.
1: Bier.
0: Dagegen haben wir unseren Ohrwurmkiller. Oh. Der geht so.
1: Oh. Herrlich.
2: Roland Kaiser, meine Damen und Herren.
0: Ach, war da was? Der Ohrwurmkiller ist wie ein Radiergummi und radiert den Ohrwurm aus dem Kopf heraus. Das ist übrigens eine Endlosschleife von Roland Kaiser mit Santa Maria. Wenn die Musik noch nicht schlimm genug ist, schauen wir immer erstmal, ob man da noch etwas machen kann. Beispielsweise können wir die Musik höher oder tiefer pitchen, schneller oder langsamer, mehrere Titel gleichzeitig oder unser mittlerweile an Altersschwäche verstorbener Studiokater Diego wird ein bisschen mitsingen. Die Musik, in der Diego mitsingt, wird auch als Katzenmusik bezeichnet. Übrigens, für diese Aufnahmen wurde das arme Tier nicht gequält. Die Aufnahme entstand in seinen jungen Jahren, als das kleine Katerchen verliebt war und eine Katze aus der Nachbarschaft angehimmelt hat. Eins hätten wir fast vergessen, den Musikpreis am Ende der Sendung. Alle Titel, die in der kommenden Stunde gespielt werden, sind automatisch nominiert für unseren Musikpreis. Unser Musikpreis, die goldene Klobürste, verleihen wir am Ende der Sendung und spielen den Gewinnertitel noch einmal.
3: Tröten.
1: Tröten? Wir brauchen eine Tröte. Nee, wir tröten jetzt hier. Das ist noch ein bisschen...
2: Ein bisschen eingerostet, der Mann.
1: Ja, wir fangen ja auch gerade erst an mit der Sendung.
2: Ja, das wird nicht besser, also...

0: Das war wieder ein knappes Ding mit Ausspielen. Wir haben ja immer mal gesagt, hier wird nicht das schlechte Zeug ausgespielt. Und wir können ja nicht am Anfang gleich unseren ganzes Pulver verschießen. Wir haben noch viel mehr so schlimme Geschichten. Wir machen nämlich jetzt weiter mit Wenn ich nüchtern wäre von Julian Sommer und Luca Dantes Badefora.
1: Wir haben heute extra ein Geräusch mehr hier auf dem Pult liegen. Das werden wir heute brauchen, aber das wird zu dieser Musik.
0: Das ist eindeutig häufiger. Das Eingießgeräusch von Apfelsaft, genau.

0: Merkst du, wie diese Stimme klingt von ihr? Das
1: Nee.
0: Die, weißt du, wie die das eingesungen hat? In dieser Tonlage ohne einer Melodie. Und dann wurde das hinterher mit dem Computer in die Höhen gezogen.
2: Meinst du?
0: Ja.
2: Aber ist halt Kunst,
0: das,
2: ne?
0: Kann ich
2: Kunst
0: hier,
2: darf das.
0: Das können wir hier am Mischpult zur Not auch. Also,
2: okay.
0: Nee. Besser nicht.
3: Leber.
2: Ja, also wegen unserem Studiokater, ich glaube, dem ist das heute alles zu laut, ne?
0: Ja,
2: der traut sich da nicht aus der Ecke. Ich glaube, der hat heute mal so ein bisschen Pause. Was sagst du dazu, Diego? Kommst du nicht mehr aus der Ecke raus?
0: Nee.
2: Na, vielleicht kriegen wir es später bei so einem. Aber du findest ja keine ruhige Mallorca-Musik, ne? Also von daher, Diegochen, bleib mal
0: also
2: liegen.
0: Ich glaube, der hat heute mal Pause.
2: Bleib mal liegen.
0: Dafür haben wir was anderes.
2: Ja, den Trecker vom Dorfkind.
0: Dorfkind,
2: du hast deinen Trecker vergessen, Mensch. Jetzt hat er den Gang drinne gelassen, der rollt weg. Oh nein!
0: Du hast deinen Trecker vergessen.
2: Da war Ruhe.
0: Du Dorfkind.
2: Hast du jetzt mit dem Trecker das Lied überfahren?

0: Ja, wollte mal was anmerken. In den Dorfliedern ist allgemein, die ist sehr arbeitsmodelastig.
1: Ja, ja, das war schon das zweite Lied, was die Werbung für diese Firma gemacht hat. Also wir machen doch keine Werbung.
0: Nee, also es gibt noch andere schöne Berufsbekleidungsläden. Aber gut, wenn man sich auf dem Dorf mal so umguckt, haben wir halt schon auch recht.
1: Oh ja, dann wäre ich ja auch Dorfkind.
0: Nee, du wohnst in der Stadt.
1: Ja, aber ich trage von der Marke.
0: Tja, gut, ich bin falsch, immerhin ja? Dorfkind, hab auch was von der Marke und hab einen Trecker.
1: Da bin ich neidisch.
0: Es ist übrigens nicht den, den man hier hört. Das war Partymusik, da war ich gerade in der Schule. Das ist lange her.
1: Ja, also irgendwie existiert das Lied gefühlt schon immer. Also ich kann mich nicht erinnern, als das neu war, aber weiß nicht, das ist ja nicht so klassisch radiofähig vielleicht.
0: Gut, dann müssen
1: Mensch,
0: wir es
1: den Klassiker macht er jetzt tot, Mensch. Den überhaupt, das mal locker Lied überhaupt und da haben sie gerade mal ein Viertel gespielt. Naja,
0: ja,
1: wir finden noch andere
0: Wir wollen ja hier nicht, dass es nachher heißt, also das kann ja alles.
1: Also ich würde sagen, 90% der Hörer, wenn man sie fragen würde, was verbindest du mit Mallorca-Musik, die würden sagen DJ Ötzi. Also da müssen wir eigentlich nochmal was raussuchen später.
0: Da müssen wir mal gucken.
1: Aber wie gesagt, wir haben ja nochmal viel anderes Zeug hier.
0: Oder Mickey Krause. Das ja, ist ja auch so ein
1: Urgestein.
0: So ein typischer.
1: Der Dinosaurier des von Malle.
2: Wenn ich groß bin, will ich Handwerker sein.
0: Ja, dann mach mal. Der Fachkräftemangel braucht dich.
1: So ja, den will ich mal wirklich sehen, wie er so am Waschbecken repariert oder so.
0: Ja,
1: will ich mal sehen, du Herr.
0: Hättest du mal lieber
1: Krause
0: werden sollen, wie so ein Quatsch da singt.
1: Wir kennen ja auch noch so einen anderen Krause. Der ist Hausmeister.
0: Richtig.
1: Herr Krause.
0: So ein sich.

0: Wie sagt man so schön unter Handwerkern? Silikon oder Bier? Hauptsache dicht. So, dann, das muss reichen.
1: Da wird sich mal einer reingedübelt.
0: Und schon wieder die Tröte.
1: Was machst du hier für einen Lärm? Lärmschutzverordnung sagt nein.
0: Diese Sendung darf nicht nach 22 Uhr aus Lärmschutzgründen gesendet werden. Das sind die Partygeier. Gemma Bier trinken.
1: So, sind wir schon wieder in der Bierzone. Sowas aber auch.

0: so schwer. Mach mal Pausen, setz die her.
1: Schon wieder so eine Sirene.
2: Ja, die mögen es da gerne laut.
1: Können wir aber auch.

0: Da haben wir ja Glück, dass wir hier wenig Nachbarn haben, beziehungsweise das Studio gut gedämmt ist.
1: Das ist auch Klassiker hier. 2001.
0: Der komplett Klassiker.
1: Bei mir ja auch.

0: glaube, das muss dann auch reichen.
1: Danke, Anton.
0: Anton, danke. Ja, ja, ja, ja, ja. Wir wollen jetzt von Österreich nämlich noch mal ein kleines bisschen wieder nördlich.

0: Jetzt lassen Sie bitte die Kinder aus dem Spiel, die können nichts dafür.
1: Ja, das ist ja. Kinder auf Mallorca, das beißt, also zumindest im Bierkönig.
0: Und ist jetzt hier nicht mehr. Also, das Lied kennt ja mittlerweile ziemlich jeder. Gibt es ja auch diverse Coverversionen von, allein darüber könnte man mal eine ganz eigene Sendung machen. Coverversionen von diesem Lied Wackelkontakt von Eumara.
1: Ich hätte jetzt sogar behauptet, also zumindest in den Breitengraden, wo wir hier sind, also mitten in Hessen, dass von Eumara sonst keiner einen Titel kennt.
0: Und
1: hätte ich jetzt mal ganz.
0: Und als ich diesen Titel hier reingezogen habe in die Playlist für diese Sendung, da dachte ich, Eumara, den hast du mir schon mal hier gehört. Variatrip. Ja.
1: Ja, Mate, natürlich. Klar. Das haben wir schon ein paar Mal gespielt. Das ist jetzt nicht ganz so die Musik, die jetzt für Mallorca, aber wir haben es da das schon mal gespielt.

0: Merkt ihr das? Das ist euer Entspannungslied zwischendurch. Ja. Das machen wir öfter mal.
1: Aber das muss jetzt auch reichen mit Entspannung.
0: Ja, das ist halt auch schnell vorbei, das Entspannungslied. Genau, wir haben den Flieger genommen und sind mal wieder ganz schnell zurückgeflogen. Wir sind wieder auf Malle.
1: Nee, wir sind noch in Österreich.
0: Ja, das gibt's doch gar nicht.
1: Zwischenlandung zum Nachtanken.

0: Das reicht.
1: Ah. Santa Maria. Schnell, ja. Ohrwurm. Ah, das jetzt ab mich auch durch. Puh, schön.
0: Mich wurde die Tage angesprochen auf, also wie ich erzählt habe, was ich hier gerade für eine Sendung vorbereite. Wurde ich angesprochen, es gibt ein Lied mit erstaunlich wenig Text.
1: Aha.
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0: Das war schon ein Text.
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1: Man sieht nicht, wie ich ein Facepalm mache.
0: Passiert nicht mehr.
1: Das ist ja wie einer, der schalalala, schalalalala, schalalala singt.
0: Also ich bin schon textsicher.
1: Ja, du musst wissen, die Leute müssen mit ganz viel Promille textsicher sein noch. Das ist bei so einem Lied möglich. Danach nicht mehr. Das ist der Grund.
0: Oder war ja doch noch was.
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0: Na komm, wir hören mal rein.
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0: Wobei, das ist ja bei den aktuellen Temperaturen gar nicht so die allerschlechteste Idee, mal ein bisschen was auszuziehen.
1: Aus.
0: Wow, wow, wow, wow, wow.
1: Das ist das Lied für alle Hundezüchter. Ja, das war wow. Das hat ein bisschen wehgetan.
0: Also, niveauloser wird's heute bestimmt noch.
1: Können wir noch einen Gang hochschalten? Haben wir da noch Reserven?
0: Ach, bestimmt. Kein Grund, hier so rumzuschreien.
1: Ja, aber echt, das ist alles laut heute. Diese Sendung ist etwas lauter als sonst.
0: Ich habe ja hier auf dem Mischpult ein Gerät, was mir die Lautstärke der Sendung anzeigt. Das ist eigentlich dauerausgeschlagen bei diesem.

0: Aber das ist doch dieser alte Spruch, wenn man laut singt, merkt man nicht, dass man schlecht singt. Das ist, glaube ich, der wahre Grund, warum diese ganze Malle-Musik so laut ist.
1: Ja, gut. Also irgendwie, ich weiß nicht.
0: Ja komm, lass ein bisschen laufen.
1: Na gut.

0: Gut. Das
1: haben,
0: muss
1: wir jetzt, haben wir jetzt gelernt.
0: Da haben wir was. Das ist ja wohl der Hammer. So, zum nächsten Lied muss ich kurz was erzählen. Kennst du im ZDF die Sendung? Jetzt habe ich den Namen vergessen. Ich muss in meine Kommentare gucken. Lass dich überwachen.
1: Überwachen?
0: Ja.
1: Meinst du nicht, lass dich überraschen?
0: Nein, die heißt, lass dich überwachen.
1: So was gibt's? Ist es eine Satire-Sendung oder was?
0: Es ist eine sehr lustige Sendung auf jeden Fall. So eine abendfüllende Sendung, in der Publikum eingeladen wird und die denken alle, sie sind da, um beim Jan Böhmermann die Sendung ZDF-Magazin Royal zu gucken.
1: Aha.
0: Und durch die Ticketbuchungen haben die ja die Namen.
1: Ach du liebe
0: Und gucken,
1: Güte.
0: Was man über die Leute im Internet öffentlich alles
1: oh
0: rauskriegt.
1: Oh Gott, das ist ja gruselig.
0: Ja, das ist richtig.
1: Da habe ich noch nie was von gehört.
0: Musst du unbedingt mal schauen. Und dann haben sie. Und dann, wenn die Sendung anfängt, dann erfahren die Zuschauer erst, was von der Sendung sie da wirklich gelandet sind.
1: Ach,
0: doch. Und dann werden die Leute auch angesprochen und
1: Also sie sind doch die Siggi aus Friedberg,
0: ja, genau.
1: Und ja.
0: Ja, und da kam raus bei einem, dass er so ein bisschen Musik macht.
1: Ja.
0: Und dann hat den ein, dieser Julian Sommer, den wir eben hier schon mal in der Sendung hatten, hat dann zufällig dieses Lied mal im Internet gefunden, hat Kontakt mit dem aufgenommen,
1: wow.
0: Alles organisiert, aber vom Redaktionsteam der Sendung ZDF, lass dich überwachen. Und dann wird in der Sendung das so gezeigt, was aus so einem Scheiß eben auch passieren kann.
1: Ist ja krasse Story.
0: Und ich habe mich schon gewundert, dass der mich da ins Produktionsstudio eingeladen hat und hast ihn nicht gesehen. Ich empfehle die Sendung mal anzuschauen, gibt's alles in der ZDF-Mediathek. Lass dich überwachen heißt die Sendung. Aber was bei rausgekommen ist, ist definitiv tauglich für diese Sendung heute.
1: Und das jetzt erzählen wir nochmal, wer das eigentlich ist. Das ist der Axel aus der Hohl, wenn ich das jetzt richtig erkenne.
0: Genau.
1: Der das jetzt hier singt.
0: Ja, ja.
1: Und der Titel heißt Pommesbude auf Hawaii.
0: Ja, also viel Inhalt gibt's jetzt heute. Aber Pommes finden wir gut. Ist jetzt auch nicht sonderlich viel Text. Also
1: Pommes schmecken da auf Hawaii auch nicht so gut wie im Freibad.
0: Das stimmt. Weil die dabei Ananas dazu essen.

0: Mit Mayo bitte.
1: Ja, finde ich auch. Ihr wollt Bier.
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0: Das ist heute aber hier wieder mal was.
1: Jo, hier sind die beiden Pommesverkäufer. Mein Name ist Matthias.
0: Und mein Name ist Gregor und wir spielen heute Musik, die nirgendwo läuft, außer auf Malle. Ich glaube, das ist so ein ganz eigener Musikstil.
1: Ja.
0: Wobei,
1: laut und einfache Texte. Das ist eigentlich so das Konzept.
0: Wir haben allerdings ein bisschen darauf geachtet, dass es nicht sexistisch wird. Und da muss man schon sehr aufpassen in dieser Musikrichtung. Also
1: ja, auch da kann man sagen, Malle hat sich wahrscheinlich in die Richtung verändert, dass das schlimmer oder besser ist. Keine Ahnung, wie da die absolute Philosophie gerade ist. Ich war ja noch nie da.
0: Ich war auch noch nie da.
1: Aber es gibt natürlich derartige Lieder, ja.
0: Ja, da gibt es jede Menge. Und hier so beim Vorbereiten der Sendung, es hat schon sehr weh getan in den Ohren. Ich habe viel gehört, auch mehr gehört, wie ich tatsächlich dann rausgesucht habe für die Sendung. Und ich muss aber mal so ein bisschen ranten über so Interpretennamen. Da ist ja so viel Quatsch dabei, also so ein Blödsinn habe ich noch nie gelesen.
1: Zum Teil. Die nehmen das Wort Künstlername wirklich für voll und machen
0: Honk
1: dann entsprechend...
0: Honk und Party-Nationalmannschaft.
1: Ja.
0: Zum Beispiel. Ja. Nee, kommen wir mal weiter. Man kann auch gute Lieder ganz schön auf Malle...
1: Genau, das ist jetzt ein eigenartiger Cover von Pur. Pur hat das Abenteuerland gemacht und naja, das ist jetzt von Finch, SPD und The Feel the Beat.
0: SDP.
1: SDP, keine Parteiwerbung
0: hier. Sind wir nicht in der
1: Politik hier? Nee, also es geht ja gar nicht.
0: Ja.
1: Entschuldigung, liebe Sorutzen.
0: Das wollen wir ja nicht hier.

0: So, jetzt hat der mallorquinische Trecker auch mal Pause.
1: Der mallorquinische Trecker, ja. Es war schlimm. War das habt ihr ja vorher gewusst, wenn ihr so eine Sendung hier einschaltet.
0: So ist es.
1: Ich brauche aber jetzt mal so ein paar Minütchen zum oder Sekündchen zum Durchatmen.
0: Das ist gut.
1: Klassiker.
0: Ja, ich dachte, du meinst Santa Maria, also ein bisschen zum Durchatmen. Ja, das ist ja jetzt. Also wir sind wieder zwischen woanders.
1: Wir sind nochmal in den 90ern.
0: Genau, wir sind jetzt mal hier. Wohin?
1: The Right Side Fred. Aber keine Sorge, nicht zu lange.

0: Also ich denke, das ist ein Lied, das wäre in Deutschland so nicht möglich. Wir haben ganz andere Sicherheitsvorschriften. Das würde hier gar keine Zulassung bekommen.
1: Nee,
0: dann
1: müssen wir jetzt auch hier den roten Taster, dann müssen wir eine Bremse einbauen.
0: Nee, dann muss erst die Bremse muss nachgerüstet werden. Also da, aber wir können ja mal gucken, ob es mit Fliegen vielleicht ein bisschen besser klappt, oder?
1: Ja, mit ein bisschen Bier im Intus fliegt es sich besser.
0: Mit
1: ne?
0: Bier, hier ist das Bier. Och, das fängt ja richtig harmlos an.
1: Möchte man sagen, zu harmlos. Das ist die einzige Sendung, wo man auch mal vorspult. Das hört ihr sonst nie im Radio.
0: Ach, ich glaube, das wird alleine schlimm.
1: Oh.

0: Mach den Buzzer, Buzzer.
1: Oh ja.
0: Mach den Buzzer, Buzzer.
1: Weißt du, ganz ehrlich, ich habe gerade auf die Uhr geguckt, auf die Studio-Uhr und habe gedacht, wie lange dauert es noch, bis ich das hinter mir habe. Ja, also,
2: Viertelstunde.
1: Du sollst doch mal erzählen, wie schwer dir das gefallen ist, diese Sendung vorzubereiten.
2: Ich habe danach ein Noise-Canceling-Kopfhörer aufgesetzt, ohne was abzuspielen.
1: Ah, White Noise, ja, okay.
2: Ich brauchte Ruhe.
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2: Das ist Lorenz Büffel.
1: Warum heißt doch garantiert so im echten Leben.
2: Mit Sicherheit. Und der Titel heißt Johnny Depp, das schreibt man natürlich mit Ä.
1: D-E-P-P.

0: Wir fragen mal kurz in die Runde. Möchte hier noch jemand Malle zurück?
1: Nein.
2: Nee.
0: Gut, dann machen wir es aus.
3: Also ich verstehe dich komplett. Du hast mir den Satz gesagt, diese Sendung hat körperlich wehgetan beim Vorbereiten. Ich verstehe es in diesem Moment. Es gibt so einen kleinen Impuls in mir, der lässt mich eigentlich aufstehen und aus dem Studio gehen. Aber ich reiß mich nochmal zusammen. Wir schaffen
0: hier,
3: das noch.
0: Minuten,
3: genau,
0: also,
3: wir schaffen das.
0: Was, noch ein Bierchen? Dann ist erträglicher. Na komm.
3: Den Knopf haben wir schon so oft.
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0: Oha. Da.
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0: Oh ne, jetzt wird's versaut.
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3: Musst du die Idee jetzt selber zensieren?
0: Ja, noch ist es ja.
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3: Da war ich zu sinnig.
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0: Wir haben noch genug Musik, wir machen einfach weiter. Also, die war, es war ja auch nicht mal laut genug. Hier ist schon wieder die Tröte, weißt du?
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3: Wintersport,
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3: Stopp-Fahrerlied. Da gibt's nicht auch ein Busfahrerlied und so aus so Malle Lied.
0: Oh wei, ich schau mal nach. Wir hatten Hubschrauber, den Bob, wir hatten den Zug. Wir suchen Busse.
3: Ja.

0: Tja, deswegen hat das auch so bei mir geklingelt. Wo ich sagte, der Titel, da klingelt was.
1: Okay.
0: Ja, siehst du mal.
2: Linkskurbel. Und Rechtskurbel.
1: Gut, dann hätten wir das Cover hier auch aufgedeckt.
0: Also wir merken, Bus und Bob ist quasi dasselbe, das nur ist das eine ist kalt.
1: Ja.
3: Hier ist Micky Krause.
1: Aha.
3: Schatzi,
0: Oh Gott, das ist auch ein richtiger Klassiker. Ein richtiger Mallorca-Klassiker. Reden wir nicht drüber, genießen.

0: Wo ist der Ausgang?
1: Unter der Theke durchkrabbeln.
0: Dankeschön.
1: Der Busfahrer war eben Neptuns Sportcrew. Ich zähle auch bis drei und dann buzzert's.
0: Oh ja.

0: Matze, schenk mir ein Buzzer.
1: Oh ja, wartet, da ist er doch schon. Frisch geliefert.
0: Oh.
1: Puh. Ja, der Johnny vom Depp PD war da und hat den Buzzer geliefert.
0: Ah ja. Oh. Kleine Reise?
1: Reise? Wir sind doch schon nach Malle gereist, das reicht.
0: Na, wir fliegen mal kurz in die Niederlande.
1: Ach je. Ja, Leute, bald ist wieder Oktoberfest. Da habt ihr zumindest so eine halbe Malle Musik.
0: Wir machen mal eine Sendung mit einer Stunde dicke Backe Musik.
1: Das sowieso. Das wird die Bavaria Spezialsendung. So viel, da wisst ihr jetzt Bescheid. Ihr seid, wie heißt es bei uns? Habt ihr es zum ersten Mal gehört?
0: Aber da wird nicht gebuzzert.
1: Muss man nicht. Da müssen wir auch die ganze Zeit so moderieren auf Bayerisch. Das war's schon.
0: Ja. Ja, hier muss man eher so sprechen wie der Niederländer. Da kann man so ein bisschen in den Dreck ziehen. Der Dialekt und klingt immerhin immer lustig.
1: Ich habe mir mal von meinem Urlaub von letztem Jahr, ich mir ja tatsächlich ein bisschen niederländisch beigebracht. Ist ja nicht schwer zu lernen.
0: Das klingt nur total deppert. Ja, dann sag doch mal, wie bestellt man denn ein Bier auf Niederländisch, um beim Thema zu bleiben?
1: Das ist einfach. Ich will krak ein Bier haben, erschoblief.
0: Okay.
1: Aus der Pistole wird's geschossen.
0: Für mich auch, bitte.
1: Haben, Entschuldigung. Ich will krak ein Bier haben, erschoblief. So.
0: Das bringst mir nachher mal bei. Ach so, hier ist dein Bier.

0: Ja, wir haben es.
1: Kannst du es nochmal sagen?
0: Was denn?
1: Mit dem Bier?
0: Ich stehe auf dem Schlauch.
1: Das Keine Bier Ahnung. Auf Niederländisch.
0: Ach so, ich will krack ein Bier haben, alsjeblieft. Heben.
1: Gut.
0: Schon wieder.
1: Sehr gut. So, Tim Toupé. Bin ich schon vorbei?
0: So, hoch vorbei.
1: Oh. Insel, oh.
0: Jetzt aber, jetzt haben wir es übertrieben.
1: Ich glaube, das ist so ein dezentes Zeichen an uns, dass es jetzt hier vorbei ist.
0: Ja, Du warst schon im Flieger.
1: Besoffen wie ein Horst. Gut, das ist nicht erlaubt in der Regel. Bei Ryanair an Bord. Wer fliegt denn mit denen?
0: Schon wieder Werbung. Also, nein, heute ist aber Product Placement überall.
1: Ja, komm, wir machen. Wir machen Feierabend.
0: Also ich mache ja normalerweise, machen wir keine Spoiler für was wird der Gewinner, aber ich sag mal, es ist schon wieder ein Product Placement. So viel kann ich sagen.
1: Ja.
0: Jetzt bin ich aber ruhig.
1: Wir verabschieden uns mal von unseren Hörerinnen und Hörern und von den angeschlossenen Rundfunkanstalten. Das waren die musikalischen Verbrechen heute zum 142. Mal. Das Thema der Sendung heute war die schlimmste Musikrichtung aller Zeiten, Mallorca-Musik.
0: Am Mikrofon war Malle Matze.
1: Oh, und hier.
0: Entschuldigung, Matthias, ich bin abgetrifft.
1: Gregor Malle Bierchen. Bierchen, ja.

0: Und wir kommen zum Gewinnersong. Denn gewonnen hat
1: Baby Bell von Breitner.
0: Sagst mir noch einmal, wie das Bier bestellt wird?
1: Ich will grad ein Bier haben, aschublief. Wird abgefragt.
2: Zieh dich aus dem Baby Bell und dann Baby, Baby Bell, wow, wow.
0: Wir sagen Tschüss, bis zum nächsten Mal. Da wird es hoffentlich ein bisschen ruhiger.
1: Auf Wiederhören, genau. Kratzt euch schon mal den Staub aus den Ohren, der sich durch diese Sendung angesammelt hat. Nächstes Mal wird besser.
2: Zieh dich

0: Ja, das ist das Freie Radio Neumünster. Ich bin Dirk. Wir sind bei Musik von über den Teich und was wir heute machen, ist wieder mal Musik von am Teich. Nicht ganz so weit weg. Heute sogar mit Jungs aus demselben Bau, in dem wir unser Studio haben. Ist auch nicht schlecht, ne?
1: Ja.
0: Also, herzlich willkommen, die Devil's Breakfast.
1: Jo, vielen Dank.
2: Hallo.
1: Hey.
0: Ja. Stellt euch kurz vor.
1: Ja, ich bin Dennis, ich bin Sänger von Devil's Breakfast und ich bin einer von drei Menschen von uns heute hier im Studio.
0: Ja, ich glaube, sonst seid ihr fünf, ne?
1: Genau, die anderen beiden möchten wir an dieser Stelle natürlich gerne grüßen. Küsschen Stefan, Küsschen Dedel.
2: Die fehlen, genau. Und wer fehlt denn noch? Das bin ich. Ich bin Hauke, ich bin der zweite Gitarrist von Devil's Breakfast und freue mich wieder hier zu sein. Dankeschön für die Einladung.
0: Aber gerne.
3: Ja, Moises, ich bin Düse, ich bin quasi der Drahtzieher bei Devil's Breakfast, also mit den dicken Seiten. Und ja, ich freue mich auch heute hier zu sein.
0: Du bist der Mann, der Metall mit dem Hammer bearbeitet.
3: Quasi, ja.
0: Ja, warum sind wir heute hier? Ich habe gehört, dass es eine neue Scheibe gibt von Devil's Breakfast. Und die ist ja heute eigentlich noch gar nicht veröffentlicht. Ne? Eigentlich ist sie noch unter Verschluss, oder?
1: Ganz genau.
0: Aber da wir im Radio sind und morgen keine Zeit haben und übermorgen auch nicht so viel, haben wir gesagt, das müssen wir heute machen.
2: Gibt es heute das Sneak Preview für euch da draußen.
1: Ja, freies Radio Neumünster hat natürlich auch Sonderrechte, ne?
0: Danke.
1: Was der will sein.
3: Genau. So sieht das aus.
0: Ja, wollt ihr ein bisschen was erzählen oder wollen wir gleich voll einsteigen mit Nummer 1?
2: Ich würde sagen, die Nummer 1 ist gleich der titelgebende Song für das Album. Viel Spaß damit, Hall of Babylon.

0: Ja!
1: Ich habe mal nachgeguckt. Wir kennen uns jetzt schon 5 Jahre.
2: Nur länger, glaube ich.
1: Oder? Nee, also so richtig in dieser Funktion, so knapp über 5 Jahre. Aber wie ich euch so kenne, habt ihr euch ja auch bei diesem Titel wieder irgendwas gedacht, ne?
0: Ja, das ist wohl richtig. Also wir haben das ganze Album ist sehr abwechslungsreich, behandelt verschiedene Themen. Und der Titeltrack ging eben darum, dass die Gesellschaft sich so verändert in Arm und Reich und die Spalte immer größer wird und die Dekadenz in der Gesellschaft immer schlimmer wird und erdrückender wird. Und dieses persönlich auf einer Ebene, man ist Mensch halt, so egal in welcher Position ist, dass das immer schwieriger wird, das zu leben und sowas. Und da haben wir eben dieses Gleichnis gefunden für uns und haben das versucht in Musik auszudrücken. Jo. Und dadurch ist das entstanden und wir fanden das ganz stark und ein starkes Bild und deswegen ziert das auch das Cover der Platte und der Titel. Ja, so ist das entstanden.
1: Also ich kann jedem nur empfehlen, am Sonnabend in die Wirtverbraucherei zu gehen.
0: Ja.
1: Und zu sagen, gib mir mal so eine Platte.
2: An diesen Sonnabend. Mhm. Jeden Sonnabend gerne, aber dieser Sonnabend ist explizit.
1: Was kostet die Scheibe? Was nehmt ihr dafür?
3: Die für einen Zwecken. Also 20 okay. Euro ganz ja. Sportgünstig tatsächlich.
1: Oh, die erste ja LP von euch.
0: Die erste
1: Pressung. Ja. Und,
3: genau.
1: Sieht richtig geil aus. Fasst sich richtig gut an.
0: Ja.
1: Und das Bild ist also sowohl vorne wie hinten wirklich gelungen, muss ich sagen.
3: Ja,
0: dankeschön.
1: Wer hat denn das gemacht?
0: Also die Rückseite ist entstanden beim Videodreh von Blumenbaker, der uns da begleitet hat und das ganze Video aufgenommen hat damals. Und dazu hören wir auch gleich den Song. Und die Vorderseite, wir haben uns da KI unterstützen lassen und haben das überarbeiten lassen. Ne? Das war dann, das hat uns nach vielen Versuchen, hat uns das sehr angesprochen. Eine Künstlerin aus Neumünster hat uns da unterstützt, Sabrina Meyer-Pübbi und eben Blumenbaker, der uns da ja eben auch tatkräftig unter die Arme gegriffen hat, weil wir sind halt Musiker und keine Grafiker.
3: Na, wobei man muss ja sagen, Stefan hier, unser Drummer, der hat ja sich da wirklich ins Zeug gelegt, der hat da sein Know-how tatsächlich nochmal ausgebaut, wie ich finde, und da ganz schön viel Energie reingesteckt.
0: Ideen also, reingebracht,
3: ja,
0: Struktur.
3: Gibt's nochmal einen zweiten Kurs jetzt an dieser Stelle, Stefan.
1: Ja,
3: wir haben uns nun mal lieb, Dirk. Was willst du machen?
2: Ja, das ist tatsächlich so. Einmal hat er gesagt, hier KI, mal mir mal eine Wurst, weil wir Bock hatten zu grillen. KI hat's gemacht.
1: Aber die Wurst konntest du immer noch nicht essen.
2: Doch, das geht mit KI, geht das alles.
0: Aber das ist
1: KI macht, dass ich satt werde, oder was? Ist klar.
2: Bitte, aber KI bezahlt keine Sozialabgaben. Das ist das Problem.
3: Oha.
1: Übel.
0: Genau, und der nächste Song ist, ist ein Liebeslied, ne?
3: Ja, ist es.
0: Ist ein Liebeslied. Gibt's ein Video von, guckt euch das an, zieht euch das jetzt rein. Viel Spaß damit.
3: YouTube.
1: World on Fire.
0: Yes.

0: irgendein Fummelkram am Bass. So.
1: So, ich habe ja gehört, dass ihr bei dieser Scheibe bis auf die Pressung wirklich alles selbst gemacht habt. Ne?
2: Ja.
1: Also, sag mal, von der Scheibe.
2: Ja, genau. Also das haben wir ja damals schon bei der CD gemacht, also bei Evil Ways, unserem letzten Album. Da haben wir auch schon selbst produziert, selbst aufgenommen, selbst eingespielt. Und wir haben halt Dill, der sich da, so wie Stefan mit der Platte und diesem ganzen Druck und so beschäftigt hat, haben wir eben Dill, der da so unser Tonkünstler ist und der sich da immer so weiter selbst fortgebildet hat, sagen wir mal. Und eigentlich wirklich ziemlich wiedererkennbaren Sound für uns so langsam kreiert hat, der auch auf der Platte richtig gut rüberkommt.

0: rüberkommen.
1: Also wir haben jetzt ja, ihr habt ja hier einen Probenraum im Bau.
0: Genau, hier bei euch.
1: Eigentlich kann man jetzt sagen, das ist ein Studio, ne?
0: Jo. Ja, doch, Proberaum, Studio, Schrägstrich Studio, ja, doch, kann man so sagen.
2: Und Wohlfühlort, und Wohlfühlort.
3: Ja, ja, das, die große Freiheit.
1: Ja, das kann ich mir schon gut vorstellen. Ich war ja schon mal da.
0: Ja, ja, ist gemütlich, ne?
1: Jo.
2: Ja. Ja, und ja, Dedel steckt da sehr viel Arbeit und sehr viel Willen rein, das zu machen. Und das ist einfach fantastisch, weil wir uns die Zeit nehmen können, dass die Songs und den Sound so zu stricken, wie wir ihn haben wollen. Da mischt nicht viel mit rein. Wir haben Selbstentscheidungsfähigkeit. Wir machen ständig Rehearsals. Wie wollen wir es haben? Was ist da noch zu verbessern? Songs entwickeln sich. Und das ist ganz spannend. Ein ganz spannender Prozess. Und wir haben dieses Jahr auch extra dafür uns viel, viel Zeit genommen, um eben die Platte so hinzukriegen, wie wir sie haben wollen. Und das, wir sind schon nah dran, wollen wir es mal so sagen. Wir sind nah dran, Luft nach oben ist immer. Und wir hören aber eine Verbesserung zum letzten Album, sind sehr zufrieden mit den Songs, haben noch ein paar andere in petto, damit wir uns diesmal nicht so viel Zeit lassen mit der nächsten Veröffentlichung. Und da haben wir Bock drauf. Und wir freuen uns wie Bolle eben über die Vinyl. Ne? Das ist so, wo wir alle, wir sind ja auch schon alle ein bisschen älter, wo wir mit angefangen haben, Musik zu hören. So, ne? Die ersten waren eben Platten.
0: Und Kassette.
2: Ne? Und Kassette. Und Kassette. Und das ist ganz spannend, das Ding in der Hand zu haben. Ne? Das ist wirklich toll.
1: Ich meine, so eine Platte hat ja auch ein Loch, ne? Aber so eine Kassette hat ja zwei Löcher. Und wenn du keinen Bleistift hattest, dann nützt dir die Kassette ja auch
0: das
1: gar
0: ist richtig,
1: nichts.
0: Ja, richtig.
2: Den Zusammenhang musst du den jungen Zuhörern aber jetzt nochmal erklären. Was?
3: Das macht man bei dem Stefan im Loch.
1: Oh Mann. Ja, das ist ja geil. Ist ja eigentlich ganz einfach. Ich habe nicht ein einziges Mal wirklich eine gute Kassette gehabt, die nicht irgendwann zu Bandsalat verarbeitet war.
2: Definitiv nicht.
1: Ja, ja. Und wenn, dann war das eine, die ich nicht benutzt habe.
0: Ja. Ja, und dann kam die Phase der CD und die ist jetzt ja auch raus. Deswegen haben wir auch wirklich das neue Album gar nicht mehr auf CD irgendwie gepresst, weil das einfach keiner mehr kauft. Ja. Na, das ist so die Erfahrung, die wir auch von anderen Bands hören, die wir sammeln, wenn wir Auftritte haben. So, das wird nicht mehr gekauft. Ne? Also die Leute kaufen sich ein schönes T-Shirt oder vielleicht mal ein Hoodie. Und die Platte kommt halt wieder. Das ist mit Erstaunen zu beobachten.
1: Ja, ich habe Freunde noch, also ich selbst habe seit über 20 Jahren keinen Plattenspieler mehr.
0: Ja.
1: Aber ich habe Freunde von früher noch, die haben sowas noch oder wieder. Und das ist ja das Schöne, wenn du dann so mit 50 dir so ein Ding kaufst, dann ist das ja in der Regel kein Scheiß.
0: Ja.
2: und die Platte ist außerdem auch noch ein schönes Schmuckstück.
1: Ja,
2: also
1: ja,
2: was man so absolut an die Wand
0: in
2: stellen kann.
0: Gold.
2: Oder in Gold.
1: Die sieht
2: Gold
1: richtig schwarz gut aus. Jungs.
3: Und das ist der Vorteil, man kann sich in die Platte, da ist ja schon ein Loch drin, kannst jetzt zur Not an die Wand nageln. Da brauchst du kein doppelseitiges Klebeband für.
1: Ne, genau.
0: Das ist unser
3: Anträger. Wenn du sie mal hören willst, nimmst sie wieder weg.
1: Du darfst dann nicht sagen, du hast eine goldene Schallplatte.
3: Ja. Das ja, man echt muss halt nur das Loch treffen, ne?
1: Ja, da ist wieder das Beast, ne?
2: Ja.
1: The Beast in Me.

0: Wessen Biest war das nun?
1: Unser.
2: Ein Stückchen von jedem von uns.
1: Es trägt doch jeder ein Biest in sich.
0: Ja,
1: oder?
0: So ein bisschen. Ne? Ja. Das ist auch gut so.
1: Ja, das muss man ab und zu mal rauslassen. Und das ist Beast in me.
0: Also, the beast out of you.
1: Ja, wenn er rauskommt.
0: Oder so. Okay, wir wollen das mal nicht vertiefen.
1: Können wir ja gerne.
0: Wir wissen ja nicht, was dabei rauskommt.
1: Ach so, richtig.
0: Ja. Ja. Wenn man so Biest loslässt, dann...
1: Ja, das ist ja auch immer alles verwüstet und
0: schon wieder
1: schmuddelig und dreckig. Und ja.
3: Ja, muss man aber mal rauslassen, ne?
1: Ja, ab und zu.
3: Deswegen war ich ja 6 Monate außer Haus quasi, weil ich es nicht gemacht habe.
1: Ja. Ja, da hat deine Frau das Biest mal rausgelassen, ne? Für eine Zeit.
0: Ja, ist auch nicht schlecht.
3: Man muss auch mal kriegen.
0: Mhm. Ja, ja. Was habt ihr noch so vor? Also, ich sag mal, außer dem alles überschattenden Auftritt in der Wittorfer Brauerei, was kommt als nächstes?
1: Ja, am liebsten Frieden für die Welt. Ja, das Ziel ist aber zu hoch. Deswegen haben wir jetzt erstmal einen Auftritt in der Brauerei und dann gleich das nächste Wochenende im Hademarscher Hof.
0: In Hanerau-Hademarschen.
1: Hademarschen, der Hof, zusammengefasst. Da spielen wir mit Velvet Viper und verkaufen die übrig gebliebenen Platten von der Wittorfer Brauerei, wenn es denn überhaupt noch welche gibt.
0: Ja.
2: genau, aber das ist die Abschiedstour von Velvet Viper, ne, mit Jutta Weinhold haben gesagt.
1: Ja.
2: Wäre, glaube ich, auch ein sehr spaßiger Abend.
3: Ja,
2: wir freuen uns darüber, eingeladen worden zu sein und supporten da gerne.
1: Ja.
2: Ja.
0: Das ist gut, wie geht's weiter?
1: Dann ist erstmal jetzt gar nicht so viel los. Dann werden wir uns weiter bewerben. Naja, es gibt ja auch manchmal Auftritte und auch kleine Festivals im Winter, die man spielen kann. Wir haben das so ein bisschen aus den Augen verloren, muss man ganz ehrlich sagen. Wir haben uns jetzt wirklich auf die Vinyl konzentriert. Das hat irgendwie viel, viel Zeit und Energie gekostet. Und jetzt bewerben wir uns und jetzt wünschen wir uns natürlich wieder Auftritte und wünschen uns natürlich vielleicht auch jetzt an alle da draußen, die irgendwie Festivals veranstalten. Ja,
0: das
1: ladet
0: Ding
1: uns
0: ist
1: ein.
0: Ja, nun echt eine geile Eintrittskarte, oder?
1: Ja, also finden wir. So. Das müssen natürlich andere entscheiden. Wir sind damit halt hochzufrieden und das würden wir gerne an den Mann, an die Frau bringen. So, an die Menschen da draußen, die da Bock drauf haben. Und es ist abwechslungsreich und man kann sich das auch anhören.
0: Viel Erfolg. So, was sagt ihr zu Bump and Grind?
2: Ja, das ist auf jeden Fall eine tanzbare Nummer. Partymäßig angehaucht. Sehr spaßiger Song. Den wir geschrieben haben, um die Leute zu animieren, einfach mitzugehen und einfach einen schönen Abend mit uns zu haben. Meine Frau ist auch sehr begeistert von, den mag sie besonders gerne. Das nehme ich mal als Kompliment für uns mit, weil sie da doch meist sehr kritisch unserer Musik gegenübersteht, aber den feiert sie ab und meine Tochter mag den auch und ich hoffe, ihr mögt den auch. Ja, Bump and Grind, coole Nummer.
0: Okay, hört rein.

0: Da.
1: Ja, wir sind jetzt...
0: ganz alleine fast, Dirk. Die anderen beiden sind weg.
1: Ach, der ist... Wir kennen das ja schon.
0: Ja, wir haben das schon, ja, stimmt.
1: Ja, du, sind ja nicht, du bist ja nicht der Erste. Moin!
2: Ah, oh, da so, ist er
1: guck
2: ja.
1: Mal.
2: Hallihallo, mein Lieber.
1: Na? Da können wir doch tatsächlich noch einen mehr begrüßen aus der Runde.
0: Ja.
1: Hallo, Dill.
0: Ja.
1: Du, genau. Weißt du was, setz dich oder stell dich hier einfach irgendwo in die Nähe und dann machen wir noch ein Mikro mehr auf. Na, herzlich willkommen.
0: Hallo, Dill.
3: Ja, moin!
1: Der ist ja Mann, der Mann, der das alles zusammengemischt hat.
3: Quasi. Und gemastert.
4: Inklusive der Menschen.
3: Ja. Auch Texte geschrieben.
1: Inklusive der Menschen? Wie jetzt?
3: Was ja. Ja gut, das musst du jetzt tun.
4: Nee, meine Geschichte erzähle ich jetzt nicht. Das ist ein Insider. Die gibt's nur live auf Gigs zu hören.
1: Okay. Dann lassen wir das mal. Ja, Jungs, wir haben ja noch ein bisschen was zu spielen und die Zeit läuft fast weg. Mhm. Wir haben ja hier eine Musiksendung.
0: Richtig.
1: Das ist ja, ich mache ja gerne ein bisschen mit euch schnacken, aber ich glaube, wir müssen uns hier...
0: Ja, mach doch mal den nächsten.
1: The Black Sheep.
0: The Black Sheep.
1: Ja.
0: Das schwarze Schaf.
1: Wer ist das? Das wissen wir nicht. Und tschüss.
0: Tschüss. Listen. Ja.

0: Da war's.
1: Ja, da war doch was mit dem schwarzen Schaf.
0: Ja, das war das Schaf, ne?
1: Ja, nicht schlecht. Also, eine schöne Platte habt ihr abgeliefert. Die ist nicht nur gut, sondern auch schön. Und
2: danke.
1: Ich sehe gerade die Dose dazu von der Wittorfer Brauerei. Und ja, also, wenn ich mir die junge Dame da drauf angucke, dann sieht die ungefähr so aus wie die auf dem Plattencover, ne?
2: Ja, so soll es sein. So war es angetan.
1: Ja, ein bisschen rundlicher, ne? Weil die Dose nun mal rund ist.
0: Also. Ja, das sind Zwillinge.
3: Echt?
0: Ja. Sogar ein paar mehr einige.
3: Genau.
0: Ne?
3: Also wahrscheinlich und der goldene Deckel ist der Bruder.
1: Wahrscheinlich drei einige Zwillinge. Alles klar. Ja.
2: Passend dazu kommt auch der nächste Song, ne?
1: Ja. Den machen wir jetzt das in an.
2: Ja, für den Tag danach. Next Day's Beer.
0: Genau, das klassische Konterbier.

0: Ja, Mahlzeit.
1: Gesundheit, ja.
0: Ja, ist so, wie es ist, ne?
2: Ja, aus Versehen.
0: Ja, genau, so aus Versehen.
3: Lief das Mikro noch?
0: Mitgemischt.
2: Das war bei der Aufnahme aus Versehen. Wir haben das nicht 50 Mal eingerülpst. Nein.
4: Nein, nein. Das ist so passiert. Ich trinke noch mal einen Schluck.
0: Ja, Jungs. Ja. Wir müssen reden.
2: Oh, das ist wie früher. Oh, oh. Wenn der Vater...
0: Ja.
2: Junge, setz dich mal hin.
0: Ja, nee, das wollte ich ja. Ach so. Ich setze ja schon. Also insofern, das erübrigt sich sozusagen. Mhm. Aber ich stehe ja vor euch und ja. Dann, wir müssen unbedingt reden. Anna. Anna, habe ich gehört, ist eine Ballade.
2: Ah,
0: ja. Und ich kann allen da draußen sagen, jo, ist eine Ballade. Wenn ihr das gleich hört, dann wisst ihr das auch. Aber die hat ja auch einen ziemlich ernsten Hintergrund, ne?
1: Ja. Ja, der ist sehr ernst.
0: Mögt ihr ein bisschen was dazu sagen?
4: Ja, kann ich machen. Es handelt quasi über den dramatischen Verlust eines Menschen durch Krebs. Eben. Und es handelt eigentlich von einem guten Freund von mir, der eben seine Frau verloren hat durch Krebs und durch ein Glioblastom. Und ja, das war ein ziemlich harter Schlag für ihn. Und trotzdem hat man an ihm gemerkt, dass diese Liebe ja nicht vergeht. Und weil das so ein, ja, wie soll man sagen, so paradox und so dramatisch ja auch. Da habe ich mir echt Mühe gegeben und gesagt, so, das muss man irgendwie verarbeiten. Und da sind auch richtig geile, traurige Harmonien auch dabei.
0: Also was mich beeindruckt ist, dass dieses Stück so ein paar Instrumente hören lässt, die ihr eigentlich sonst nicht so drauf habt oder die ihr sonst nicht nutzt.
4: Das ist richtig. Die habe ich tatsächlich mit dem Keyboard eingespielt.
0: So ähnlich habe ich mir das schon gedacht. Aber hören wollte ich schon mal.
4: Hat leider nicht für das Symphonieorchester gereicht.
3: Das stimmt, aber es ist eben ganz einfach, weil Krebs eben uns alle irgendwo betrifft. Ne? Es ist nicht nur die Frau des besten Freundes von meinem Bruder, sondern auch Freunde sind von uns gegangen inzwischen, die alle dieses Schicksal teilen. Und ja, deswegen haben wir uns dazu entschieden, das Ding muss auch mit auf die Platte und zeigt eine andere Seite von uns.
0: Anna.

0: Puh. Anna.
1: Harter Tobak.
2: Oh. Jo. Aber jetzt drehen wir die Stimmung wieder. So.
3: Dafür sind wir da.
0: Ja.
4: Das spielt ihr aber auch am Samstag, ne?
0: Das spielen wir nicht.
4: Okay.
0: Weil wir kein Klavier dabei haben.
4: Okay.
0: Ne?
4: Das ist ein Argument.
1: Aber wir werden in der Brauerei spielen. Ja.
0: Also wenn wir die Rückmeldung bekommen, dass Anna gut ankommt, also der Song Anna gut ankommt, dann werden wir den vielleicht mal irgendwie live auf die Bühne bringen. Da müssen wir da ein bisschen was bewerkstelligen. Ja.
1: Brauchen wir einen Klaviatisten.
0: Genau.
2: Quasi. Wir haben mal so über das Radio gesprochen. Wir könnten mal so einen, wie du es ausgedrückt hast, Klaviatisten gebrauchen. Falls jemand Lust hat, sich einfach mal bei uns melden über Social Media.
4: Das ist eine coole Idee.
5: Und für die Brauerei haben wir uns auch was Besonderes ausgedacht. Wir haben eben die Platte auch Side One und Side Two genannt, um verschiedene Seiten von uns zu zeigen. Und genauso wird das auch am Samstag in der Brauerei sein. Wir werden erstmal ein Set spielen aus unserer Vergangenheit mit vielen alten Songs, um dann zu späterer Stunde die neue Ära mit dem neuen Album einzuleiten und viele Songs vom neuen Album zu spielen. Ja. Und hoffen da auf rege, rege Beteiligung von euch.
0: Ja.
4: Und habt ihr denn auch den OB wieder mit irgendeinem Stück auf der Bühne?
0: Nee, diesmal nicht. Der hat sich ja nicht zurückgemeldet.
1: So ein OB ziehst du raus und er bleibt da liegen.
0: Der wollte wohl nur den Auftritt mit uns machen da. Ja. Heute zum Kösse und dann ließ er es nicht mehr sehen.
2: Nein,
1: schauen wir mal.
2: Vielleicht kommt er ja vorbei, also, man weiß es nicht.
0: Genau, liebe Grüße natürlich auch an unseren Herrn Bergmann. Und das war eine schöne Sache damals. Ja. Aber der hat viel zu tun.
1: Ja, das stimmt.
2: Oh, ist ja.
4: Das ist wohl wahr.
2: Als nächster Song kommt hier gleich Still Bastards. Schöne, knackige Nummer von uns. Einfach, ja, man könnte sagen, der zweite Teil.
4: Das wird schon passen, aber wenn es so weit ist, ne, dann machen wir natürlich jetzt auch das obligatorische Tschüss. Weil
2: nämlich
4: zu Ende ist, dann ist das zu Ende.
0: Der wird nicht mehr gesammelt. Alles klar, Leute da draußen. Goodbye. Bis Samstag.
4: Macht's gut.
1: Tschüss. Werft noch ein paar Körbe. Danke, dass wir da waren.

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0: Gegenlied dazu, 33 Jahre später.
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0: Erstmal Musik von Sascha Ketterling. Er ist aus Berlin und bewegt sich zwischen Techno und Ambient. Er ist Gründer von Into Me Records, einer unabhängigen Plattform für elektronische Musik. Das ist natürlich live aufgenommen auf

0: André Kaufmann ist der Erste, der bei uns eingetroffen ist. Er ist unser neuer Chef und erzählt uns ein bisschen über die Umgebung auf der Superbuf.
1: Niki, du... Warte mal. Ich weiß auch nicht, was hier los ist. Auf jeden Fall Sprechfunk. Sprechfunk ist das, was wir hier machen. Jetzt. Und wir haben...
2: Niki hat den falschen Mikro.
3: Ja. Warte, ich bin jetzt so auf der Dreie, weil ich musste ja hier weiterrutschen.
4: Ich muss mich da auch mal immer einmischen. Also als Vertreter der ganz normalen Bürger dieses Landes muss ich mal sagen, dieses ganze Nerdgeschwafel geht mir selber voll auf den Zeiger. 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Leck mich doch am Arsch.
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6: Also hereinspaziert und mitgemacht. Ihr habt doch die Pionierbluse an oder wenigstens euer Halstuch umgebunden. Natürlich beginnen wir mit einem Lied.
3: End of file. Wir haben nämlich jetzt einen Gast.
1: Genau, wir haben den André Kaufmann zu Gast, den Chef von dem ganzen Spektakel hier. André, wie geht's dir?
7: Hervorragend, danke. Hallo, André, guten Morgen.
3: Du bist noch abgelenkt.
7: Ja, ich muss noch posten, ich bin ja jetzt der Social Media Manager.
3: Auch noch?
7: Ja.
3: Der Wasserbeauftragte und der Social Media Manager.
7: Ja, genau. Hast du ein Stativ besorgt und alle und meinen Speicher leer gemacht und möchte jetzt ganz viele Sachen hier dokumentieren und versenden an alle, die leider nicht dabei sein können.
3: Und ja. Hast auch eine Powerbank, eine leistungsstarke dabei?
7: Nee, ich renne mal rüber und schließe das für 10 Minuten an und denke dann, das ist voll, aber es ist keine gute Maßnahme. Wir brauchen ein neues Konzept.
1: Irgendein Handy strahlt hier rein. Ich würde mal sagen,
3: okay, das 20, ist so meins wahrscheinlich. 2027 ist das.
1: Social Media Beauftragte. Ey, ja, André, dieses Mal ganz offiziell als alleiniger Vertreter der Superboos, ist das richtig?
7: Ja,
1: du warst jetzt, also, naja, sagen wir mal so, Andreas Schneider, der ja irgendwie viele von diesen Sachen, die wir gut finden, mit initiiert hat, hat sich von dieser Superboost offiziell zurückgezogen.
7: Ja, Andreas mag es ja immer, klare Verhältnisse zu schaffen. Das ist nicht meine größte Stärke, aber ich finde es gut, weil dann alle Bescheid wissen und dann spart man sich viele Fragen. Aber ich denke mir immer, das interessiert sowieso keinen. Die wollen ja die Veranstaltung erleben und wer da hier vorher die E-Mails schreibt, das ist ja eigentlich egal, ne? Aber, also, um ehrlich zu sein, Andreas ist ja schon seit 3 Jahren mit anderen Sachen beschäftigt. Der ist jetzt im Botschafter-Business unterwegs. Gestern war er beim isländischen Botschafter eingeladen mit den Jungs von Little Reykjavik hier. Es gibt ja diesmal eine Ausstellungsfläche mit den isländischen Marken, Love Synthesizers und Genki und noch ein paar anderen und Atomic Analog, Inorganic. Und die haben ihn eingeladen. Die waren gestern beim Empfang in Zehlendorf, in diesem wunderschönen, architektonisch anspruchsvollen, ansprechenden Haus. Ich weiß die Straße gerade nicht, ist auch egal, findet man. Und da waren sie eingeladen.
1: Wahrscheinlich isländische Straße.
7: Nee, Gruber oder so.
3: Dürfen ja auch nicht alle von uns hin, einfach so.
7: In der isländischen ist doch, das ist doch in Pankow, oder? Da sind hier die Botschaft von Kuba und sowas.
1: Nee, in der isländischen Straße, die ist direkt an der Bornholmer. Und da verlief die innerdeutsche Grenze, oder
7: ja.
1: Die?
7: Okay, dann stimmt's aber. Ein paar Straßen weiter, die sind auch sehr interessant. Das sind DDR-Gebäude, diese Botschaften, kennt ihr die? Auf jeden Fall ist er im Botschafter-Business unterwegs, weil er nächstes Jahr eine große Sache plant, hat er euch wahrscheinlich schon erzählt, oder wird es noch machen, das Jahr des Synthesizers 2027, Landesmusikakademie, und da will er ja, das ist eigentlich eher so eine bundesweite Geschichte, aber er will eine weltweite Geschichte draus machen, wie er so ist. Und
1: dazu musst du mal vielleicht mal kurz sagen, dass nächstes Jahr das Instrument des Jahres der Synthesizer sein wird. Und das hat nicht Andreas Schneider zu verantworten, aber entschieden hat glaube ich die Landesmusikräte.
3: Oder der Bundesmusikrat.
1: Ja.
3: Das ist
1: die
3: ja
1: Vereinigung der Landesmusikräte, sage ich.
3: Sowas, genau. Na, es gibt ja da immer bundesübergreifende.
7: Ja. Auf jeden Fall hat er sich dieser Sache verschrieben, verständlicherweise, und es passt auch viel besser zu ihm. Dann macht er noch Musik und Platten mit seinen alten Kumpels aus Bremen, wo wir immer über die Plakate die Aufkleber machen müssen, dass man nicht 5 ältere Herren auf einem Haufen sieht. Das ist nicht mehr zeitgemäß. In unserer Community muss man ein bisschen vorsichtig sein. Und ist natürlich Quatsch. Und ja, da ist er voll ausgelastet. Und er hat zwar immer gute Ideen, aber wir machen das schon. Er soll sich mal um seine Sachen kümmern. Er hat ja auch noch einen jungen Sohn, und da ist man man ausgelassen.
1: Was ist denn dieses Jahr auf der Superbooth 26 anders als beim letzten Jahr? Also noch mehr Aussteller oder die Kapazitätsgrenze war ja das letzte Mal schon erreicht mit 300 Ausstellern. Wie sieht es aus dieses Jahr?
7: Anders ist auf jeden Fall erstmal der Himmel. Der war ja sonst immer ein hellblau. Der ist diesmal ein bisschen eingefärbt, so wie unser Merch. So eher in grauen Farben gehalten. Wir haben übrigens exzellente, wunderschöne Klamotten bekommen mit außerordentlichen, herausragenden Design und tollen Logos drauf von Thomas aus Woltersdorf und unter anderem und Efi natürlich auch. Und was ist anders? Eigentlich ist ja jedes Jahr immer ein bisschen was anders, aber das meiste kommt von den Ausstellern, was anders ist. Also ich habe heute Morgen so gedacht, als ich mir die tausenden Instagram-Stories angesehen habe und mal so über die Vergangenheit nachgedacht habe, es fing ja so an als typische Messe, da waren dann so Tische und da standen Geräte drauf und dann haben sie da so rumgefiedelt und klar, das Besondere war natürlich dieser gemeinschaftliche Stand mit 5, 6 Marken, alles zusammen, wie es sein muss, alles im Fluss, wie benutzt man die Geräte miteinander. Aber wenn man sich jetzt überlegt, 21 Jahre später, ja 2001 war glaube ich das erste, aber selbst im Vergleich zum Funkhaus ist es ja mittlerweile hier so eine Hightech-Show geworden. Also die sind so kreativ, wie die Stände mittlerweile aussehen in den Räumen, was die da aufbauen, dieses mit dem Licht und wie das gemacht ist. Ich meine, klar, du hast natürlich heute andere Möglichkeiten und digitale Gestaltungsvariationen, das ist natürlich alles. Aber was auch allein diese Visual-Apps, ja, wenn ich das sehe bei Instagram, Chromatose zum Beispiel, was da abgeht und so. Und das überträgt sich natürlich in alle möglichen Bereiche, bis in unser Merch-Design. Das war ja am Anfang auch ganz anders als jetzt, sehr viel schlichter. Insofern passiert da von ganz allein immer ganz viel, weil die Aussteller wollen sich natürlich auch gegenseitig übertreffen und herausragen. Und also man könnte es jetzt endlos aufzählen. Am besten ist herkommen, sich das alles angucken. Es ist so eigentlich wie so ein Phantasialand mittlerweile. Man läuft hier rum und ist einfach nur geflasht. Ne? Ich habe erst nur einen Bruchteil gesehen. Aber ansonsten ist, um deine Frage noch kurz zu beantworten, es sind 30 Aussteller mehr. Traditionell sind ja immer jedes Jahr ein paar mehr, obwohl wir immer sagen, es reicht. Und dann quetscht man doch nochmal hier und da ein Zelt rein. Letztendlich hängt es immer davon ab, wie viel Fläche und wie viele Räume wir vom Fez bekommen und bespielen können. Und die nehmen wir und die sind auch immer voll.
3: Ja, es ist aufgefallen, dass einige von den kleineren diesmal nicht mit dabei sind oder keine eigenen Stände mehr haben. Gab es da jetzt auch so ein paar, oder gab es Absagen oder Leute, die sagen, ihr seid zu groß geworden, ist es ihnen nicht mehr gemütlich genug?
7: Ja, also ich glaube, es hat hauptsächlich damit zu tun, es gibt immer mal welche, die Pause machen, ja, die sagen, dies Jahr nicht, ich komme nächstes Jahr wieder, oh, ist so schade, ich komme als Gast. Also ein Grund ist, sie wollen einfach die Veranstaltung erleben und wollen nicht die ganze Zeit am Stand stehen, weil es so interessant ist, gerade wenn du in dieser Community aktiv bist, willst du ja dich austauschen und so. Und wenn du halt den Stand hast, dann bist du da gefesselt, auch mit den Gedanken und so weiter. Also manche brauchen einfach eine Auszeit, um das mal zu erleben, um alles zu sehen. Andere haben keine neuen Sachen. IntelliGel hat geschrieben, es bringt ihm nichts, es sind so viele, so hohe Kosten und wenn er kein neues Produkt hat, macht er lieber nichts. Moog, denke ich, genauso. Die haben geschrieben, sie haben es nicht fertig bekommen. Die kommen mit einer Delegation und haben sich einen geheimen Meetingraum gemietet. Dachte ich mir, gut, bevor sie gar nicht kommen, lieber das. Dafür hat Chase Bliss jetzt den großen Raum. Also da ist ständig so ein Wandel drin.

0: alle und Keyboards und alle möglichen Peripherieangebote, ne? Softwarehersteller sind inzwischen auch da.
1: Ja. Und die Messe geht von heute, dem 7. bis zum 9.
2: Ja.
1: Samstag. Und es ist nicht nur eine Messe, sondern es ist auch eine Art Festival.
2: Ja, das ist ja das eigentlich Aufregende, ja, weil Produkte und Synthesizer kann man sich mittlerweile auch im Internet angucken. Da kannst du wochenlang, wenn man mal krank im Bett liegt, kann man sich YouTube-Videos angucken.
1: Kann man, die sich auch gesund im Bett angucken?
2: Ja. Kann man auch, aber ja, dann man muss schon ist krank immer der sein. Drang, mal was an, auch mal was anderes zu machen.
1: Man muss schon krank sein.
2: Genau, aber ja, ich meine, das eigentliche Erlebnis, wenn es jetzt nochmal um die Synthesizer geht, ist ja eigentlich die Hersteller zu treffen, weil du hast mittlerweile fast jeden Monat zwei Veranstaltungen irgendwo. Das geht von China bis, also in den USA sowieso, auf fast allen Kontinenten. In vielen Ländern hast du mittlerweile Veranstaltungen, kleine Satelliten nennen wir die immer, weil die im Grunde, wenn man ehrlich ist, unser Ding einfach kopieren, aber halt in ein Fünftel oder ein Zehntel oder was auch immer, was sie gerade eben hinkriegen. Denn es ist einfach eine wahnsinnig schweineteure Angelegenheit. Die kann man sich eben nicht leisten, wenn man nicht schon am Markt ist oder ein Konzept hat oder was auch immer. Und wir haben halt das Glück, dass wir klein angefangen haben, dass das Material alles unseres ist und dass es hier im Fez halt einfach ein erschwinglicher Ort ist. Ja, die Story kennt jeder schon, aber ich sage nochmal kurz, wir haben auch durchaus, weil es natürlich ja auch immer nicht alles so einfach ist mit den offiziellen Auflagen und Brandschutz und so weiter, bei so einem riesen verwinkelten, schwierigen Gelände, vor allem im Innenbereich, haben wir uns auch mal andere Orte angeguckt in Berlin und du kannst sie einfach alle nicht bezahlen. Davon abgesehen, dass sie auch zu klein sind und nicht so schön wie hier, aber du könntest sie auch dennoch nicht mal bezahlen und insofern ist es auch gar nicht kopierbar. Also wer jetzt denkt, oh geil, wenn es so erfolgreich ist und so beliebt und so schön, dann mache ich das auch. Viel Glück, aber es ist
1: schwierig. Da muss man sich erstmal einen Pionierpalast bauen und dann kann man die Messe bauen.
2: Und Tische, 300 Tische muss man sich bauen. Das haben wir nämlich auch gemacht. Das war der geniale Schachzug von Andreas von Anfang an. Wir haben unser eigenes Material. Wenn wir das alles mieten müssten, würde es nicht gehen. Aber das viel Wichtigere ist ja das Festivalprogramm. Das ist das eigentlich richtig Geile. Und dann sagen die Leute, oh, 40 Euro ist mir zu teuer. Ja, aber wenn du zu Sleaford Mods gehst, wo du bei der Vorband die Ohren zuhalten musst, bei allem Respekt und den Raum verlassen, weil es war wirklich krass, weiß ich nicht, was sie sich dabei gedacht haben, da zahlst du 50 Euro fürs Ticket. Da hast du anderthalb Stunden eine super geile Show, aber für 40 Euro kriegst du hier halt einen Tag lang volles Unterhaltungsprogramm. Du kannst Workshops mitmachen, du kannst hier Gesprächskonzerte anhören, wo die Hersteller ihre Synthesizer vorführen, indem sie performen und du kannst natürlich hier durch die Areale wandern, dir einen Kaffee holen oder ein Bier und mit den Leuten quatschen und dann noch geile Konzerte. Also es ist gar nicht so teuer. Ich habe immer gedacht, es ist teuer, aber die anderen haben gesagt, es ist gar nicht teuer.
1: Wir wollen mal kurz
0: im Verhältnis. Das ist immer eine Frage, ne? Im Verhältnis. Und vielleicht sind das hier auch nicht unbedingt die gleichen Kunden, die sich in die Arena an der Warschauer Brücke oder sowas begeben für ein Konzert.
2: Ja.
0: Das ist ja auch, glaube ich, eher so eine andere Szene, wo die Musik läuft, die hier mit den Geräten gemacht wird.
2: Schon,
0: also zumindest
2: schon
0: von der Mehrheit.
1: Ja. Wollen wir mal ein bisschen das Programm für heute mal so
2: Wir müssen uns beeilen, denn es geht ja gleich los.
1: 11
2: ja.
1: Uhr.
2: Wer jetzt noch kommen will, sollte sich schnell die Schuhe anziehen, nochmal die Haare kämmen, Zähne putzen und herkommen, denn um 11 geht schon das erste.
1: Ihr müsst euch nicht die Zähne putzen, kommt einfach so, wie ihr seid.
2: Ja.
0: Nein, bitte Zähne putzen. Ehrlich gesagt bin ich immer froh, wenn ich mit jemandem rede, wenn er Zähne geputzt hat.
1: Habe ich mir die Zähne?
2: Also Programm-Highlights. Um 11 ist unser ganz, ganz, ganz lieber, enger Freund Sascha Ketterlin wieder zurück auf der Bühne. Der hatte 3, 4 ganz, ganz schwierige Jahre. Dem ging es nicht gut. Ups. Entschuldigung. Eine technische Erfindung aus Karl-Marx-Stadt. Nee,
1: sag
2: Syntec.
1: Mal,
2: ist runtergefallen.
1: Sascha,
2: und der ist auf der Seebühne und beginnt sein Konzert. Und das ist schon mal das erste Highlight.
1: Aber Sascha, da geschrieben steht Sacha.
2: Ja, ist eine Variation.
1: Okay.
2: Kannte ich auch am Anfang
0: Französisch.
2: Nicht.
0: Französisch,
1: Sascha. Ich bin sehr froh, dass du das ausgesprochen hast. Okay, ja. Sascha Ketterlin.
2: Genau.
1: Mit Sascha Ketterlin fing deine erste Super-Radio-Sendung an.
2: Du bist ja ein Profi, genau. Der hat uns am 11. Februar 2021, als man ja eigentlich noch gar nicht sich so richtig wieder versammeln sollte und durfte, haben wir unsere erste Radiosendung gemacht und das war toll, dass er sich die Zeit genommen hat und dann gab es auch immer mal wieder, er hat auch 21 in dieser September-Rainy-Veranstaltung hier, als es super leer war, aber alle waren total happy, weil sie sich mal miteinander unterhalten konnten, ein Konzert gespielt und wir wollten natürlich immer, dass er wiederkommt und jetzt hat es heute endlich mal geklappt. Ich hoffe, er ist da, ich habe ihn noch nicht gesehen. Dann geht es nachher weiter um 12.30 Uhr, ein absolutes Highlight, meine wichtigsten Aussteller dieses Jahr. Die Truppe aus München, DSP Dealer, das sind 3 junge Leute, David, Niklas und vor allem Lindsay, die auch unter dem Alias Polygonia auftritt, ist mittlerweile eine etablierte, wahnsinnig tolle Künstlerin in der Welt unterwegs und die ist hier tatsächlich als Ausstellerin heute und der David ist der Programmierer, die haben so eine modulare Audio-Analyzer-Software, also da kannst du die Klänge, die du da zurecht schiebst und schraubst, visualisieren, du kannst sehen und es ist nicht so irgendwie eine langweilige Wellenform, sondern da passiert richtig was. Du kannst hier verschiedene Versionen einstellen und dann hast du eigentlich schon auf dem Bildschirm, da brauchst die Musik gar nicht mehr.

0: wenn du so ein Bild hast. Und der erklärt, wie man so ein Ding programmiert, ist für die absoluten Nerds aber hochinteressant, super selten zu erleben im Workshop-Raum im Gebäude um 12.30 Uhr. Das schafft man auch, wenn man jetzt noch frühstücken muss. Und dann geht es nachher weiter mit verschiedenen Events. Da würde ich mal als Highlight noch herausnehmen. Also natürlich sind alle toll, aber ich kenne nicht alle, ehrlich gesagt. Auf der Strandbühne ist ein neues Format von Kork. Kork Berlin eigentlich oder Kork Lemon. Die haben gesagt, wir heißen jetzt Kork. Kannst du das bitte ändern im System? Da habe ich gesagt, ja, aber Kork gibt's doch schon. Ja, aber wir auch. Wir heißen jetzt auch so. Ich habe gesagt, ja gut, aber wie soll ich denn im System, ich muss ja eine eindeutige Zuordnung haben, es ist ja Computer, Einsen und Nullen. Ja, aber wir heißen so. Da habe ich die richtigen Kork, die es schon seit 60 Jahren gibt, angeschrieben. Ja, das stimmt. Das sind jetzt die richtigen Korks Berlin. Also Kork Berlin ist Kork. Ja, und ihr? Ja, im Notfall lass unseren Namen weg. Dann haben wir eben keinen Namen, obwohl die sich für 12 Quadratmeter einen Stand gebucht haben. Für 6 Quadratmeter.
1: Du wolltest gerade die Summe sagen, aus Versehen. 12.000.
0: Da war immer so ein, sorry, aber so ein ziemlich unansehnliches Plastik-Iglu, was wir mehr so als Witz in die Mitte des Raumes gestellt haben, auch um den Rekord zu brechen in der höchsten Auflösung des Verhältnisses Arbeit zu Einnahmen. Denn es sind 3 E-Mails und du kriegst eine gute Überweisung und kannst dafür ganz viele andere kleine subventionieren. Auf jeden Fall haben die dieses Jahr so einen richtig geilen Hightech-Stand mit so einem sehr unangenehm riechenden Plastikboden, aber das verzieht sich schon, wenn die Leute da anfangen zu rauchen. Aber guckt euch das mal an, weil das ist eher wie so eine Installation diesmal und sowas. Die haben jetzt nach 8 Jahren verstanden, was eigentlich wirklich dahin passt und das Iglu ist nicht mehr da. Iglu war übrigens aus weißem PVC, deswegen war es nicht so schön.
2: Ja, also die haben tatsächlich auch so eine lustige Installation, wo man Coins gewinnen kann, um dann einen Gachapon zu spielen. Also was ganz Japanisches, was wir neulich auch schon erleben durften. Aha. Allerdings eben war es noch nicht, also es gab schon einige technische Schwierigkeiten, von denen wir gehört haben. Vielleicht erzählst du nochmal, wie es bei Chase Bliss aussieht, weil da gab es ja dieses herzzerreißende Video online auf Instagram.
0: Erzähl ich, ist eine spannende Story. Ganz kurz noch die Story beenden zu Kork. Und zwar ist dort unfassbar, wie sich das noch ergeben hat, der sehr weltbekannte, sehr gute, tolle Künstler Frank Wiedemann von der Truppe Arme. Und zwar als Schwarzmann-Projekt mit zusammen mit Henrik Schwarz. Die sind auch seit Jahren unterwegs, sind auch immer als Gast hier gewesen. Und die machen für Kork auf der Strandbühne um 14 Uhr eine ausführliche Phase-8-Präsentation. Also das ist schon mal richtig geil. Dann gibt's Gesprächskonzerte mit Urs Heckmann, später noch anderen. Lindsay Polygonia macht noch um 15.30 Uhr im Kino eine DSP-Dealer-Präsentation, wo sie zeigt Production und dazu diese Software, die Analyzer-Software, die diese Musik visualisiert, auch nicht zu verpassen. Und dann geht's am Abend weiter. Seebühne Electric Indigo ist natürlich richtig geil. Und dann um 19 Uhr Rodhead und Lady Starlight. Also da muss ich sagen, immer wenn ich das lese, denke ich, das kann ja gar nicht sein. Guck nochmal hin und erinnere mich dran, dass Toni das wirklich hingekriegt hat. Toni hat ein sensationelles Programm auf die Beine gestellt. Ich bin hoch verehrt und dankbar, dass sie das hingekriegt.
1: Toni wollten wir eigentlich auch einladen, 10 Uhr, aber sie kann nicht offensichtlich.
2: Und, aber sie kann bestimmt später kommen.
1: Ich will mal sagen, André, du hast Andreas Schneider in Sachen Wortbeitrag in nichts nachstehst und außerdem sind schon die ersten Gäste
2: ja,
1: da.
2: Ja, genau.
1: Oder? André, wir sehen uns im Laufe der nächsten Tage nochmal.
0: Ja, gerne. Oder im Laufe des Tages. So
2: und dann bringst du uns nachher noch die Polygonia vorbei, da freuen wir uns.
0: Oh, die hat schon 5 Termine, einen können sie noch, ne?
2: Ja, ja,
0: schön, viel Spaß Termine. Und ich komme nochmal vorbei, wenn ich da bin, ne?
3: Jetzt wieder ein bisschen Musik von live, von den Bühnen auf der Superbooth. Das Volka Massaker Orchester, das performt nämlich ausschließlich auf den kleinen Geräten der Volka-Serie von Kork.

0: Na gut, Andreas Schneider von Schneiders Büro ist zu uns gedrungen als Gründer von Schneiders Laden. Alex Vier und Superbuff, ist er eine prägende Figur im Berliner Musiksektor. Jetzt ist es aber damit vorbei, weil er den BSD-Chefsessel ja abgegeben hat.
1: Als Electronic-Musiker, als Electronic-Musician, ist es natürlich das Instrument, Hauptinstrument. Guck mal, hier ist ein Kabel drin. Ne? Guck mal. Und wieder rein.
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3: Also hereinspaziert und mitgemacht. Ihr habt doch die Pionierbluse an oder wenigstens euer Halstuch umgebunden. Natürlich beginnen wir mit einem Lied.
4: End of file.
5: Wir haben einen prominenten Gast, den wir schon heute mehrfach im Programm erwähnt haben, gerade eingefangen. Ja, über dich wurde schon gesprochen.
6: Darf doch nicht wahr sein.
5: Andreas Schneider ist bei uns. Hallo.
6: Ja, hallo. Ja, sehr schön. Ich bin Andreas Schneider, ich bin ein prominenter Gast. Danke für das Kompliment.
5: Ja, jetzt bist du ein prominenter Gast, weil wir haben gehört, du hast ja hier alle deine Pflichten abgelegt. Du bist nur noch zum Vergnügen hier.
7: Andreas ist Privatier.
5: Genau, als Privatier.
6: Naja,
5: und jetzt ruft auch noch André an, mit dem wir über dich gesprochen haben. Genau, und dann kannst du uns ja firsthand erzählen, wie das mit diesem Island zustande gekommen ist und was hier los ist. Wer hat einen Länderschwerpunkt oder ist das ein Missverständnis?
6: Nee, Island braucht nicht mehr so schlimm Flinterschwerpunkt. Bei denen läuft das deutlich besser mit
5: Gender
6: der
5: Balance.
6: Gender Balance, sagte mir die kulturelle Assistentin vom Botschafter. Und der Botschafter hat uns da herzlich willkommen geheißen, weil er kapiert hat, dass die Superbooth vielleicht irgendwie für Island systemrelevant ist, weil ein angesehener Teil von Ausstellern hier wirtschaftliche Belange vertritt und Produkte aus Island feilbietet. Und der kommt auch morgen persönlich nochmal auf die Superbooth und guckt sich an, was da los ist. Und das ist jetzt immer mein Paradebeispiel. Auch die anderen Aussteller und Hersteller aus wilden Ländern Europas und sonst woher anzumahnen und zu sagen, so, wie viel Konkurrenz brauchst du denn noch, bis dein Botschafter kommt? Kümmer dich mal. Also ich finde, wir müssen in der Politik gehört werden. Und mein Lieblingsthema ist jetzt in diesem Jahr und natürlich vorausgreifend für das kommende Jahr 2027 die Sichtbarkeit und die bessere Profilierung unserer bis jetzt eher als Unterhaltungsquatsch angesehenen Branche, weil Musik ist ein ganz relevanter Faktor für die Lernfähigkeit der nachwachsenden Generation, aber auch für die grundsätzliche Erkenntnis, dass ein Kompromiss nicht viel anderes ist als eine gemeinsame Intonation und ein Miteinander, einen gemeinsamen Beat finden und sich auf etwas einigen, was dann am Ende als Musik fehlinterpretiert werden könnte.
7: Ich hatte vorhin gesagt, dass André Schneider dir in Sachen Wortbeitrag in nichts nachsteht. Muss man eigentlich revidieren an der Stelle.
5: Er hat noch einiges zu lernen.
7: Also ich meine,
6: das wird immer besser.
5: Ja. Auf jeden Fall. Das ist schon merklich besser geworden.
7: Erstaunlich, wie viel Text du abliefern kannst.
6: Ich bin aber jetzt auch total im Training, weil ich da angezählt worden bin von neuen Instanzen, mit denen ich vorher nichts zu tun hatte. Denn nächstes Jahr ist ja, wie gesagt, habe ich auch noch gar nicht gesagt, der Synthesizer, das Instrument des Jahres.
5: Und
6: ich
5: habe da so viel. Wer hat das denn erkoren?
6: Die Deutschen haben nach dem Krieg in Westdeutschland die Landesmusikräte verordnet bekommen, damit sie lernen, dass Musik nichts mehr mit Marsch zu tun hat, sondern dass es da auch irgendwie andere Rhythmen gibt. Gleich wir jetzt wieder beim Vierviertel als Kerndisziplin angekommen sind, aber das ist eine Frage unserer besonderen Branche. Und da öffnen sich ja auch immer wieder neue Toren.
5: Ja, wir haben gerade über polytemporale Geräte gesprochen.
6: Genau, sage ich, okay, da müssen wir weitergehen, wie dem auch sei. Jeder soll mit dem Synthesizer oder mit was auch immer seinen Weg finden. Aber die Landesmusikräte haben 2008 sich ausgedacht, dass ein Instrument des Jahres, wo man einen Fokus auf eine bestimmte Anwendergruppe setzt und das in den Mittelpunkt der Gesellschaft bringt oder zumindest das versucht, dass da was sinnvoll ist.
7: Soll ich mal rangehen?
6: Ja, sag ihm mal einfach, dass wir hier sind, ja.
5: Ja. Genau, es war zum Beispiel schon mal das Akkordeon oder das Cello.
6: Genau, das waren diverse klassische Instrumente und jetzt ist es eben das erste Mal ein popkulturelles Werkzeug, was ja nicht nur ein Musikinstrument ist, sondern gleichzeitig ein physikalisches Versuchslabor, wenn man das Modularsystem als Synthesizer betrachtet, und die Aussicht auf einen Analogcomputer, was ein Werkzeug sein kann, was insbesondere aufgrund der humanoiden Simulation die Chinesen auf dem Standstreifen überholen könnte, wenn man das weiterdenkt, weil es da nicht mehr um treppendefinierte Rechenleistungen geht, sondern einfach um Kurven. Und das kann ja analoge Technik eigentlich viel besser. Also wir sind da eigentlich wichtiger, als wir gesehen werden, auf verschiedenen Ebenen. Und schon vor 7 Jahren die Diskussion über die Audiowaffen, die der Künstler Nick Novak angefangen hat und mit seinem Audiopanzer hier dokumentiert hat, war eigentlich ein Versuch, dieses Nest von durchaus intelligenten, aber auch einfachen Wesen in den Mittelpunkt der Gesellschaft zu katapultieren und zu sagen, es geht hier nicht um Unterhaltung. Es geht hier um was ganz Wichtiges, nämlich um Bildung und um den Zusammenhalt der Gesellschaft. Und das geht nur über Bildung.
5: Wow, jetzt hast du einen wahnsinnig weiten Bogen geschlagen und ich habe mich gerade an China aufgehangen, weil ihr ja auch in Beijing auf der Messe wart und ich gehört habe, also wir waren nicht da, aber also ich war persönlich nicht da, aber ich habe danach viele Leute bei einer ganz kleinen Messe in Japan getroffen und da wurde mir gesagt, dass die ja versuchen einen eben ganz
6: die haben wir
5: klar zu überholen. Ne?
6: Ich glaube nicht, dass die uns überholen können in der Relevanz, weil sie eben auch ihre Limitationen haben in China. Hier sind auch mehrere
5: chinesische Aussteller?
6: Nee, aber Besucher, ich habe da mitten in der Nacht vor einer Disco einen Typen getroffen, in China, ne? Modular Kommun. Ich mit meiner Frau nachts nach 45 alkoholischen Getränken und wir gehen jetzt mal raus und dann kommen wir, bist du nicht der Schneider? Ja, und wer bist du? Ja, kennst du mich nicht mehr? Ich hab doch und so, und der hieß auch Schneider und der hat vor Jahren hier Geräte bei mir gekauft und ich habe ihm die ersten Aluminiumrohre abgekauft im großen Stil, mit denen wir hier die Messestände aus. Der läuft hier rum mit seiner chinesischen Frau und die Veranstalter der Modular Kommune sind auch hier. Die waren auch gestern Abend schon präsent, weil die machen auf jeden Fall ein Partner-Event 2027 zu der Idee, dass in Deutschland eben das Instrument des Jahres eine Institution ist. Ich habe keine Angst vor den Chinesen, ganz im Gegenteil, sondern ich freue mich, dass die mitmachen und die sind uns im Moment ja kulturell deutlich näher als die Amerikaner. Das muss man mal sagen und wir müssen, glaube ich, in der Balance der Welt was ändern und das können wir für uns ja selber entscheiden als Musikanten, mit wem wir Musik machen oder nicht. Das ist ja das Schöne an der Welt.
5: Apropos, mit wem man Musik macht. Du machst wieder mit deinen alten Kumpis Musik,
6: habe ich gehört. Ja, ich habe gesagt, ich brauche ein Ausstiegsszenario, das jeder versteht. Ja, ich meine das wirklich ernst. Auch intern in den verschiedenen Firmen, wo ich bis jetzt immer zur Not den Müll rausgetragen habe und die Tür abgeschlossen habe. Das mache ich jetzt nicht mehr. Ich sag
5: Weil
6: so,
5: du musst sagen, ich muss zur Probe.
6: Ja,
5: Jungs,
6: zum Beispiel. Ja, aber wer übt, kann nichts. Und das ist alles überbewertet. No risk, no fun. Und ich mache auch ausdrücklich nicht schlechte Musik, aber ich fange mal da an. Ich habe mir selber zu meinem 60. Geburtstag geschenkt, dass ich erstmal aufhöre, hier die Schuld zu haben und dass ich vor allen Dingen nochmal wieder Musik mache. Dass ich eine Platte haben will, die mal groß ist. Ich habe mit 16, mit 18 und mit 30 habe ich so kleine Singles gemacht und das wurde immer...
5: 12-Inch oder 30-Inch?
6: Ja, das habe ich... Nee, 12-Inch. Größer ging's nicht. Aber das habe ich mir verordnet und dann habe ich gedacht, so, was mache ich denn da drauf? Und dann habe ich gedacht, okay, fange ich doch mal an und arbeite erstmal das ab, was ich in meinem Leben nicht geschafft habe und habe mir so ein Frame geschaffen von 16 bis 45, aber ich bin nur bis 30 gekommen. Also es ist noch nicht fertig.
5: Nicht mal bis 33.
6: Nee, nicht mal bis 33. Aber es ist trotzdem lustig, unterhaltsam. Dann habe ich noch 100 alte Platten gefunden von 1982, die ich damals gemacht habe. Die spielen wir komplett vor. Die Platte, die haben wir jetzt nochmal, die können wir ja, die haben wir damals schon geübt.
5: Alle 100 Exemplare?
6: Nee, die spielen einmal alle Lieder von den 100 Exemplaren einmal live vor. Und das machen wir im SO 36, damit die ganzen Techno-Opas hier mal wissen, was ein richtiger Club in Berlin ist. Und als Vorgruppe kommt ein Ostpunk und ein Westpunk, damit sie wissen, also ich definiere das jetzt so ein bisschen runter, ne? Also Auge singt erst seine Lieder, Auge Elektrik. Und wenn der fertig ist, kommt Brezel und singt seine Lieder. Und wenn der auch fertig ist, dann komme ich und dann spielen wir nochmal was.
5: Also ein alter Herrenabend.
6: Ist auf jeden Fall Seniorenresidenz und Rollator-freundlich.
7: Da passt ja auch die Location.
5: Und männlich,
7: SO 36.
5: Zum Thema Flint Flinter-Thematik.
6: Ja, genau, ja. Das ist da super. Genau, Flinter, wie kommst du jetzt auf Flinter da?
5: Hast du vorhin erwähnt?
6: Ach so, ja, da muss ich mich entschuldigen. Also früher waren die Bands immer so Jungsdinger. Ich habe halt leider Musik immer
5: naja, bei Brezel ist halt leider, François war schon verstorben. Die waren ja wirklich 50-50, ja. Also echte Vorreiter.
6: Ja, aber es sind schon auch ein paar nicht-männliche Akteure dabei. Ja.
7: Wie ist denn für dich das erste Mal so auf der Messe zu sein, ohne dass du schuld bist? Kannst du das irgendwie anders
5: aushalten?
7: Genießen?
6: Wer war gerade am Telefon und hat angerufen?
7: André Kaufmann.
6: Also so richtig ganz raus bin ich noch nicht. Solange der noch anruft, ist alles in Ordnung.
7: Aber
5: vielleicht wollte er nur fragen, ob du genug Getränkemarken hast.
6: Das kann sein, habe ich nämlich noch.
7: Aber kannst du es irgendwie anders irgendwie genießen? Oder?
6: Ja, das ist schon mitten dabei, dass ich mich auf mein neues Thema konzentrieren kann und quasi den Topic auf dieses 2027 lege. Ehrlich gesagt, ich habe noch nie so viel zu tun gehabt zur Messe wie jetzt.
7: Ein Topic hast du immer, ein Topic brauchst du immer, oder?
6: Ja, da geht noch was. Das fängt gerade erst richtig an.
7: Wie sieht's aus, wollen wir mal Musik hören?
4: Spitze.
7: Ich habe was aufliegen, und zwar Pompom oder Andreas Jeromin.

0: Das ist Musik, ne? 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

0: Ja, liebe Leute, wer heute schon früh eingeschaltet hat, der hat den Song heute schon mal gehört. Nämlich von 7 bis 9 lief die Wiederholung einer Sendung, und zwar der Plattenladen am Rande der Stadt, Nummer 76, mit Andreas Schneider und mit Thomas Brandes.
1: Ja, das war sehr schön.
2: Ja. Aber dafür sind wir jetzt live.
1: Ja.
2: Von der Superbooth.
1: Kann ich nochmal das letzte Update verlesen. Also das Konzert findet wirklich statt. Morgen, Sonntag im SO 36, und es gibt noch Karten, und die Platte, die ist wirklich hier zu kaufen. Und das Argument, ich habe keinen Plattenspieler, zählt nicht. Man öffnet dann einfach diese Schallplatte und zieht die Innenhülle raus. Dann geht man in seine Küche und dann liest man die Texte laut brüllend vor, und dann muss man sich auch die Musik nicht anhören.
2: Hervorragend.
1: Wenn man keinen Plattenspieler
2: hat.
1: Das ist dann eine Option.
2: Service-Denken.
1: Und vielleicht auch, es ist auch eine Eintrittskarte in den Platten, die wir hier auf der Superbooth verkaufen, ist eine Eintrittskarte für das Record-Release-Konzert am Sonntag mit drin. Die kostet uns auch 15 Euro, also eigentlich kostet die Platte nur 10 Euro.
0: Du willst einfach nur, dass es voll wird, oder?
1: Ja, natürlich, auf jeden Fall. Ich will da eine gute Zeit haben, und ansonsten, das mit dem Instrument of the Year habe ich ja nun ausgiebig schon erklärt, und jetzt feiern wir noch.
2: Aber was bedeutet das konkret? Also da gibt es dann hier auch noch einen Schwerpunkt, oder du machst
1: ja,
2: dann
1: hier gibt es nächstes Jahr am Vorabend der Superbooth eine Panel-Diskussion im großen Saal, ist unser derzeitiges Vorhaben, wo der isländische Kulturminister als Plusbeispiel erklärt, wie es zu gehen hat, dass man eben zum Beispiel in den Schulen Studios zum Lernen hat, wo der Musiklehrer daneben sitzt oder irgendwie Experimentierlabor ist. Also man muss das erarbeiten und die Situation diskutieren, und lettische Aussteller hier, Frau Erika hat schon gesagt, er kümmert sich um die Kulturministerin, die kennt er, die hat er wohl schon mal geküsst. Sowas. Ne? Also wir brauchen jetzt, wir müssen unser Beziehungsgeflecht ein bisschen größer machen, und die Landesmusikräte waren eigentlich auch alle eingeladen, und die Lokalpolitik. Es gibt im Jahr des Synthesizers klassisch, im jedem Jahr des Instrument klassisch immer im Musikinstrumentenmuseum im Januar eine Pressekonferenz, wo das gesamte Programm erklärt wird. Und da kommt die Bürgermeisterin von Berlin und bestenfalls auch noch jemand aus der Bundespolitik. Und dann gibt es einen Presseverteiler, der dem eine gesteigerte Aufmerksamkeit gibt. Und weil ja eben der Synthesizer auch spielbar ist, ohne dass du vorher 10 Jahre Klavierunterricht hattest, haben wir zur Schirmherrin Sibel Kocher alias Jaco Jaco gemacht, die A-Dur von E-Moll nicht unterscheiden kann. Und als Beweis dafür gilt, dass man auch damit sein Leben leben und eine Karriere aufbauen kann. Und dass das eine Passion ist. Das ist die Kernbotschaft. Du hast nämlich einen niederschwelligen Zugang zu Musik über löte doch was zusammen, wo irgendwelche Klänge rauskommen, mach irgendwas, lass dir die Zusammenhänge der Welt über die Musik erklären. Das ist viel schöner, als in die Schule zu gehen. Also man muss natürlich trotzdem in die Schule gehen, aber die Schule muss sich da neu erfinden.
2: Also in diesem Sinne, das Superboost Radio Abitur hast du damit abgelegt?
1: Ja, dann kann ich jetzt gehen, ne?
2: Ja, du kannst jetzt
0: gehen. Du musst dein Auto umparken.
2: Du musst dein Auto umparken, ja, den Renault mit Bremer Kennzeichen.
1: Die Direktion ist aufgefordert, ihre Staatskarotten vom Gelände zu entfernen.
2: Genau.
1: Und aber Berlin autofrei, das ist gut und das ist der richtige Weg. Insofern mache ich das gern.
2: Wir sind mit ÖPNV angereist, fing auch die Sendung an.
1: Ja.
2: Hier sind schon die nächsten Gäste in den Startlöchern. Frank folgt dir auf dem Fuße, sozusagen nimmt deinen Platz ein. Ja, wir wünschen dir eine schöne Messe. Andreas, wir sehen uns im Radio.
1: Danke, bis bald.
2: Bis bald. Ja, live von der Superbooth heute wieder Radio Woltersdorf, Pi-Radio und diverse frei flottierende Sendemachende von den Freien Radios Berlin-Brandenburg auf dem Kanal 7D auf DAB+ und natürlich auch im Internet auf fr-bb.org.
3: Und jetzt ein bisschen Musik wieder. Schwarzbahn, das ist Henrik Schwarz und Frank Wiedemann, die erstmals live auf einem Phase 8 an der Strandbühne halt aufgetreten sind. Hören wir mal rein.

0: Jetzt haben wir wieder ein Interview mit Benjamin Weiß und Johannes von Dada Machines. Das ist ein in Berlin ansässiges Studio für multisensorische Erlebnisse und Open Source Musiktechnologien. Wurde gegründet 2014 und geleitet von Creative Technologist Johannes Elias Lobieler. Mit einem engen Netzwerk aus Kollaborateurinnen und Freunden entstehen praxistaugliche und bühnenreife Tools sowie verspielte Instrumente für Musikerinnen.
1: Ich muss mich da auch mal eben einmischen. Also als Vertreter der ganz normalen Bürger dieses Landes muss ich mal sagen, dieses ganze Nerdgeschwafel geht mir selber voll auf den Zeiger. Es muss auch noch einfach nachvollziehbar sein. Ich habe eine Bandmaschine und ein Atari. Leck mich doch am Arsch.
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5: Jetzt unterhalten wir uns erstmal.
6: Ja, wow. Genau, wir unterhalten uns erstmal. Das war jetzt ein kleiner Absprecher hier mit Benjamin Weiß alias Tok Tok alias Nörk. Und Johannes sind heute bei uns von Dada Machines und ihr habt ein Gerät mitgebracht. Wie heißt dieses Gerät und wollt ihr euch noch kurz vorstellen?
5: Du musst, hallo, Benjamin.
7: Johannes hier von Dada Machines. Schön, hier zu sein.
6: Ja,
7: sehr spontan.
6: Ja, also allerersten Gäste. Wir haben das gestern schon eingefädelt. Ich wusste, dass ihr schon hier wirklich, ihr seid um 8, seid ihr schon hier aufgeschlagen, ne?
5: Ja.
6: Nach der Party gestern.
5: Ja, auf jeden Fall. Hat nicht so ganz geklappt, aber.
6: So ein bisschen.
7: Ja. Ja, wir können jetzt Nerd-Geschwafel bringen, weil Andreas wollte das ja gerade, habe ich gehört.
5: Das war, ich habe gerade sehr gelacht, weil das war was er, glaube ich, gesagt hat, unmittelbar nachdem ich sehr lange gesprochen habe über Polyphonie, MIDI-Control-Changes, Interoperabilität von Eurorack-Herstellern, die sich nicht miteinander absprechen, Busgate, CV, Programm-Change-Übertragung und sowas, Selectbus.
6: Ja, genau.
5: Ich kriege immer sofort irgendwie den, ich will nicht mehr aufhören.
6: Genau, also alles nicht Radiotalk. Das versteht nämlich niemand von denen, die zuhören. Deswegen versuchen wir das mal ein bisschen runterzubrechen. Also wir haben hier so eine kleine Kiste.
7: Genau. Die ist auch sehr nerdig und sehr tief, sage ich mal. Du kannst deine eigenen Engines dafür bauen. Aber die Idee war eben, das Nerdige wegzulassen in der ersten Berührung, sage ich mal, dass man einfach direkt damit intuitiv losjammen kann, auch wenn man noch nie eine Drum Machine verwendet hat oder eine Groovebox. Also wir versuchen das Ganze zu verbinden, sage ich mal, die nerdigen Themen in der Tiefe, aber wenn man es in die Hand nimmt, gleich Spaß haben.
6: Und das heißt, verschiedene Engines, da kann man sich dann was draufladen, da gibt es irgendwie Software.
7: Genau, das kann man auch, aber wenn du es auspackst, ist schon alles drauf und schaltest es ein und kannst loslegen und musst nichts draufladen. Das ist die Idee, weil sonst würde man gleich wieder 40% der Leute mindestens verlieren.
5: Was mich total überrascht hat an der Nummer ist, ich durfte es mal in der Hand halten, also ich beschreibe es mal. Schreib das mal ungefähr so, ich würde sagen 1,5 Zigarettenschachteln nebeneinander liegen.
6: Es wiegt, XL-Zigarettenpackung.
5: Es wiegt ungefähr so viel, wie man denkt.
6: Wie deine Powerbank?
5: Wie eine Powerbank vielleicht oder eine große, also, Powerbank. Es hat so eine Kamera.
8: 300 Gramm, oder?
5: 300 Gramm.
6: Und also mich erinnert das ja sehr an einen MD-Player. Nee, weil es quadratisch Minidisc ist. Minidisc, genau.
8: Ja, es ist ungefähr das Format.
5: Und dann hat es halt so 16 Buttons für einen Step-Sequencer, nehme ich mal an, so 2 Reihen zu 8. Dann hat es so ein paar interessante Tasten. Einer sieht aus wie so ein bisschen so oben, unten, links, rechts und vielleicht eins Aufnehmer. Pause, dann gibt es noch 4 andere Buttons und so 4 große Drehregler und einen freundlich relativ großen Bildschirm, den ich sogar gut lesen kann, ohne Brille. Und es ist aber sehr kompakt, hat, glaube ich, einen USB-Anschluss und ein bisschen was.
6: Es hat ziemlich viele Anschlüsse.
5: Es sieht aus, als ob es eine Menge Sachen kann und es sieht sehr robust aus und irgendwie zwar sehr wie ein Werkzeug, aber als ob man sich ihm nähern kann, ohne dass es böse es will.
4: Ohne dass es böse will. Also man kann es auch als Waffe benutzen, wenn man unbedingt eine braucht, aber ja. Klar, also das geht schon darum.
6: Weil es ein Stahlgehäuse
5: hat. Das ist hoffentlich nicht der Pitch.
7: Nein, auf keinen Fall.
4: Sehr solide.
7: Und die vielen Anschlüsse, das liegt ein bisschen daran, Robert, der tatsächlich hier auch noch nicht da ist heute, der ist Professor in Kiel an der Hochschule und unterrichtet so Nachwuchsprogrammierer, sage ich mal, und versucht immer so seine Themen von der Hochschule zu vermitteln über angewandte Projekte im Bereich Musik. Und daraus ist sozusagen seine Soundplattform entstanden, die wir verwenden. Das Gerät ist sozusagen ein Entwicklungswerkzeug für die Lehre, deswegen extrem flexibel, aber vom Design dann auch wiederum bestenfalls für jedermann sofort zu verstehen als Produkt zum Musikmachen. Also es ist so ein, ja, ich sag mal so ein Hub, was ja ganz viele verschiedene Dinge verbinden soll, ja. Verschiedene Welten auch.
6: Und was waren jetzt jeweils eure Aufgaben? Also ich habe das so verstanden, du hast das dafür gesorgt, dass das sozusagen verständlich in eine Taschenformat Funktion.
4: Also das ist echt ein Team-Effort. Da sind 6, 7, 8 Leute dran beteiligt und jeder macht alles so ein bisschen. Also man kann das nicht so trennen. Und ja, ich bin relativ spät dazu gestoßen letztes Jahr. Aber es macht enorm Spaß, weil es einfach so klein und ist, aber so viel kann schon. Und man kann sich halt sehr die eigenen Sachen bauen. Also man kann eine Effektkiste draus machen, man kann Synthesizer draus machen, man kann irgendwas draus machen. Alles in C++ programmierbar. Und mit so einem Web-UI kann man auch ziemlich viele Sachen sich so einrichten, wie man es gerne hätte beim Spielen.
7: Genau, also nicht zu vergessen sind eben Servando und Peer, die jetzt noch nicht hier sind, aber Servando ist auch, sagen wir mal, ein Genie mit kleinen Musikinstrumenten sehr viel rauszuholen und mit so einem Gaming-Charakter. Daher kam auch sozusagen mal diese Interface-Anleihen in Richtung Gameboy. Es läuft auch schon Doom auf dem Gerät. Und
4: nein, was übrigens jetzt schon dreimal angefragt wurde. Wir müssen das zeigen.
7: Ja, kommt heute noch. Muss ich noch draufladen. Genau, also das ganze Team sind einfach Leute, die Spaß daran haben, Musik zu machen und zu jammen miteinander. Und ich glaube, das kann man in dem Gerät auch finden, wenn man das ausprobiert.
6: Gibt es denn auch schon erste Sample Packs oder erste Alben oder Tracks, die damit produziert sind? Oder ist es jetzt wirklich brandneu und heute released?
7: Ja, so halb released, sage ich mal, seit gestern oder vorgestern. Und ich glaube, so Freunde von Benjamin, Eric hat auch schon...
4: Eric hat schon einen Track damit gemacht, Eric D. Clark. Einen Remix gemacht für uns und aber auch für eine eigene Platte schon Sachen gemacht. Also das, es ist interessant zu sehen, wie die Leute relativ schnell einfach loslegen mit dem Ding.
6: Ja, wir haben jetzt gerade überlegt, weil du gesagt hast, da ist nichts drauf, ob wir jetzt hier gleich das Versuchskaninchen Karl-Marx-Stadt mit dem Ding mal...
4: Das ist immer möglich, klar. Und wenn andere Leute sich...
6: Aber du traust dich nicht.
4: Doch, ich traue mich schon. Aber das ist jetzt ein bisschen langweilig, weil ich müsste erstmal so die ganzen Sachen bauen. Und er ist ja natürlich intuitiv und schnell. Und,
5: Challenge.
4: Ne?
6: Ja.
5: Hier?
6: So, aber dann müssen wir es auch.
5: Aber vielleicht mit Kopfhörern und vielleicht während andere Leute andere Musik anhören.
6: Ah. Na, dann bereite doch mal was vor und wir hören einen Track.
5: Ja, wie schön. Gut, dann hören wir erstmal ein bisschen Musik.
6: Weil du kommst ja auch aus der Musik, ne? Hast du da jetzt was vorbereitet? Nein, das ist was ganz anderes.
5: Wer hat jetzt hier E1, M1? Spielst du E1, M1? Cool.

0: So, Weltpremiere. Wir spielen jetzt, wie heißt denn das eigentlich, das Ding?
1: Das heißt TBD.
0: TBD. Karl-Marx-Stadt live mit dem TBD zum ersten Mal in diesen großen Händen.
1: Ist das überhaupt schon an?
2: Ist das überhaupt schon an?
0: Ist das überhaupt schon an?
1: Woran weiß man, dass es an ist?
3: Nee, es leuchtet. Lauflicht läuft.
1: Das Lauflicht läuft.
0: Okay.
1: Es blinkt schön, es funkelt alles. Die taktilen Buttons hören sich gut an übers Mikrofon.
0: Es klackert
1: warum,
0: schön, ja.
1: Warum kommt nichts aus dem Lineout?
4: Habt ihr da?
1: Ah, Technik.
4: Signal oder kein Signal? Da sehe ich was.
3: Sieht was hier. Da blinkt was auf dem.
1: Ja. Das ist doch jetzt mal ein realistischer Eindruck von der Superbooth.
4: Geht los.
1: Es gibt sie nicht.
2: Willst du ein Mikro haben dazu?
1: Ich hab doch ein Mikro dazu.
2: Das Problem ist, Erika Sylt macht dir schon zu viel Lärm.
1: Ich weiß auch genau womit, aber das sage ich jetzt nicht. Jetzt spiele ich hier was Schönes.

0: Sehr schön.
1: Super. Ja, fantastisch.
2: Also dafür, dass ich also gar nicht wusste, wie es funktioniert.
1: Das war es doch ziemlich groovy. Oh, da kommt Herr Schneiders mit einer Delegation auf uns zugestürmt.
2: Ja.
1: Genau. Ja, und was sagt ihr jetzt hier so First-Hand-Versuchskaninchen?
3: Guter User-Test.
2: Ja, sehr gut. Ja, das können wir nochmal fortführen an Stand Z385.
0: Genau.
1: Bei Dada Machines.
2: Bei Dada Machines gegenüber von der Strandbühne. Mhm. In einem Zelt, im dritten Zelt. Von diesen Achterzelt. Ja, ich bin ja so gespannt, wie das weitergeht mit dem Ding. Den Doom brauchen wir natürlich unbedingt. Ja. Aber ich habe ja schon einmal spielen dürfen, eigentlich kurz. Und da gab es auch schon so Sachen nicht. Ich bin immer so jemand, ich bin Sachen so gewohnt und dann suche ich die bei neuen Geräten, obwohl die da vielleicht noch gar nicht drin sind. Und das muss ich mir halt entweder abgewöhnen oder...
1: Oder zu Geld machen.
2: Ja, nee.
3: Also ich glaube, es kann jetzt schon wieder ungefähr 100 Sachen mehr. Als
2: ja, das,
3: als
2: das ist mittlerweile... Ist, ja. Ich bin das auch mittlerweile total gewöhnt, dass das in dem Tempo stattfindet alles. Ich bin ja auch bei der Messe insgesamt so sowas von geflasht. Ich erinnere mich noch so vor 2 Jahren, da ging es irgendwie darum, Module wären Polyphon, Signalwege wären Stereo.
1: Es gibt digital
2: MIDI Übertragungen vorne am Interface. Es wird irgendwie Standard so DAS-MIDI-Übergabe, ne? Diese Nobula-Module mit den Polyphonie-Geschichten. Ja. Man baut sich mittlerweile Racks zusammen. Also gestern haben wir auch so ein Live-Act gesehen im Ohm, der so 5, also was ich jetzt gedacht hätte, was so Effektgeräte sind irgendwie, und er hatte aber irgendeine Custom-Firmware am Laufen, und dann wird dort irgendwie überkreuz irgendwie 13 verschiedene Software-Patches geladen und im Sekundentakt. Und da sind Sachen möglich, die sind dann teilweise vor 2 Monaten noch nicht möglich gewesen, und das ist ja auch das Spannende. Was habt ihr heute vor mit dem Ding? Wie ist das bei euch am Stand?
3: Also wir haben noch ein neues, anderes Produkt tatsächlich. Eurack-Modul, das erste von Dada Machines.
1: Ja, und?
3: Für polytemporale Musik gibt es quasi noch gar nicht überhaupt in der elektronischen Musik als Produkt. Kollaboration mit Nicolas Bugayev, der auch auf Mute Record ist, auf dem Mutec Festival auch schon aufgetreten ist mit dem Produkt vor 3 Jahren, glaube ich schon. Das ist jetzt 4 Jahre in der Entwicklung gewesen. Genau, wir haben ein Setup, wo das alles hier TBD und das Eurorack-Modul alles zusammenläuft, und verschiedene Leute vom Team dabei, die heute demonstrieren, sage ich mal, wie die Sachen funktionieren.
2: Boah, ich finde das
1: und
2: tot.
1: Und er ist auch
2: spannend.
1: Da, oder?
0: Ja.
1: Ja. Und zeigt das auch.
3: Ja.
2: Boah, ich finde das
3: Dr. Dr. Techno.
1: Dr. Techno.
2: Polytemporal klingt aufregend.
0: Das ist auch sehr aufregend. Also man muss es erstmal verstehen, aber es ist auch...
1: Ja, erklär das doch nochmal für die totalen Laien, was heißt
3: das? Ja, wir
1: haben
3: tatsächlich
1: genau?
3: Ein schönes, kleines, handgemaltes Magazin, was man sich bei uns abholen kann, was diese ganze Thematik schön erklärt, weil es ist, reden immer alle von polytemporal und Polyrhythmen und so weiter, aber ich glaube, die wenigsten Leute haben es wirklich verstanden, wir auch. Noch nicht alle vom Team, wenn ich ehrlich bin.
0: Ja.
3: Wir haben keinen Doktortitel darüber.
1: Also im Gegensatz zu Nicola. Ah ja, guck mal, wir kriegen
3: genau,
1: sogar
3: ich
1: diese
3: ein paar
1: tollen
3: dabei
1: Häppchen.
3: Von dem Magazin.
1: Oh meine Güte, ja. Ja, das ist...
2: Also ich will jetzt nicht sagen, ich beschäftige mich seit Jahren mit nichts anderem, aber das ist eine von den Sachen, auf die ich die ganze Zeit warte, ohne Scheiß.
0: Ja?
2: Es gibt tatsächlich 2, 3 Vergleich, also ähnliche Sachen, die immer in so eine Kerbe schlagen, aber nicht dieses liefern. Und ich bin sehr, sehr gespannt.
3: Also das Ganze wird bedient über ein Launchpad. Wir haben 6 Clocks, die wir ausgeben. Das heißt, man clockt andere Sequencer in seinem Eurorack, was schon mal voraussetzt, man hat jetzt nicht das kleinste System. Und wir haben jetzt Jahre da rein investiert, quasi diese Clock

0: iBoard, also die Platine mit den Knöpfen drauf, irgendwie einen Defekt haben, die ist getrennt von dem teuren Prozessorherz, sage ich mal, so dass eine Reparatur den Kunden dann, sag mal, 30 Euro kostet vielleicht von dem, was kaputt gehen kann und dann nicht das ganze Gerät ersetzt werden muss. Das heißt, es ist auch modular so aufgebaut und auch alles trennbar. Ich habe tatsächlich auch bei Kork Berlin gearbeitet, ein paar Jahre, war damit auch betraut, einerseits die Werkstatt aufzubauen, andererseits Thema Nachhaltigkeit, Research zu machen und das ist auch hier mit eingeflossen. Also Produktion von Data Machines bisher jetzt 10 Jahre in Thüringen, auch vor Ort, in der Nähe.
1: Was ist Geithain-Nähe? Wo seid ihr?
0: Wo in Leinefelde.
1: Leinefelde.
0: Ja. Genau, also möglichst vor Ort, möglichst Produzenten aus Deutschland und in Zukunft wird das Ganze auch in Berlin assembled und ja.
2: Ja, da braucht man einen Imbus, ne? Oder was ist das?
0: Ja, ja. Der wird mitgeliefert.
1: Achso, dass man es gleich selber tweeten kann.
2: Oder ist das Talksy?
0: Nee, ist ein Imbus, der wird mitgeliefert, dass man auch die optionale Batteriehalterung an- und abschrauben kann. Ja, weil wir haben die Batterie. Genau, wir haben nämlich die Batterie, weil das ja immer Ärger macht, auch so wenn man ins Flugzeug geht, wenn man irgendwie das Ding verschicken will als Hersteller, haben wir eine Halterung gemacht für eine Powerbank, dass die bei dem Handheld-Gerät, sage ich mal, sich perfekt integriert. Die ist jetzt bei Benjamin gerade nicht reingesteckt, aber genau diese Halterung kommt mit. So hat jeder die Option, quasi das ohne Strom von irgendwoher zu betreiben unterwegs, aber auch keine Probleme mit Versand oder Flugzeug oder sonst was. Und die Batterie ist nicht im Gerät und kann auslaufen und macht das kaputt.
1: Dann noch eine Frage, weil wenn du das schon alles erzählst, wie mobil das ist, hat es auch eine Bluetooth-Schnittstelle?
0: Bluetooth und Wi-Fi tatsächlich, ja. Also man kann drahtlos...
1: Jetzt will
0: man
1: nur noch wissen, wie teuer das ist.
0: 499 soll es kosten, ja. Und ja. Man kann dann eben drahtlos im Park sich synchronisieren und miteinander jammen. Genau, über Ableton Link, was auch noch selten ist bei Hardwaregeräten.
3: Ja. Leider selten, das ist eigentlich echt sehr praktisch.
1: Schön für das heißt, ihr könnt hierher kommen, ihr geht zu dem Stand von Data Machines und leiht euch auf dem Weg noch bei Ableton eine Move aus und könnt dann gleich hier mit euch selber ein Jam.
3: Das wäre theoretisch möglich, ja. Aber man kann natürlich auch nur mit TBD jammen.
1: Natürlich, auf jeden Fall, aber ich meinte jetzt nur, um das verbindende Element der Gelegenheit.
0: Es ist nur erlaubt zu sagen, weil Benjamin beim Move involviert.
1: Genau deswegen habe ich das erwähnt.
3: Nee, also das funktioniert auf jeden Fall ziemlich gut schon. Ja.
2: Ich freue mich wahnsinnig, dass ihr da wart. Das ist unglaublich toll. Das mit dieser polytemporalen Geschichte, das müssen wir unbedingt nochmal nach vertiefen. Da habe ich wahnsinnig viele Fragen dazu. Und ich sehe einen prominenten Gast auf uns zuschreiten. Alten. Und bedanke mich recht herzlich bei euch. Und wir sehen uns an Stand Z385.
4: So, Interview ist geschafft. Deswegen jetzt wieder mal ein bisschen Musik von Nika Son. Die arbeitet in Hamburg und in ihren Kompositionen Video- und Klanglandschaften untersucht sie die multisensorische Wahrnehmung, aber auch Formen der Manipulation, bei denen das Hörbare an die Grenze der Sichtbarkeit stößt. Na gut.

0: Jetzt haben wir an unserem mobilen Radiotisch Leo Solter und Chris Keller. Die sind irgendwie ein bisschen bekannt durch Kompositionen. Die Kompositionen von den beiden werden teilweise mit elektronischen Klanggeneratoren, Effekten und Handbüchern erstellt und transportieren so ihr Publikum in entrancierende elektronische Klanglandschaften. Die Instrumente sind überwiegend selbst gebaut und versprechen immer wieder beeindruckende Bühneneffekte.
1: Guten Morgen.
2: Moin, moin.
3: Hallo.
4: Hallo.
1: Wir müssen uns erstmal kurz hier ein bisschen einrichten und hier noch die Monitorbox muten. Und Jero muss seinen pinkfarbenen Rechner wegnehmen.
2: Das ist der schönste pinkfarbene Rechner, den ich hier jemals gesehen habe.
5: Astronauten, die langweilen auf der Fahrt zum Mars, ja, könntet ihr dauernd das mit seinen Computern machen.
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7: Also hereinspaziert und mitgemacht. Ihr habt doch die Pionierbluse an oder wenigstens euer Halstuch umgebunden. Natürlich beginnen wir mit einem Lied.
8: End of file.
1: Wir haben Gäste im Studio.
2: Ja, wir begrüßen hier
1: im Feuerwehrstudio.
2: Hallo Thomas.
1: Hallo Frank, schön, dass du da bist. Schön, dass du kommen konntest. Wo wolltest du in Wien sein?
2: Ja, wurde verschoben. Wien wurde verschoben wegen einem Festival, was da stattfindet.
1: Wegen Superboost.
2: Da findet ja irgendwie ein europäisches Wettsingen statt und da haben wir das alles verschoben. Ja.
1: Wir haben Gäste am Start und zwar unsere lieben, guten, alten Freunde Leo Solter und Chris Keller. Ich habe euch, als ihr Kjell-Farmel gedacht, ihr seid eigentlich einer der ersten Kontakte, die ich hatte mit modularen Synthesizern. Und da schließt sich nämlich auch ein Kreis, weil Frank hat mich irgendwann mal mitgenommen zum Odd-Lab im Club der polnischen Versager.
2: Genau, das
1: und
2: ist...
1: Und das war, glaube ich, meine erste Begegnung, zumindest live, mit dieser Art von Musik und dieser Art von Tools.
3: Ah, wow.
9: Schönes zu hören.
3: Das ist absolut schön zu hören. Hier auf der Superboost läuft uns das natürlich wie heißes Öl runter irgendwie. Sehr gut.
2: Ja. Genau genommen sitzen die jetzt hier mit den beiden, mit Chris Keller und Leo Solter, weil die beiden auch ankündigende Veranstaltung vom OddLab in 14 Tagen und ein Projekt, was jetzt ein paar Monate, wollte ich sagen, aber sogar Jahre auf Eis lag, wird jetzt wiederbelebt, nämlich die beiden haben wieder Kontakt bekommen zu Afanasy Fiebeck und Sandor Callahan, die beiden Forscher, die über den berühmt-berüchtigten Immanuel Stockelborn, den Komponisten sozusagen forschen, haben sich an euch gewendet und ihr könnt dieses gemeinsame Projekt jetzt fortsetzen. Erzählt mal was darüber.
9: Also es ist so, dass diese Veranstaltungsreihe OddLab, wir haben da also das Labor zur elektroakustischen Grenzforschung, da haben wir selber verschiedene Sachen ausprobiert, immer wenn wir irgendwie eine verrückte Idee hatten, sowas wie ein Patch-Wrestling, also gegeneinander mit modularen Synthesizern anzutreten oder auch unser Projekt Resident Kafka, wo wir ausschließlich mit lichtgesteuerten Synthesizern spielen, das zusammenzubringen mit anderen Künstlern. Patch of the Day hatten wir immer und hatten da auch einmal Afanasy Fiebeck und Sandor Callahan da, die sich einem vergessenen Komponisten, Immanuel Stockelborn, also wir sind auch nicht so im Thema leider zu ihm, gewidmet haben und eine Einführung ins Werk gemacht haben. Anschließend dann ein Stück von ihm gespielt haben, ich glaube es hieß Dekaden, eine musikalische Abrechnung.
3: So hieß das Werk, ja. Und ich habe auch neulich noch mal kurz mit Afanasy Fiebeck gesprochen und er sagte mir, sie haben einige neue Sachen entdeckt irgendwie. Sie beschäftigen sich ja mit dem Werk von Stockelborn und haben über dubiose Kanäle eine neue Komposition von ihm zugespielt bekommen und die möchten sie gerne dann im OddLab vorstellen.
2: Also ich erinnere mich, Thomas, wir sind einmal bei einer Performance, bei einer Aufführung gewesen, wo diese beiden Experten Musik vorgeführt haben Warst du dabei?
1: Nee, also
2: dann war ich da allein. Das war in der Kulturbrauerei.
1: Dass du alleine ohne mich irgendwo hingehst, ist auch eher die Ausnahme, oder?
2: Ja, ich habe ja quasi meinen inneren Doppelgänger da. Thomas sagt immer gerne, wenn wir Leute treffen, die uns nicht gut genug kennen, dann stellen wir uns immer gegenseitig vor als jeweils die bessere Hälfte. Nee, wir sagen immer, wir sind ohne den anderen nur halb. Und wenn ich manchmal ohne Thomas losgehen muss, dann muss ich mir meine eigene Hälfte noch dazu buchen. Und offensichtlich war ich da doppelt ohne dich. Das passt aber auch zu dem Thema, oder?
3: Durchaus, ja.
2: Ja. Also ihr habt diese beiden Experten jetzt wieder getroffen.
9: Wieder eingeladen, ja.
2: Also eingeladen?
9: Genau, es ist, also wir haben, das OdLab lag leider eine ziemlich lange Zeit. Es war einerseits Corona-bedingt, andererseits auch eine Denkpause. Und
1: eine selbstverordnete Denkpause oder extern? Ja, denk mal drüber nach, Leo, was du falsch gemacht hast, so?
9: Ja, es sind irgendwie viele andere Sachen so dazwischen gerutscht, sodass wir immer dachten, wir müssen mal wieder, wäre schön, aber...
1: Ihr macht auch noch andere Dinge, oder?
9: Wir machen auch noch andere Dinge, ja.
2: Kannst du die alle aufzählen, Thomas? Alle dir bekannten
1: Projekte? Ich weiß nicht, ob die beiden das wollen, aber ihr seid beides Musiker, würde ich mal jetzt so sagen. Und Leo macht auch noch im Theater, und zwar in einem sehr coolen Theater in Berlin, im Rambazamba. Arbeitest du mit den Schauspielerinnen dort vor Ort und machst auch mit denen Musik, oder?
9: Ja, genau. Wir haben 21 Downbeat, haben so eine Band. Haben wir letztes Jahr auch auf der Fusion gespielt, spielen auf dem Mellow Jam Festival jetzt am 13. Juni. Dann habe ich gerade die Musik für eine Oper komponiert, einer Neuköllner Oper, ein Stück von Laura Labs, eine coole Autorin und Regisseurin. Genau, da habe ich ein Projekt mit Henriette
1: Borslund.
9: Genau, Tiger und Leo, eine Lyrikerin und Sängerin. Ja, und dann viele tolle Projekte mit Chris.
3: Ja, und ich bin auch noch zusätzlich neben der Musik als Kurator unterwegs. Ich mache mit meiner geliebten Partnerin Anke Fesel das Musuku-Museum der Subkulturen. Und wir werden dieses Jahr den Summer of Photography machen, irgendwie. Fotobuch-Sommer, auch genannt im guten Deutschen.
1: Sag mal nochmal bitte. Summer of
9: Photography.
3: Guten Morgen.
1: Summer of Love.
3: Ja, genau. Und ich brauche noch mehr Kaffee, merke ich. Und da werden wir in der Staatsbibliothek und am Kulturforum 3 Monate eine Ausstellung und auch noch Fotobuchtage machen, wo wir wirklich eine Fotobuchmesse machen. Das heißt auch ein größeres Ding, was ein bisschen aus dem musikalischen Rahmen herausfällt, aber trotzdem auch eine feine Sache wird.
2: Also man muss dazu sagen, also ihr müsst diesmal nicht wie so Strafkolonie-mäßig mit dem Fahrrad nach Paris fahren oder so. Also so eine Challenge ist diesmal nicht dabei.
3: Das ist immer eine totale Freude mit unserer Fahrradausstellung. Wir haben die Easy Rider Roadshow. Das sind 5 Lastenfahrräder, die insgesamt 30 großformatige Fotografien zeigen können. Und für mich ist das keine Strafkolonie, sondern mit den Dingern rumzufahren.
2: Für mich ist
3: eine der größten Freuden, die man haben kann, eine mobile Ausstellung durch die Stadt zu fahren.
1: Vor allem bei starkem Seitenwind.
2: Genau, bei dieser Gelegenheit muss erwähnt werden, dass aus diesem Hause, aus dem eben erwähnten Hause Musuku 2 legendäre Bildbände kommen, die sich mit dem Thema Berlin der 90er Jahre beschäftigen im Nachgang. Das sind die, ich weiß jetzt...
3: Berlin Wonderland und Berlin Heartbeats sind 2 Bücher irgendwie, die jeweils sich mit den 90ern